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0: Guten Morgen. Sind wir ehrlich, es ist der Freitagmorgen, es ist der Morgen, wo man sich am liebsten streckt in dieser Arbeitswoche. Man weiss, es ist schon ein bisschen Wochenende. Und wenn ja du jetzt schon wach bist, ist die Chance durchaus gross, dass du schon vor allen anderen Richtung Wochenende kannst durchstarten. Energy, mein Morgen, begleitet dich heute Morgen selbstverständlich perfekt rein. Unter anderem machen wir auch nochmal einen Kassensturz. Oder? Vor gut einer Woche war es, wo es hoffentlich auch bei dir mal der Lohn wieder gegeben hat. Da haben wir nämlich in dieser Woche den Typ, den Schweizer Millionär dran, der unter anderem Anfangswoche am Zurich Film Festival eine Filmpremiere hatte. Alan Frey, es ist der Mann, der vor ein paar Jahren durch den Verkauf von seiner Online-Sextoy-Plattform richtig reich ist geworden, mit seinen philippinischen Wurzeln das Gefühl hatte, irgendetwas muss ich mit dem anfangen, und das philippinische Girling-Team gegründet hat. Alles das, der Longshot, der Film, seit dieser Woche eben grosse Filmpremiere am Zurich Film Festival. Aber der Kohle, der bei ihm noch auf dem Konto liegt, den muss er immer wieder kontrollieren, hat er bei uns im Interview zugeben.
2: Hey, damit man einfach weiss, wie viel Geld auf dem Konto hast.
3: Was? Das interessiert dich noch? Du schaust immer noch genau.
2: Hey, das geht irgendwie nicht weg. Wirklich? Mega komisch. Ja. Und umso mehr, dass man hat, umso mehr schaut man irgendwie drauf.
4: Aber wird es weniger oder wird es immer noch mehr?
2: Hey, es kommt auch darauf an, wie Bitcoin läuft.
0: Jeden Tag checkt der Millionär seinen Kontostand. Und da stellen wir heute Morgen selbstverständlich ein bisschen provokante Fragen ein.
5: Hallo, das ist Monika. Ich habe jetzt eine Frage an alle Männer. Habt ihr lieber ein schönes Konto, wo ihr jeden Tag drauf schaut? Oder habt ihr lieber eine schöne Frau, wo ihr jeden Tag anschaut?
0: Was ist mit denen, die lieber noch ein Auto anschauen? Also schau jetzt, alle die Fragen heute Morgen klären wir die ganze Geschichte mal. Schön durchschnaufen, ist der Moment, um neue Richtung zu den Augen auszusehen. Es ist ja noch früh, jetzt sogar 2 Minuten nach der 5. Guten Morgen und einen guten Start in den Tag.

0: Zuerst mal heute schnell über das Togen überhaupt richtig offen sein. Energy, mein Morgen am frühen Freitag, 2. Oktober, 4. ab 5 in der Zwischenzeit schon durch. Nicht nur das, ich setze schon den ersten Ohrwurm. Shakira mit dem besten, oder sagen wir so, beliebtesten Song vom Sommer 2026. Zahlen lügen nicht. 16 Wochen ensuite seit der WM, der WM-Song auf Platz 1 in den Schweizer Singlecharts und am Sonntag nehmen sie Woche 17 in Angriff. Lassen wir nachher gerade heute schnell rein. Zuerst kommen wir nur in die Schweiz, wenn wir zuhören. Yeah.
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0: Am Morgen ist es so weit. Ich weiß gar nicht, ob Sie überhaupt wissen, was sich da eingeladen haben. Via Stairmaster, das ist so ein Fitnessgerät, quasi einfach zum Stecken laufen, oder? Dann habe ich mal virtuell der Pilatus erklimmt. 2100 Höhenmeter. Dann habe ich mit dem Ding quasi auf diese Höhe raufgekommen. Am Samstag die grosse Pure Gym Challenge. Und unsere drei Energy-Hosts werden mit dabei sein. Auf der einen Seite der Janik aus Zürich, der Studi aus Basel und natürlich unsere Fiona, die werden mitmachen. Gegeneinander, mehr oder weniger. Ich meine, das ist, weißt, wie soll ich sagen, der innere Trash-Talker schon mal angestachelt. Janik.
2: Grosse Töne bringen euch beiden genau gar nichts, wenn ihr nicht auf so grossem Fuß unterwegs sind wie ich. Schuhgrösse 46, 47 auf die 1. Und keine Angst, ich komme mit beidem zu schlagen. Sei das die Erfahrung vom Studi oder die jugendliche Frische von der Fiona. Zuerst muss er mal an mir vorbei, auf dem Weg zum Gipfel.
0: So, der Energy, mein Morgen mal aus Zürich. Der Janik am Start, will die zwei anderen natürlich hinter sich lassen. Fiona.
3: Ja, lieber Janik, auf dem Stairmaster bringt der Grösse nichts, wenn er irgendwann in die Luft ausgeht. Und an dich, lieber Studi, viel Lebenserfahrung hilft dir nicht, wenn deine Beine irgendwann sagen, jetzt ist Feuer oben. Also lange Beine und ein paar Jahre mehr auf dem Buckel, schön und gut. Aber jetzt sage ich euch zweimal, was Ausdauer heisst. Und darum, Jungs, macht euch bereit,

0: Punkt 10 und ganz wichtig, hä? Die Dermahorte schnell reinklicken könnte durchaus sich lohnen, weil unter all denen, die mitmachen, kannst du nämlich ein Jahresabo von Pure Gym abräumen und den anderen 3 Monaten beim Schwitzen zuschauen. Why not?
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0: in die Bett werfen. Es ist noch früh, jetzt sogar 5:30. Guten Morgen, Bern.
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0: Auf eine Garantie für die nächste Minute, auch wenn zumindest schon mal von der Noah Dibassi.
2: Da hat einer zünftiges Tanzbein geschwungen und zwar so lang, dass es wahrscheinlich für einen Weltrekord langt. Der nigerianische Tänzer Benjamin Daniel Gabriel hat nämlich einen 176-stündigen Tanzmarathon hergelegt und den aktuell längsten Tanz von einer Person ziemlich sicher geschlagen. Zwar muss Guinness Buch der Rekorde seinen Weltrekord noch bestätigen, aber der 32-Jährige hat fast 2 Tage länger durchgehalten als die momentan die Titelträgerin. Zudem hat Benjamin mit seinem Marathon für eine richtig Stimmung in der nigerianischen Hauptstadt Lagos gesorgt. Durch seine Outfitwechsel hat sich seine Challenge ein bisschen wie der Karneval angefühlt. Und für die, die sich jetzt fragen, ja, ein bisschen Päuseln hat er schon dürfen. Pro Stunde vergeht das Guinness Buch der Rekorde 5 Minuten Erholzeit.
0: Man fragt sich auch, warum das? Einfach weil es kann.
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0: Fiona, was passiert denn heute von aussen?
4: Ja, gestern doch mehrheitlich grau und vor allem nassen Tag gewesen. Heute sieht es aber schon wieder anders aus. Es gibt einmal mehr einen freundlichen Mix aus Sonne und Wolken. Und dazu am Neutag Temperaturen von rund 20 Grad. Also der freundliche Herbst geht doch noch ein bisschen weiter.
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0: Am 5:58 momentan noch keine Meldungen. Wer so früh unterwegs ist, der soll das Ganze noch störungsfrei können. Sieht genau danach aus momentan.
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0: kann das besser über den Moment singen, wenn der Funken überspringt in der Liebe als Coldplay feels like I'm falling in love. Energy, mein Morgen an dem frühen Freitag, 2. Oktober, wenn wir den anderen Funken heute Morgen noch springen lassen. Wenn das Feuerzeug... Liebe Grüße an dieser Stelle schon so früh am Morgen direkt ans Raucherfenster oder auf die Raucherterrasse voraus. Mann, als Raucher, Raucherin wieder einmal voll mit drinnen. Auch zumindest, wenn du Fernsehen schaust. Trash-TV, das Sommerhaus der Stars. Da gibt es, wollen wir sagen, eben noch das Influencer-Bärli Hatti und Alex. Und Hatti hat jetzt definitiv mal genug, weil die zusammen ja in diesem Sommerhaus der Stars sind, vor all diesen Kameras. Und sie hat jetzt einfach mal die Schnur voll von, wie soll ich sagen, dem Schloten von ihrem Freund. Und gibt da dabei zu.
1: Ich will gerne einen Kompromiss mit meinem Mann.
2: Der wäre?
1: 15 Zigaretten am Tag oder 20. Eine ganze Schachtel am Tag. Ich glaube, das ist okay.
0: Okay. Ja, also ein Freund, der Mann oder einfach ein Partner, Partnerin vorsagen, wie sie zu rauchen. Selbstverständlich kommt dann nachher noch Konfrontation zwischen diesen zwei.
1: Ich gebe dir 25 Zigaretten, kannst du am Tag rauchen. Da würde ich mich drüber freuen.
3: Du willst sie mir hier drehen, schön säuberlich irgendwo hinlegen? Oder ja. Was? Ja.
1: 5 hast du jetzt schon geraucht, 20 drehe ich dir jetzt. Dann kannst du sie aufteilen.
0: Hä? Noch ein bisschen mehr Dämpfe, so, oder? Aber,
1: Entweder wir machen das so oder küss mich nicht.
0: Ui, dann kommt nachher das Ultimatum. Entweder du rauchst jetzt weniger oder du küsst mich einfach nicht. Der mit dem Vorgehen, wie viel das Gegenüber darf oder soll rauchen pro Tag, finde ich schon noch so, hey, oder auf der Straße draussen, wenn man selber vielleicht nicht geraucht hat. So.
4: Ich kann selber nicht rauchen und das heisst für mich ist einfach ganz klar, ich habe den Geruch von Rauch überhaupt nicht gern. Das heisst, ich will nie einen Partner haben, der rauchen und das ist einfach für mich eine Grenze, die ich übersetze.
0: Ein wichtiger Punkt ist vielleicht für alle die, die schon den ersten Glimmstängel hingezogen haben an diesem Tag. Darf man oder darf man nicht dem Partner, Partnerin vorgeben, wie viel das er sie zu rauchen hat? Lass uns diskutieren. Heute Morgen die grosse Diskussion via WhatsApp-Sprachnachricht. Schick sie heute schnell via 079 655 0844. Sie Emotionen in der Luft heute Morgen. Ich weiss es.
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0: Freitagmorgen, 2. Oktober, jetzt ist die Stunde voll.
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2: Der Schweiz fehlen Kinderärzte. Laut Expertinnen soll ein Mediziner nicht mehr als 1'000 Patientinnen haben. Momentan liegt der schweizerische Schnitt aber bei 1'600 Kindern pro Kinderärztin. Ganz frappant ist die Lage in Appenzell-Ausserrhoden. Dort teilen sich 4'750 Kinder eine medizinische Ansprechperson. Das Problem dürfte sich weiter verschärfen. Jeder fünfte Kinderarzt in der Schweiz ist über 60. Um den Mangel zu bekämpfen, braucht es laut Experten mehr medizinische Studienplätze und Praktikas in Kinderarztpraxen. Seit Tagen protestieren die Schülerinnen und Schüler in Frankreich für bessere Bedingungen. Die Schulhäuser sagen am Auseinandergehen, die Klassen zu gross und die Lehrer zu wenig. An mehreren Orten sind die Proteste eskaliert. In Marseille haben ein paar Teilnehmende sogar ein Feuerwehrauto angezündet. Seit dem Start der Proteste sind etwa 2'000 Leute festgenommen worden. Die französische Regierung möchte jetzt mit den Schülerinnen und Schülern in Dialog treten. So schnell ist noch nie jemand auf die internationale Raumstation ISS geflogen. In unter 8 Stunden ist die Rakete vom privaten Unternehmen SpaceX zu ihrem Ziel gedüset. Die Crew 13, bestehend aus einer Astronautin und 3 Astronauten, soll auf der Raumstation die bisherige Besatzung die Crew 12 ablösen. Die ist seit dem Februar im All und fliegt voraussichtlich nächste Woche zurück auf die Erde.
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0: Guten Morgen und aufpassen für alle die, die zum Haus ausgehen. Der Regenschirm, der steht irgendwo noch am Eingang, ist immer noch am Trocknen oder schön aufgespannt. Fiona.
4: Heute kannst du den Regenschirm wieder gegen die Sonne tauschen. Tatsächlich, heute kommt die Sonne wieder vor. Es sollte den ganzen Tag trocken bleiben. Schon im ganz wolkenlosen Himmel wie Anfang Woche, aber gleich. Es gibt einen freundlichen Mix aus Sonne und ein paar Wolken. Und das bei Temperaturen von rund 20 Grad heute Nachmittag.
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0: 2 Minuten nach der 6. Aktuell immer noch keine gröberen Meldungen. Einfach fahren.
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0: Guten Morgen, Ben. Gutes Aufstehen schon mal, das ist der Moment, wo man zuerst mal die Kräfte sammeln. Weißt du, die ersten Kräfte sammeln, vielleicht für alle die, die jetzt gerade am Aufstehen sind, oder links, von rechts, bei oder umgekehrt. Einfach Hauptsache irgendwie geradeaus. Freut euch schon ein bisschen weiter sein, Kräfte sammeln, für mal Kaffeemaschinen anzulassen, vielleicht schon in die Karre zu hocken und loszufahren. Der Start in den Tag optimal, selbstverständlich hier bei uns.

0: zu tun an diesem frühen Freitagmorgen bei Energy. Mein Morgen, 9 Minuten an der 6. Jetzt, Fiona, es ist der Morgen, wo wir endlich die Kontrolle über unser Leben wieder zurückbekommen.
1: Oh, das habe ich lange gewartet.
0: Also, wir müssen machen, mal hurtig schnell einfach im Online-Banking einloggen. Und schauen, wie viel Kohle es wirklich noch auf diesem Konto drauf ist. Geschichte dahinter, die spannende. Alan Frey ist so quasi der Shootingstar in der Schweizer Medien-, Filmszene, Finanzszene.
1: Ja, mal.
0: Kann man glauben. Der hat jetzt eine Filmmusik gegeben für den Filipino Curling Tail. Longshot heisst das Ganze, ist im Zurich Film Festival in dieser Woche vorgestellt worden. Aber der Hintergrund ist eigentlich so ein richtiger Finanzguy. Hat nämlich vor ein paar Jahren eine Sextoy-Plattform sehr erfolgreich verkauft und seither hat er einfach unglaublich viel Stutz.
1: Ja, dann weiss, es läuft.
0: In dieser Woche ist er bei uns vorbeigekommen und hat er eben noch zugegeben, hey, schau, ich checke jeden Tag mein E-Banking.
2: Hey, damit man einfach weiss, wie viel Geld du auf dem Konto hast.
3: Was? Das interessiert dich noch? Du schaust immer noch genau.
2: Hey, das geht irgendwie nicht weg. Wirklich? Mega komisch. Ja. Und umso mehr, dass man hat, umso mehr schaut man irgendwie drauf.
1: Aber wird es weniger oder wird es immer noch mehr?
2: Hey, es kommt auch darauf an, wie Bitcoin läuft.
0: Ja, darum schaue ich erst gar nicht mehr.
1: Also, ich sagen, Frau, ich habe mich bei ihm gefragt, weißt du, wenn du irgendwie sowieso x Null hinten dran hast, also das ist wahrscheinlich die Dezimalzahl, das zeigt dir auch gar nicht mehr alles an. Das ist doch gleich, musst du doch in jeden Tag schauen, was du jetzt ausgibst.
0: Und darum sagt man auch, von den Reichen lernt man sparen, oder?
1: Das stimmt wiederum.
0: Jeden Tag man hört schnell den Kontostand checken, machen oder nicht. Die grosse Diskussion, die ist auch unter der Jimmy Morgan Community entfacht.
4: Also ich schaue lieber nicht auf mein Konto so oft, weil ich sehe nur Minus.
1: Das wiederum ist bitter. Ja. Da würde ich auch nicht mehr schauen.
0: Wie viel schaust du wirklich so die Kontostange?
1: Fast nie. Es ist schlimm, wenn ich jetzt irgendetwas grösseres oder so zahle oder abbuche, kann ich mal schauen, mal liegt drin diesen Monat. Aber sonst, ich lebe einfach irgendwie.
0: Also, du könntest mir jetzt nicht sagen, wie viel du jetzt auf deinem Konto drauf hast.
1: Hoffentlich wieder ein bisschen mehr, weil wir ja schliesslich noch vor einer Woche Lohn bekommen haben.
0: Ja, aber mir ist es zum Beispiel auch genau so. Darum streue ich mich auch so ein bisschen gegen die Kontrolle wahrscheinlich. Weil jedes Mal, wenn ich so das Gefühl habe, oh nein, es nimmt wieder ab, der Kontostand, dann traue ich mich nachher aber nicht mehr zu schauen. Ich denke, einfach so Augen zu und denke, es kommt schon gut.
1: Kommt schon gut. Ich nehme sicher noch ein Batzeli.
0: Das Problem ist, dass wir erst den 2. Oktober haben und hier schon nach diesem Motto wieder leben. Kommt schon gut. Wo ist die Kontrolle im Leben? 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

0: zusammen in den Tag in den Freitag, zweiten Nacht. Mit Energy Me morgen sehen, was ich am meisten muss strecken heute Morgen. Fiona! Siehst du über den Tisch? Über den.
1: Ob du gestern vom Regen irgendwie, wie bei einem Pflänzchen, der Roche gerade wieder in die Höhe gewachsen ist. Ich sehe jetzt wahrscheinlich über den Bildschirm drüber. Entweder musst du den Tisch abstellen oder ich den Stuhl hoch.
0: Ja, der Tisch ist jetzt schnell runtergelassen.
1: Das ist gut, jetzt sehe ich auch.
0: Aber ich bin auch 1,85 groß. Also,
1: ich nicht ganz.
0: Also komm jetzt. Hey, hör dich auch, wie sieht das wettermäßig aus? Wachse ich da heute noch mehr?
1: Du sagst, nein, jetzt musst du noch mal ein bisschen warten. Jetzt musst du schauen, dass irgendjemand kommt und gießt. Er muss bis am Sonntag, denke ich, dass gut ist, immer wieder mal ein bisschen Regen geht.
0: Okay.
1: Bis dort gibt es jetzt mal einen Mix aus Sonne und Wolken bei Temperaturen um die 21 Grad.
0: Oh, schön. Angenehm, Freitag. Ja, jetzt starten mit uns. Schön, bist du dabei.
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0: Gegen mich.
1: Jetzt aber.
0: Wir schalten zum Daniel. Der Daniel, der lebt zu Thun und ist erst gerade 67 geworden. Guten Morgen und noch einmal Happy Birthday.
1: Ich würde sagen, nachträglich alles Gute.
2: Guten Morgen und danke schön für die besten Wünsche.
1: Ja, sehr gerne.
0: Hey, du bist zu Thun, also bist im Thunersee. Warum ist der Thunersee der schönste See von der Nation? Und du schaust ja gerne.
2: Ja, genau, die Berge ringsum, klar, das Wasser schön warm. Ich habe selber ein Schiff da drauf. Und das ist natürlich Affengeizig.
0: Also Moment jetzt, wenn ich gegen dich würde verlieren, dürfte ich dann aufs Schiff kommen.
1: Heißt das ein Deal?
2: Hey, wenn du nicht festmüg ist, ja, fuck, kein Problem, ich habe keinen Mann.
1: Siehst du, es aus Leid an dir.
0: Gut, also, wir probieren das Ganze. Das Interessante ist ja noch, wenn er würde gewinnen, was würde er abräumen, der Daniel?
1: Daniel, für dich gibt es 50 Franken Gutschein vom Outlet King und selbstverständlich dazu auch noch eine Schürze heiß gekochte Tasse.
2: Okay.
0: Los jetzt, Fiona gibt uns die Frage, ich gehe wie immer zuerst, heisst, gebe dir noch heute ein bisschen Musik auf die Ohren, ist gut?
2: Ja, ist gut, ja, kein Problem.
0: Ui, jetzt bin ich gespannt.
1: Jetzt musst du aufpassen. Können wir uns gar noch vorstellen, dass Daniel bei dieser Frage auch noch gute Chance hat? Mhm. Gerade so ein bisschen September und jetzt eben auch Oktober, wo wir doch schon haben, sind auch die Monate, wo man vor allem Weintrauben ernten.
0: Ja, nein.
1: Ich will dir die 10 Länder hören, weltweit, wo am meisten Wein produziert wird, jährlich. Let's go.
0: Okay, Italien, Frankreich, Spanien, Amerika, Südafrika, Neuseeland, bin ich mir nicht ganz sicher. Vielleicht noch so Tschechien, müsste noch ein bisschen wärmer sein, in Spanien, Portugal. Portugal, warum bin ich von Portugal nicht in Sinn gekommen?
1: Hey, 7 von 10 hast du aufgezählt und 6 davon sind richtig. Bei dir warst du dumm und die ersten 4, die du aufgezählt hast, ist Platz 1 bis 4.
0: Den nehme ich so. Komm. Daniel, ich habe dir vorgelegt, jetzt könnte dir die Karte spielen, die aktuelle Frage. Fiona hat sie für dich.
1: Ja, wenn du mal auf den See schaust, trinkst du gerne mal noch so ein Gläschen Wein?
2: Ein Shampoos-Gläschen nehme ich schon.
1: Gut, gut. Ja, es geht heute eben gerade um den Wein, wo jetzt gerade so im Oktober noch die Weintrauben geerntet werden. Ich wollte auch von dir hören, Daniel, welches sind die 10 Länder weltweit, wo am meisten Wein produziert wird? Zähl mal auf, los geht's.
2: Amerika, Frankreich, Italien, Schweiz, Österreich, Deutschland, Belgien, Australien, ja, nachher Spanien, Portugal.
1: Hey, Daniel, du hast viel aufgezählt. Und 7 von denen sind richtig. Hast du den Röschel heute Morgen um 1 Punkt geschlagen? Gratulieren!
0: Daniel!
2: Ich bin ein Glücksvogel hier bei euch.
0: Daniel, sehen wir uns eben dir auf dem Boot, hä? Komm!
2: Ja, ist gut. Lutschen wir einfach an, oder?
0: Hast einfach mal einen guten Tag.
1: Ciao,
2: ja, okay. Ciao zusammen, merci.
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5: Ein 11-jähriges Mädchen aus London hat Schachgeschichte geschrieben. Sie hat nämlich den Siegerinnentitel an der 46. Schacholympiade im usbekischen Samarkand geholt. Damit ist sie laut der BBC die jüngste Person, die England jemals in einer Sportart international vertreten hat. Die Bodhana Sivanandan, wie das Mädchen heisst, hat alle 11 Runden für England am Spitzenbrett vertreten. An dem darf nur die beste Spielerin oder Spieler der Mannschaft sitzen. Und weil sie das Turnier dann auch noch gewonnen hat, ist sie jetzt die jüngste Spielerin jemals, die den Titel Grossmeisterin der Frauen zugeschrieben bekommt. Das Wunderkind hat sich über den Erfolg gefreut, will aber auch weiterhin Geschichte schreiben. Wir werden in Zukunft also sicher noch einiges hören von ihr.
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4: Schach, Fiona, da suche ich jetzt auch noch.
7: Schach?
4: Eine Partie, ne?
7: Ich check das gar nicht.
4: Wirklich?
7: Hey, ich habe das noch nie. Also, jetzt mal probiert, auf dem Handy abzuladen, damit ich vielleicht noch rauskomme und nachher mitreden kann. Aber ich will gar nicht rauskommen, selbst nicht mit der Anleitung.
4: Bring ich dir noch einmal ein Hortisch.
7: Das fände ich gut.
4: Vor allem so an einem regnerischen Wochenende steht so ein an, Mensch.
7: Partie-Schach mit einem Branchenjour. Sehr gerne. Ja, heute ist nicht ganz so Schachwetter, ehrlich gesagt, wie gestern. Nämlich sicher auch eine Schmiede, wo die Sonne noch vorne kommt. Gibt es auch doch einen mehrheitlich bewölkten Tag, aber zwischendurch so blinzelt sie gleich hängen vorne. Und das Ganze bei Temperaturen von rund 21 Grad heute Nachmittag. Aktuell haben wir Temperaturen von 14 Grad.
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4: 6:58, aktuell immer noch keiner gröberen Verkehrsproblem. Punkto Morgenverkehr behalte ich aber selbstverständlich auf dem Laufenden hier.
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0: dass du selber tot ist, einfach klopft an meine Luftdrums.
1: Ja, also eigentlich mehr ein bisschen traurig, haben wir da keine Webcams im Studio. Unsere Hörer das können mit anschauen, was du da
0: vielleicht probierst. Das einfach noch gar nicht. Just Like a Pill, das ist Pink, Bier und Jimmy morgen am Freitag, 2. Oktober. Wir sind die Freitagmorgen weg. Und wenn wir alleine nicht längen und der Kaffee auch noch nicht, dann gehen wir doch einfach mal heute schnell der Postfinanz Arena vorbei. SCB, lass mal. Wirklich, ich bin Fan, schon nur von dieser neuen Einlaufshow.

0: was der Match
1: noch nicht gesehen? Episch. Oh.
0: Ja, warte jetzt, heute Abend wieder.
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0: Wir schicken dich heute Abend an Knüller SCB gegen Genf Servette. Aber eben, für alle die, die in dieser Saison noch nie waren. Und Fiona, du als Oldner HCO.
1: Abbauten,
0: genau. Auch mal in der Postfinance Arena vorbei.
1: Schon unbedingt.
0: Alleine nur wegen dieser Einlaufshow.
1: Ja, also es ist wirklich ein episches Intro.
0: Da ist man ja sowieso zu Bern bekannt dafür. Bis zu dieser Saison zu suchen, da hat es immer mit Feuer gegeben. Jetzt hat man auf Feuer verzichtet, aber dafür wirklich so die Strobolicht. Oh fuck, wie im Club. Hey, wirklich. Warte jetzt. Hä? So Club-Feeling. Achtung. Schwarz. Down. Warte, der Beat drop. Bern. Wir würden hier
1: What
0: the fuck?
1: Okay,
0: heute
1: habe ich nicht
0: gedacht. Ich habe wirklich also das Bier verschüttet auf dem Weg für einen Platz zu. Wie das abgeht. Oh. Absoluter Wahnsinn. So, heute Abend. Ich sage es einfach mal so. Aufpassen, Zeitpunkt gut auswählen, wenn man sich Torte schnell Bier holen will. Das verschüttet man garantiert.
1: Genau, also beim Intro musst du einfach so schnell bleiben stehen also und schnell das reinziehen.
0: Also auf der Toilette pissoir-mässig schwierig.
1: Einfach nicht zu fest mitkommen, egal wo du gerade bist.
0: Heute Abend gegen Genf Servette. Es gibt einen geilen Match, kann dir jetzt schon sagen. Und wir haben 2 Tickets. Alles musst du machen. Schick dich sonst schnell das Mutzen-Emoji via WhatsApp. Genau. Woher, Fiona?
1: Ja, schnell. 079-655-0844.
0: Gibt eine Freitagabendparty in der PostFinance Arena. So oder so.
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0: Das sind ja das Freitagmorgenbild von Bad Zimmer Spiegel, ziemlich optimal, Imagine Dragons. Wrecked, ziemlich kaputt. So habe ich mich gefühlt heute Morgen um 4 Uhr in der Wecker geläutet. Das
1: ist Morgen. Nicht allein, Roger.
0: Ein Viertel vor 7 in der Zwischenzeit. Wir machen irgendwie. Geht einfach ein bisschen einfacher zum Zweck machen und zum richtigen Sound dazu. California, Temper City, Self-Aware, geht's Banane.
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0: Wie sieht es aus puncto Regen heute?
1: Es sollte trocken bleiben. Also sicher in der Nacht auf heute hat es noch mal ein bisschen geregnet, aber jetzt den Rest des Tages bleibt es sicher mal bewölkt. Nicht im Ganzen so freundlich wie noch Anfang Woche und gleich am Nachmittag kommt dann sicher auch noch die Sonne führen. Das Ganze bei rund 21 Grad. Der Samstag sieht ja auch recht ähnlich aus. Die Temperaturen ändern sich nicht mehr gross. Auch dann ein Mix aus Sonne und Wolken. Bevor dann aber am Sonntag gut möglich ist, dass es gerade am Abend am Morgen regnen
0: kann. Oh, okay.
1: Wäre ja aber auch gut. Also, ja. Donnerstag hat noch lange nicht gelangt für die Natur.
0: Braucht noch eine Schurte schnell. Ja. Ich werde eben dann am Sonntag noch eine Schurte schnell Richtung Berner Oberland noch ein bisschen
1: rauf. Ah, ja gut.
0: Vielleicht nehmen wir
1: den Schwimmflügel. Am Samstag.
0: Okay.
1: Okay.
0: Du hast am Sonntag auch mit den Schwimmflügel.
1: Genau.
0: Sagen wir immer, safety first.
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0: Vorhin schon mal einen tiefen Zug. Energy in meinem Morgen, mit der ersten Morgenzigarette. Ich habe schon auf falsche Röhren gekommen, Fiona. Ja. die erste Morgenzigarette heute haben wir grossen Diskussionsgesprächsstoff wegen Reality-TV aus Deutschland. Da gibt es ein Bärli, das sich zofft, weil sie im Vorschrieb die Füllsärz rauchen hat.
1: Genau, maximal. Hat wirklich nur noch 25 Zigis am Tag
0: rauchen. Was ist denn da los? Und ist es ein Dealbreaker in einer Beziehung, in einer möglichen Beziehung, wenn sie ihm oder er ihr vorschreibt, wie viel er oder sie zu rauchen? Oi, oi, oi. Kommt viel auf uns zu. Machen wir kurz nach der 7. Jetzt sind 10 vor 7. Schön bestanden.
1: Guten Morgen. 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

0: Schafft es jedes Mal wieder. Tönt nach Sommer, auch an einem Herbsttag, wie dem heutigen Freitag, wo wir mit um die 20 Grad noch müssen bedienen. Energy, mein Morgen kommt mit 8 Minuten noch bis 7.
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0: Heute Morgen nicht für schwache Nerven. Fiona, jetzt hast du mir sicherstellen, dass ihr die Wursterei respektive Maschinenhorte schnell abstellt. Das ist nämlich Fleischverarbeitung tätig. Wir haben den Patrick dran, genau gleich wie seine Tami. Guten Morgen zusammen.
2: Morgen zusammen.
3: Morgen.
0: So, zu Guckisberg daheim. Seit 15 Jahren kennt ihr einander schon, seit mittlerweile auch verheiratet. 5 Kinder. Lago mio.
2: Da ist etwas los daheim.
0: Kommt, wir geben die Frage zuerst Horti schnell der Tami, darum Patrick, für dich noch ein Sound. Ist gut?
3: Machen wir so, alles klar.
0: Tami, bei mir steht der, eben, schon so lange zusammen, aber nicht geheiratet, das stimmt.
3: Ja, das stimmt.
0: Was ist denn der Nummer 1 Grund, wieso der Patrick noch keinen Antrag gemacht hat bis jetzt?
3: Wahrscheinlich, weil er weiss, dass ich nie heiraten
0: will. Oh, ja, das ist ein guter Grund.
2: Ja, definitiv, ja.
0: Okay. Hey, und ich meine, es könnte ja auch irgendwie sein, dass eins von euch beiden irgendeine Macke hat und das andere dann gleich nicht mal oder so. Darum, wenn du jetzt müsstest sagen, also die grösste Macke, die du hast, Flause.
3: Nein, ich würde sagen, dass ich selten pünktlich bin.
0: Pünktlichkeit, okay.
2: Das haben wir auch noch Platz 1.
0: Komm, wir machen mal schnell die Sexfrage. Sie geht jetzt vor Fiona.
2: Ja, man hat schon gehört, ihr habt 5 gemeinsame Kinder. Also ich glaube, wenn es dann mal ein bisschen Zeit übrig bleibt für den gemeinsamen Sex, dann muss es ziemlich schnell gehen. Darum wollte ich von dir wissen, wie schnell bekommt denn der Patrick hin bis zum Höhepunkt? So 1 bis 3 Minuten, 3 bis 6 Minuten oder 6 bis 9 Minuten?
0: Das Schnellste.
3: Das ist schwierig. Ich würde mal sagen,
2: die
3: goldige Mitte.
2: Goldige Mitte, so 3 bis 6 Minuten, okay. So in dieser Range.
0: Okay. Also auch wenn es schnell muss, gab er sich Zeit.
3: Ja.
0: Gut. Right. Also komm, holen wir den Patrick wieder zurück in die Leitung. Patrick, hey, wir haben im Fall zuerst heute schnell wissen, aber 15 Jahre kennen den Angst schon, aber nicht geheiraten. Was ist der Nummer 1 Grund, warum das du bis jetzt der Tami noch keinen Antrag gemacht hast?
3: Ja, wie soll man sagen? Ich war schon mal verheiratet. da braucht es ein bisschen länger, glaube ich, bis man heiratet.
0: Ah, du bist schon mal geheiratet gesehen, okay, mehr um sie. Also, mehr um sie. Das ist so der Nummer 1 Grund, warum sie nicht will.
3: Nee, eigentlich gibt es keinen Grund, warum. Einfach nur nicht bereit gefühlt oder so. Keine Ahnung. Nee, ich weiß es nicht. Kann es nicht sagen.
0: Okay, ja. Also Tami hat gesagt, sie will einfach nicht. Nie heiraten.
3: Ja. Hat man das gerade geregelt.
0: Ja, also vielleicht gleich noch schnell, bei der Sexfrage müssen wir noch schnell vorbei, aber das müssen wir noch schnell geklärt haben, Fiona.
2: Ja, wir haben gesagt, ihr habt 5 gemeinsame Kinder, wenn ihr mal Zeit für Sex habt, muss es wahrscheinlich eher schnell gehen. Darum wollte ich wissen, was ist bei dir, Patrick, schnellste, wo du hinbekommst bis zum Höhepunkt, so 1 bis 3 Minuten, 3 bis 6 Minuten oder 6 bis 9 Minuten, in welcher Range liest du dort?
3: Ja, da würde ich die Mitte nehmen, so würde ich sagen. 3 bis 6 Minuten.
2: Ja, das hat sie auch
0: das
2: gesagt.
0: Das hat dann
2: auch
0: wieder gestimmt. Hey, die zwei, ja, es hätte jetzt heute einfach nicht so sein, aber unbedingt ein anderes Mal wieder. Ist gut?
3: Ja, auf jeden Fall.
0: Super. Hey, hab einen ganz guten Tag.
2: Macht's gut. Tschüss.
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0: das stimmt. Zusammen durch den Freitagmorgen, 2. Oktober, jetzt eine Stunde voll.
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2: Der Schweiz fehlen Kinderärzte. Laut Expertinnen soll ein Mediziner nicht mehr als 1'000 Patientinnen haben. Momentan liegt der schweizerische Schnitt aber bei 1'600 Kindern pro Kinderärztin. Ganz frappant ist die Lage in Appenzell-Ausserrhoden. Dort teilen sich 4'750 Kinder eine medizinische Ansprechperson. Das Problem dürfte sich weiter verschärfen. Jeder 5. Kinderarzt in der Schweiz ist über 60. Um den Mangel zu bekämpfen, braucht es laut Experten mehr medizinische Studienplätze und Praktikas in Kinderarztpraxen. Sportmarke Nike muss sparen. Und der Grund dafür sind nicht Konkurrenten wie Adidas, sondern die hauseigene Strategie. In den letzten Jahren hat Nike nämlich immer stärker auf den Direktvertrieb gesetzt. Das heisst, sie haben ihre Produkte oft aus Sportwarenläden rausgenommen und wollen, dass die Kundinnen und Kunden direkt bei ihnen posten können. So sind die Leute in den Läden halt auf andere Marken ausgewichen. Um die darum entstandenen Millionenverluste wieder wettzumachen, baut Nike jetzt Stellen ab. So schnell ist noch nie jemand auf die internationale Raumstation ISS geflogen. In unter 8 Stunden ist die Rakete vom privaten Unternehmen SpaceX zu ihrem Ziel gedüst. Die Crew 13, bestehend aus einer Astronautin und 3 Astronauten, soll auf der Raumstation die bisherige Besatzung, die Crew 12, ablösen. Die ist seit dem Februar im All und fliegt voraussichtlich nächste Woche zurück auf die Erde.
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0: Fiona, ist die erste Regenwalze schon durch?
4: Erste Regenwalze?
0: Ja.
4: Heute schneit mir vor Regen.
0: Eben, sag ich ja, durch. Gestern.
4: Es ist durch. In der Nacht auf heute ist es dann noch mal ein bisschen regnen. Gerade am Morgen früh. Hat es noch ein paar wenige Tröpfchen gegeben. Aber der Rest des Tages wird sicher trocken weitergehen. Gleich, es ist immer noch ziemlich dunkel. Die Sonne geht erst in gut einer halben Stunde auf. Ab dann kannst du aber gut, dass du immer wieder mal ein bisschen Sonnenstrahlen kannst geniessen.
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0: 3 Minuten nach der 7. Exo noch in Schutt. Ist noch ein Refresh durchgeführt. Aber ist immer noch so. Keine gröberen Meldungen. Gut vorwärts kommen hier.
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0: Ich sage guten Morgen. Hey Fiona, übrigens, der Start in die Stunde nicht musikalisch. Das ist mir so durch den Kopf durchgegangen. Ich muss mal mit unserer Musikredaktion reden, was da genau der Hintergedanke ist. Aber die ersten 3 Songs sind nichts anderes als eine Gen Z Sommerromanze. Wie die jetzt letzte abgelaufen ist. Da behörte ich auch rein.
4: Ach so.
0: Naomi Lorraine.
4: Ja.
0: Hot Girl Summer.
4: Ja.
0: Also, hat alles angefangen, zuerst mal der erste Augenkontakt und nachher bei der Party.
4: Okay,
0: DJ got us falling in love, oder?
4: Ja.
0: Und dann, wenn es schon am Kriseln ist.
4: Ariana Grande, I made you love me.
0: That I made you love me.
4: Okay,
0: gleich.
4: Storyline,
0: wenn wir gerade heute schnell mit der Ariana die nächsten 3 Songs. Denk an mich, wenn das Herzli pöpperlet.

0: Freue Salz in die Hunde heute am Freitagmorgen. Energy, mein Morgen am Start. Um 10 Minuten nach der 7. Jetzt die erste kommen wir schon wieder zurück aus der Rauchpause. Nummer 1 am Freitag. Fiona, die grosse Frage. Würdest du ein Ultimatum setzen? Findest du okay, dass man in der Beziehung sagt, ja, du darfst jetzt nur noch so und so viel Ziggis rauchen, aber nicht mehr im Gegenüber? Partner, Partnerin.
1: Schwierige Frage. Ich finde, man darf durchaus sagen, hey, wenn es einem jetzt stören, wenn jemand keine X Ziggis am Tag raucht, aber wirklich irgendwie so ein Ultimatum setzen oder irgendwie einen Deal am Machen, hey, darfst du nur noch so und so und sonst passiert das und das, finde ich dann schon wieder ein bisschen
0: heftig, cool. Oder? Passiert ja. Aber so gerade momentan im deutschen Reality-TV Sommerhaus der Stars. Dort gibt es die zwei, Tati und der Alex. Los mal.
2: Ich gebe dir 25 Zigaretten, kannst du am Tag rauchen. Da würde ich mich drüber freuen.
3: Du willst die mir hier drehen, schön säuberlich irgendwo hinlegen? Oder was? Ja.
2: 5 hast du jetzt schon geraucht, 20 drehe ich dir jetzt. Dann kannst du sie aufteilen.
0: Ja. Also, wie für 20 gehen wir noch stattlich? Ja.
1: Zum Schluss.
2: Entweder wir machen das so oder küss mich nicht.
0: Also zuerst mal, 25 Ziggis finde ich immer noch staatliche Anzahl.
1: Ja, finde ich auch.
0: Aber er darf jetzt nicht mehr rauchen, weil sonst eben gibt es kein München mehr.
1: So. Das wäre nachher der Kompromiss.
0: Darf man das wirklich einfach so jemandem verbieten, jetzt sogar mit dem Rauchen in der Beziehung selber auf der Straße draussen?
4: Ich selber auch nicht. Früher habe ich mal geraucht, ziemlich viel, aber schon lange nicht mehr. Und einen Partner verbieten finde ich eh nicht gut verbieten. Als in einer Partnerschaft sollte man können normal miteinander reden und eine Lösung finden. Einfach, dass der andere rausgeht rauchen oder so, oder dass man sich nicht stört. Also das wäre normal in einer Partnerschaft.
0: Ja. Komm, lass uns die Diskussion ganz offen machen.
1: Also?
0: WhatsApp, einfach mal deine Meinung da aussen. Jetzt, hört schnell als WhatsApp-Sprachnachricht. Auf welche Nummer, Fiona?
1: Ja, 079-655-0844.
0: Ist es okay, wenn man beim Partner drin schnurrt, wenn es ums Rauchen geht? Deine Meinung?
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0: Herzlich willkommen bei Energy, mein Morgen an dem Freitagmorgen, wo wir eine hypothetische Kita schon mal aufziehen könnten, vor allem die hypothetischen Kinder da aussen. James Arthur hat es ja dann im 2020 schon mal vorgemacht. Oh, Emily ist dann der Song, den er rausgegeben hat. Eben für sein hypothetisches Kind.
1: Genau, zwischenzeit hat er ja eins.
0: Zwischenzeit hat er eins, zwei Jahre später ist Emily dann wirklich auf die Welt gekommen.
1: Aber dann ist der Song noch eben seine noch bevorstehende Tochter.
0: Und das Witzige ist, ich habe dich vorher darauf angesprochen und gemerkt, wahrscheinlich so viele da draussen haben einen Namen für ein rein hypothetisches Kind, das noch in der Planung ist.
1: Im Fall der Fälle, falls irgendwann, ja, warum nicht, ja.
0: Wie würde es bei dir heißen?
1: Also ich finde einen Bub Leon sehr schön.
0: Also du würdest dann sagen, oh Leon!
1: Genau. Ganz genau so. Und ich weiss, es ist ein bisschen ein Trendname, gerade so im 5 und 26, aber ich finde zum Beispiel Amalia oder Amelia sehr schön für ein Mädchen.
0: Oh, Amalia!
1: Genau.
0: Können wir
1: Mensch, kann einen Song
0: mal
1: machen?
0: Können wir mal pitchen, oder? Also. Emily James Arthur geht jetzt gerade 4 Uhr ab. 7 Uhr.
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0: Es gibt ja die allerersten, die heute Morgen früh schon so die säckeln, Kilometer fressen, oder? Es ist crazy, oder? Du toppst morgen aber alles, weil du läufst im virtuellen Sinn auf einen Pilatus rauf.
1: Ganz genau.
0: Wie hoch?
1: Auf einen Stairmaster. Boah, jetzt fragst du mich, Pilatus wegen 2100 etwas Meter, genau. Ja, und die Idee ist eigentlich, dass eben ein bisschen gegen die anderen Energy-Hosts antreten. Und die Frage ist, wer schafft es als allererstes eigentlich auf dem Pilatus oben sein und mit dem Stairmaster die über 2000 Meter erklimmen?
0: Also Stairmaster freut dich, wenn du sagst, von was schnurrst du?
1: Das ist auch das Fitnessgerät, wenn du wie so eine laufende Stege hast, die immer wieder so wiederkehrt und du musst echt auflaufen, Schritt für Schritt.
0: So, und das wird morgen der Event zu Basel durchgeführt. Du bist mit dabei und deine Gegner auf der einen Seite mit 30er, mit Basketball-Hintergrund, der Janik von
1: übrigens
0: der Zürcher
1: Marke-Crew.
0: Richtig, auf der anderen Seite
1: Angst.
0: Der 50-jährige Studi, Energy Me Morgen Host von Basel. Wie schätzt du deine Chancen ein?
1: Also grundsätzlich eigentlich bin ich das so schlecht. Ich habe jetzt auch noch ein paar Läufe. Ich bin so ein bisschen Hobbyläuferin.
0: Ja.
1: Darum habe ich jetzt eine gute Grundausdauer. Aber Stegenlaufen ist ja schon nochmal etwas anderes. Und ich habe mir das Ganze so ein bisschen überlegt. Janik hat einfach riesig mit seinen Beinen, nimmt eh etwa 3 Schritte auf einmal. Und der Studi hat wortwörtlich genau doppelt so viel Lebenserfahrung als ich. Wer weiß, vielleicht auch noch doppelt so viel Durchhaltevermögen. Das wird knapp wie Sache.
0: Lass mal heute schauen, was ich meine Studie.
2: Hey, ihr zwei Flachzangen, wir sehen uns auf dem Pilatus. Und immer schön daran denken, bei einer Stegen-Challenge läuft es immer so. Einer rennt, die zwei anderen verlieren.
0: Ui.
2: Ich sehe euch auf dem Abstieg, also wenn ich wieder oben runterkomme. Tschüss!
0: Ja, das ist doch siegessicher.
1: Ja, ich wollte sagen, soll mal einen Gang zurückschalten.
0: Wer schafft es für euch drei zuerst im virtuellen Sinn auf den Pilatus rauf? Janik?
3: Grosse Töne bringen euch beiden genau gar nichts, wenn ihr nicht auf so grossem Fuß unterwegs sind wie ich. Schuhgrösse 46, 47 auf die 1.
0: Mhm.
3: Und keine Angst, ich komme mit beidem zu schlagen. Sei das die Erfahrung vom Studi oder die jugendliche Frische von der Fiona. Zuerst muss er mal an mir vorbei, auf dem Weg zum Gipfel.
0: Just saying, ich habe im Fall schon Nummer 46, aber wegen dem sage ich morgen nicht im virtuellen Sinn auf dem Pilatus rauf.
1: Das ist gut, jetzt nimmt mir ein bisschen die Angst weg.
0: Das jetzt, du da draußen kannst das alles selbstverständlich mitverfolgen, die Fitness-Challenge auf unseren sozialen Medien. Dort für alle die auf einen richtigen Gewinner oder die richtige Gewinnerin als Ärzte oben auf dem Pilatus setzen, gibt es ein Jahresabo von Pure Gym. Morgen werden Berge bestiegen.
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2: Da hat einer zünftiges Tanzbein geschwungen und zwar so lang, dass es wahrscheinlich für einen Weltrekord langt. Der nigerianische Tänzer Benjamin Daniel Gabriel hat nämlich einen 176-stündigen Tanzmarathon hergelegt und den aktuell längsten Tanz von einer Person ziemlich sicher geschlagen. Zwar muss Guinness Buch der Rekorde seinen Weltrekord noch bestätigen, aber der 32-Jährige hat fast zwei Tage länger durchgehalten als die momentane Titelträger. Zudem hat Benjamin mit seinem Marathon für eine richtige Stimmung in der nigerianischen Hauptstadt Lagos gesorgt. Durch seine Outfitwechsel hat sich seine Challenge ein bisschen wie der Karneval angefühlt. Und für die sich jetzt fragen, ja, ein bisschen Päuseln hat er schon dürfen. Pro Stunde vergeht das Guinness Buch der Rekorde 5 Minuten Erholzeit.
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1: Fiona, das war gestern Abend fast so ein bisschen wirklich Kino-like gewesen. Am Abend, wo der Regen eingesetzt hat, bin ich daheim in der Küche gestanden. Also wie ein alter Mann zum Fenster rausgeschaut und dachte, jetzt schlägt der Herbst zu.
4: Okay, das ist wirklich wie ein Film.
1: Wirklich?
4: Ja.
1: Ich bin selber so, warte, ich muss schnell aus dem Moment rauskommen. Wirklich so. Aber ist es jetzt so, oder ist das nur kurz schnell gewesen mit dem Regen?
4: Ja, ich finde, es hat perfekt passt für den 1. Oktober, wenn ich jetzt heute schon den 2. Oktober anschaue. Also Regen ist jetzt mal sicher nicht mehr in Sicht. Wobei es hat sich gerade am Morgen früh noch ein paar Hörer gemeldet. Gerade so im Oberland hat es doch noch mal ein paar Regentropfen gegeben. Der Rest vom Tag setzt aber nachher trocken weitergehen. Jetzt am Morgen doch noch ziemlich bewölkt. Am Nachmittag kommt aber sicher auch noch die Sonne führen. Das Ganze bei Temperaturen so um die 20 Grad. Und auch die nächsten Tage wahnsinnig herbstlich ist es nicht. Es bleibt sicher trocken. Immer wieder mal kommt die Sonne führen und das Ganze immer so bei Temperaturen um die 21 Grad.
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1: Um 2 Minuten und eine halbe Nacht merkst du halt schon, dass da Herbstferien momentan in der Stadt und rundherum sind. Darum keiner gröbere Probleme unterwegs. Gutes Vorwärtskommen. Grüße Karre schon mal.
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0: Heute Morgen sind wir ultra persönlich unterwegs. Take me to Brooklyn again. Kontostand check bei Energy. Mein Morgen. Schön, bist du mit dabei, 8 Minuten an der halben Nacht jetzt an diesem Tag. Wie gesagt, wenn wir mal schnell nachschauen, wie viel ist wirklich noch drauf, ein Klöder. Grund Fiona, der Multimillionär Alan Frey hat in dieser Woche bei Energy mein Morgen zugegeben, dass er immer noch jeden Tag mindestens einmal seinen Kontostand checkt.
1: Und sind wir ehrlich, er hat es nicht unbedingt nötig. Jetzt nehme ich jetzt mal an, dass dort immer noch etwas drauf ist.
0: Der Dude hat ja ganz, ganz viel Geld gemacht, indem er seine Sextoy-Plattform eigentlich verkauft hat vor ein paar Jahren. So weit sind wir nicht. Dementsprechend können wir mit dem Kontostand nachziehen. Aber checkst du auch regelmässig?
1: Nein, gar nicht. Ich sehe das wahrscheinlich öfters. Wenn ich etwas Grösseres zahle, etwas Teures oder so, gehe ich mal irgendwie schnell schauen. Oder wenn ich irgendwie schaue wegen einer Abrechnung. Aber sonst ganz ehrlich, ich lasse einfach mal laufen.
0: Wirklich?
1: Ja.
0: Ich bin wirklich mit den Finanzen, das ist ein schwieriges Feld bei mir. Immer
1: bei mir auch.
0: So, oh Mann, nein, ja nicht. Vor allem immer ein schlechtes Gefühl, wenn du etwas mit dem Kärtchen zahlst. Oder dann so, der Moment, wenn du dann anfängst, jetzt zahle ich anstatt Debit mit Kreditkarte für. Vielleicht, ja so. Checken wirklich so einmal in der Woche maximal. Anders auf der Straße.
2: Ja, also ich habe mir einfach reminded, dass ich es mindestens einmal im Monat mache. Ende Monat, wenn der Lohn reinkommt, dass ich so ein bisschen sehe, wie der Stand ist. Was ich regelmässiger mache, sind so die Investitionskonten. Da passiert ein bisschen mehr und das geht nicht nur ab, das geht auch auf. Das finde ich ein bisschen spannender als jetzt das Lohnkonto, wo einfach nur Ende Monat etwas drauf passiert.
0: Es geht ja darum, vor allem einfach so Kontrolle zu behalten über sein Leben und vor allem eben auch über die Finanzen. Und damit den Investitionskonto kenne ich ja bestens, wenn er so ein bisschen in den Kryptowährungen drin ist. Dann, wo ich mir das zugetan habe, wirklich so im Stundentakt immer wieder checken.
1: Ah, wirklich?
0: Jetzt, wo alles Bach abgegangen ist.
1: Vielleicht bin ich so wenig vorbürft, dass ich auch irgendwie noch nichts investiert habe oder so. Und darum, also auf dem Konto ist das bleibt vorläufig, wenn man dort zu lange es nicht braucht. Darum checke ich das gar nicht so oft
0: ab. Ich lasse jetzt eben auch einfach mal ein bisschen arbeiten, oder? Irgendwie. Sonst in der Community.
3: Hallo, das ist Monika. Oi, oi. Ich habe jetzt eine Frage an alle Männer. Habt ihr lieber ein schönes Konto, wo ihr jeden Tag drauf schaut? Oder habt ihr lieber eine schöne Frau, die ihr jeden Tag anschaut?
1: Ja, Röschu.
0: Es braucht beides irgendwie.
1: Ah, ja, genau. Das ist ein Wunsch.
0: Hey, also wirklich, tagtäglich. Also von den Reichen lernt man ja bekanntlich sparen. Ah, ja. Alan Frey sagt, jeden Tag kurz schnell den Kontostand checken, dass man die Kontrolle nicht verliert. Oder wie es in der Community auch gehandelt wird.
4: Also ich höre euch zu. Ich schaue seit 2 Stunden das Konto. Aber es ist immer noch nicht mehr drauf.

0: sicher können wir in die Gänge am Freitag. She's just a
1: 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Oktober, Energy Me, morgen für dich am Start, 4. vor 8. In der Zwischenzeit, Fiona, soll die einen oder anderen geben, die heute Abend noch einen drauf machen wollen. Heute Abend ordentlich schnell wegen Zoll rauslassen, Freitagabend. Passender Song, vor allem die, die vielleicht auch einen zu viel nehmen. Save Me Tonight, Jennifer Lopez und David Guetta. Jetzt geht heute schnell ein bisschen Rumoren bei dir im Kopf.
2: Ja,
1: hast du dir überlegt, oder was?
2: Was willst du raus? Also was kommt jetzt irgendwie? Was gibt es für ein
1: Party
2: Lied
1: Nacht,
2: mit Drunk?
1: Retten, heute schnell. Hören wir nachher gerade rein.
2: Alles klar.
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1: Wettertechnisch, Herbst ist ja immer so ein bisschen der Anfang, wo man sich wieder getraut, in die Clubs hineinzugehen. Wo so der wieder ein bisschen
2: stimmt,
1: voll wird.
2: Ja,
1: das heißt, all die Bars etc., die draussen stattfinden, wahrscheinlich ein bisschen weniger ein Thema werden. Heute, was meinst du? Was würdest du sagen?
2: Ja, ich glaube, es teilt sich so ein bisschen auf. Die, die noch durchbeissen und die dicker Jacke haben, sind gleich noch draussen unterwegs, weil es ist gleich am Oben immer noch so um die 19 Grad. Im Maximum heute Nachmittag gibt es rund 21 Grad und gleich, es ist schon im Ganzen so warm und auch nicht so sonnig. Ziemlich bewölkter Freitag, nur vereinzelt am Nachmittag gleich noch ein bisschen Sonne zum Geniessen. Also ich glaube, kannst du gut heute auch mal schon den Club einläuten.
1: Lass uns aber schon schnell noch über das Wochenende schauen, vor allem die, die noch Pläne haben, die zum Beispiel am Sonntagmorgen Richtung Berner Oberland noch. Gute Idee.
2: Ja, wenn du so 3-4 zurück bist, ist das keine schlechte Idee. Dann kann es einfach gut sein, dass es am Sonntag gegen oben kommt und regnen. Sonst gibt es aber einen ziemlich freundlichen Tag, also immer wieder mal ein bisschen Sonne, die vorkommt und auch dann bei rund 21 Grad. Besserer Tipp, verschiebe einfach die Wanderung auf Samstag, dann bleibt es einfach sicher trocken.
1: Okay.
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0: Jimmy Morgen weckt dich, zusammen in der Freitag, jetzt gerade 10 Minuten vor der Nacht.
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0: Heute Morgen im wahrsten Sinn vom Wart Fiona mit Waden aus Stahl.
2: Oh, Achtung, wer kommt jetzt her?
0: Noel von Worb ist nämlich zu Hause geschaut. Der Mann, der in den nächsten paar Tagen 700 Kilometer mit dem Velo auf Bologna fahren
2: will. Kann man machen.
0: Guten Morgen, hoi.
3: Guten Morgen zusammen.
0: Nimm mich schnell mit, also wie viel Blatter, Pflaster und vor allem, weißt du, so Salbe für zwischenbei, stell mir immer so vor. Was hast du alles schon dabei?
3: Ja, ich hoffe, wir brauchen nicht alles, weil wir jetzt noch ein bisschen am Trainieren bis nächste Woche. Und dann hoffe ich, bin ich da gut eingefahren, ja.
0: Wie lange hat man da für 700 Kilometer vom Drahtesel?
3: Ja, wir rechnen mal etwa 5 Tage.
0: Okay. Ich hoffe, wir können dir auch ein bisschen zuschauen, weil wir spielen jetzt die ganze Zeit in meine Timeline auf Instagram mit Menschen rein, die mit ihrem Velo irgendwo herfahren.
2: Und ich denke mir jetzt mal so,
0: okay, wir schon Social Media.
3: Ja, ich werde schon das ein oder andere in meine Story auf Instagram. Ja, schon, ja.
0: Noel folgen, wer es interessiert, 700 Kilometer mit dem Velo. In der Zwischenzeit spielen wir Schubi, du. Vielleicht auch dann noch mit einem 50 Franken Dosenbach-Gutschein, den du die Freitag heute kannst krönen. Neuer Song heisst 2 Sekunden Song Snippet. Du sagst mir nachher, wer es singt und natürlich auch der Songtitel.
3: Das ist gut.
0: Noel, hier kommt dein Song.
3: Ja.
2: Ja. Auch schon gehört.
3: Es klingt so ein bisschen nach Follow with the Sun, aber mehr, keine Ahnung.
0: Du bist auf dem Holzweg.
3: Es
0: tut mir leid.
3: Ja, das tut mir leid. Sorry.
0: Ja, nein.
2: Dann musst du dich entschuldigen, es tut uns leid.
0: Das jetzt. Noel,
3: ja, jetzt.
0: Dann schicke ich dir noch eine Schurte schnell, um zu trainieren für die 700 Kilometer. Wünsche dir toi.
2: Nein, das ist doch gut. Bologna. Viel Spass und viel Motivation.
0: Unbedingt. Wir hören uns gut. Und du da draußen, wenn du sagst, den Song kenne ich, unbedingt jetzt schnell registrieren wie energy.ch und am Montagmorgen um die gleiche Zeit schon mitmachen und einen 100 Franken Dosenbach-Gutschein abrufen.
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0: hat wahrscheinlich nur im Radio bei Energy My Morgen. Sonnenschein, Sunshine, das ist One Republic. Durch den Tag ender herbstlich grau. 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
0: Jetzt noch 5 Minuten, dann ist es.

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15: Gut informiert in der Freitag rein mit der Noah Di Bassi.
16: 2/3 der Schweizer Bevölkerung wollen den Kauf der umstrittenen F-35 Kampfjets abbrechen. So sagt es zumindest eine Umfrage von 20 Minuten. Spannend dabei ist, dass nicht nur linke Wählerinnen und Wähler keine Lust mehr auf die Militärflugis haben, auch immer mehr bürgerliche Menschen sind mittlerweile gegen den Kauf der Kampfjets. Selbst bei der SVP ist eine knappe Mehrheit für einen Zahlungsabbruch. Sportmarke Nike muss sparen. Und der Grund dafür sind nicht Konkurrenten wie Adidas, sondern die hauseigene Strategie. In den letzten Jahren hat Nike nämlich immer stärker auf den Direktvertrieb gesetzt. Das heisst, sie haben ihre Produkte oft aus Sportwarenläden rausgenommen und wollen, dass die Kundinnen und Kunden direkt bei ihnen posten können. So sind die Leute in den Läden halt auf andere Marken ausgewichen. Um die darum entstandenen Millionenverluste wieder wettzumachen, baut Nike jetzt Stellen ab. Kleine Hochzeiten gewinnen an Beliebtheit. Laut 20 Minuten kommen sogenannte Micro-Weddings mit maximal 50 geladenen Gästen immer häufiger vor. Dabei spielen nicht unbedingt das Budget eine Rolle, es geht mehr um die Intimität des Tages und dass Hochzeitspaar mit allen Leuten am Fest Zeit verbringen kann. Auch Hochzeiten im Ausland oder wo das ganze Wochenende gehen, sind im Trend.
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15: Was stellen wir uns ein, Fiona?
18: Ja, es sollte man sicher den Rest des Tages trocken bleiben, nachdem es gestern in der Nacht gleich immer wieder mal ist regnen. Ist aber gleich nicht im Ganzen so freundlich wie jetzt mal noch Anfang dieser Woche. Die Sonne kommt am Nachmittag sicher noch hinführen und gleich immer wieder mal bewölkter Himmel. Von der Temperatur her dürfen wir uns aber nach wie vor nicht beklagen, auch heute nämlich um die 20 Grad.
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15: Merkst du halt schon, dass da noch Herbstferien sind in Bern. Zwei Minuten nach der Nacht immer noch keine gröberen Verkehrsprobleme gemeldet. Gutes Vorwärtskommen wünscht dir.
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15: Moin, moin.
18: Guten Morgen.
15: Guten Start in den Freitag rein. Energy, mein Morgen. Darf ich mal heute schnell ein bisschen den Mut setzen hier?
18: Unbedingt.
15: Heute schnell in Griechenland.
18: In die Ferien.
15: Ich als eingeheirateter Grieche hatte natürlich besonders Freude gehabt, gestern Abend Nations League zu schauen. Griechenland, wo der Holländer ein 2-2 anbringt. Wow, habe ich Freude gehabt.
18: Wow.
15: Zugeblichermassen habe ich aber auch noch bei den Deutschen zugeschaut. Deutschland, wo Serbien 2-0 geschlagen hat und der Frau Cristiano Ronaldo Fans.
18: Ja, das habe ich auch mit dir.
15: Portugal schafft so ohne Ronaldo, genau, und schlägt Dänemark mit 4-2. Selbstverständlich. Voller Fokus für die Schweiz, weil wir spielen dann am Samstag, oder? Ist es soweit? Gegen Slowenien in der Nations League. Alles, was du zu dieser ganzen Geschichte musst wissen. Murat Jakins goldene Zukunft. Gibt es selbstverständlich im Podcast vor dem Ersatzbankflüster. Wir haben die neueste Folge da oben. Überall, der das Podcast gibt. Wenn wir noch ein bisschen Griechenland abtauchen?
18: Unbedingt!
15: Gehen wir los!

0: der Energy, mein Morgen 9 Minuten nach den 8. Jetzt lieber Grüße an die, schon in der Rauchpause sein oder gsi. Könnte vielleicht die letzte vom Tag sein. Einmal zumindest, wenn du in einer Beziehung lebst, wo dir vorgeschrieben wird, wie viel das du darfst rauchen pro Tag.
1: Und das denken vielleicht ein paar so, was? Mir schreibt etwas beim Vor, aber das ist tatsächlich passiert, ja, oder?
0: Deutsche Reality TV, Sommerhaus der Stars, da gibt es das Bärli, Hatzi und Alex.
1: Genau.
0: Und sie hat genug mit seinem ewigen Schloten. Mhm. Und darum hat sie gesagt, weißt du was, max 25 Tigis am Tag.
2: Okay, so. Du hast ja schon auch 20 Striche jetzt. Dann kannst du sie aufteilen.
0: Mhm, so. Hey, hey, dann auf 25 so.
2: Entweder wir machen das so oder küss mich nicht.
0: Ui. Ah, also zuerst mal 25 Sigis, finde ich, wie du völlig zu Recht
1: sagst. Also, ich kann ja nicht mitreden, ich bin selber nicht Raucher. Ich weiss nicht, aber mir dünkt das eine höhere Zahl. Ja,
0: ja, ja, auch mal so eine Zeit hatte, also 25, da habe ich schon wirklich 24 Stunden Ausgang müssen gehen, aber das, naja. Aber eben, darf man das in der Beziehung überhaupt einfach so machen und dem Gegenüber, deiner Gegenüberin sagen, hey, nein, weißt du was, maximal so und nicht mehr? Mhm. Also es ist schon gemacht worden auf der Straße, haben wir gemerkt.
3: Also ich habe noch nie geraucht, mein Mann hat lang geraucht und ich habe schon auch sehr darauf eingewirkt, dass er aufhört. Und er hat aufgehört, er hat es nicht bereut.
0: So.
1: Es gibt immer wieder mal so Pärchen, die jemand raucht, jemand nicht. Und da kann man gleich so ein bisschen Einfluss drauf nehmen.
0: Ich verstehe das ja schon, dass es so kann nerven. Aber darf man wirklich so... Würdest du das machen jetzt?
1: Würde ich nicht machen, nein. Würde ich nicht machen. Ich glaube, es ist so eben, Einfluss drauf nehmen, wie viel was jemand raucht, ist noch das eine, aber jemandem verbieten, finde ich nachher so ein bisschen, nein.
0: Also machen wir nicht. Ich habe dich, als ich dann aufgehört habe, oder? Und meine Partnerin hat einfach weiter noch geraucht. Und dann habe ich dann auch gemerkt, ich bin richtig so cranky geworden, einfach so, wie sagt man, einfach hässig. Jetzt mal Sinn, ja, bin ich gar nicht stolz auf die Zeit.
1: Ehrlich, weißt du, es ist nicht so toll als Nichtraucher mit jemandem, der raucht. Ich verstehe es nachher, sagst du, es gibt auch keinen Kuss mehr.
0: Ja, ja, aber ich dir, so, du bist dann auch der, der auf der anderen Seite aufgehört hat und er fährt so auf Stinken, ja, und alles. Es, ja, es ist einfach, aber darf man wirklich einem anderen vorgeben, wie viel sie sitzen und zu rauchen hat? Die grosse Diskussion, Lannis, diskutieren deine WhatsApp-Sprachnachricht. Woher, Fiona?
1: Ja, schnell. An 079 655 0844.
0: Lannis, den Glimmstängel teilen.
4: Hey!

0: da müssen wir schon noch in den Schurten schnell ein bisschen aufräumen. Energy, me, morgen macht schon mal den Regenschirm zu. Gestern Abend haben wir noch gebraucht, Fiona, jetzt wahrscheinlich nicht mehr.
1: Genau, sollte trocken wieder gehen, gibt ein Mix aus Sonne und Wolke. Jetzt am Morgen doch noch ein bisschen stärker bewölkt, am Nachmittag aber definitiv noch Sonne zum Geniessen wie 21 Grad.
0: So, richtig gut. Übrigens, auch noch in den Schurten schnell für alle die, die auf der Straße unterwegs sind. Aktuell kein Problem, aber als ich heute Morgen durch die Stadt gefahren bin, der frühen Morgenstunde, über den Asphalt, der mit den Herbstblättern bedeckt ist, was ja gestern noch geschifft hat. Lago Mio, ist das rutschig, hey?
1: Ich glaube, also aufpassen unterwegs.
0: Aufpassen unterwegs. Gut, auch auf 4 ab 8.
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könnte man durchaus auch falsch verstehen. Ray Dalton. Go that high. Nicht das high. Ein bisschen Motivation für den Freitagmorgen, Energy, mein Morgen, dem Tag, wo grau daherkommt. Wenigstens nicht ganz so nass wie gestern. Macht wenigstens so Bock für ein Maroni-Häuschen heute schnell anzustehen, ohne schlechtes Gewissen. Ein paar Gramm heute schnell holen. Warum nicht? Jetzt gerade 20 Minuten nach der 8.

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0: Oktober.
1: Oh,
2: also Moment jetzt, wenn ich gegen dich würde verlieren, dürfte ich dann aufs Schiff kommen.
1: Ist das ein Deal?
0: Nein, wenn du nicht verschmügen ist, ja, klar, kein Problem, ich habe keinen Mann.
1: Siehst du, es liegt an dir.
2: Gut, also, wir probieren das Ganze. Das Interessante ist ja noch, wenn er würde gewinnen würde, was würde er abräumen, der Daniel?
1: Daniel, für dich gibt es 50 Franken Gutschein vom Outlet King und selbstverständlich dazu auch noch eine Schür heiß gekochte Tasse.
0: Okay.
2: Los jetzt, Fiona gibt uns die Frage, ich gehe wie immer zuerst, heisst, gebe dir noch heute ein bisschen Musik auf die Ohren, ist gut?
0: Ja, ist gut, ja, kein Problem.
2: Ui, jetzt bin ich gespannt.
1: Jetzt musst du aufpassen. Können wir uns gar noch vorstellen, dass Daniel bei dieser Frage auch noch gute Chance hat? Mhm. Gerade so ein bisschen September und jetzt eben Oktober, wo wir doch schon haben, sind auch die Monate, wo man vor allem Weintrauben ernten.
2: Ja, nein.
1: Ich möchte dir die 10 Länder hören, weltweit, wo am meisten Wein produziert wird, jährlich. Let's go.
2: Okay, Italien, Frankreich, Spanien, Amerika, Südafrika, Neuseeland, bin ich mir nicht ganz sicher. Bin ich noch so Tschechien? Müsste noch ein bisschen wärmer sein, Spanien, Portugal! Portugal, warum bin ich von Portugal nicht in Sinn gekommen?
1: Hey, 7 von 10 hast du aufgezählt und 6 davon sind richtig. Bei dir warst du dumm, und die ersten 4, die du aufgezählt hast, ist Platz 1 bis 4.
2: Den nehme ich so. Komm, Daniel, ich habe dir vorgelegt, jetzt könnte dir die Karte spielen, die aktuelle Frage. Fiona hat sie gerade für dich.
1: Ja, wenn du mal auf den See schaust, trinkst du gerne mal noch so ein Gläschen Wein?
0: Ein Shampoo-Gläschen nehme ich schon.
1: Gut. Ja, es geht heute eben gerade um den Wein, wo jetzt gerade so im Oktober noch die Weintrauben geerntet werden. Ich wollte auch von dir hören, Daniel, welches sind die 10 Länder weltweit, wo am meisten Wein produziert wird? Zähl mal auf, los geht's.
0: Amerika, Frankreich, Italien, Schweiz, Österreich, Deutschland, Belgien, Australien, ja, nachher Spanien, Portugal.
1: Hey, Daniel, du hast viel aufgezählt. Und 7 von denen sind richtig. Hast du den Röschel heute Morgen um 1 Punkt geschlagen? Gratuliere!
2: Daniel!
0: Ich bin ein Glücksvogel hier bei euch.
2: Daniel, sehen wir uns eben dir auf dem Boot, hä? Komm!
0: Ja, ist gut. Lutschen wir einfach an, oder? Ja,
2: hast einfach mal einen guten Tag.
1: Ciao,
0: ja,
1: mach's gut.
0: Okay. Ciao zusammen, merci.
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1: Daumen hoch, garantieren wir zumindest für die nächste Minute. Gibt's von der Noah Di Bassi.
2: Ein 11-jähriges Mädchen aus London hat Schachgeschichte geschrieben. Sie hat nämlich den Siegerinnentitel an der 46. Schacholympiade im usbekischen Samarkand geholt. Damit ist sie laut der BBC die jüngste Person, die England jemals in einer Sportart international vertreten hat. Die Bodhana Sivanandan, wie das Mädchen heisst, hat alle 11 Runden für England am Spitzenbrett vertreten. An dem darf nur die beste Spielerin oder Spieler der Mannschaft sitzen. Und weil sie das Turnier dann auch noch gewonnen hat, ist sie jetzt die jüngste Spielerin jemals, die den Titel Grossmeisterin der Frauen zugeschrieben bekommt. Das Wunderkind hat sich über den Erfolg gefreut, will aber auch weiterhin Geschichte schreiben. Wir werden in Zukunft also sicher noch einiges hören von ihr.
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1: Fiona, wir schauen Richtung Morgenhimmel hier zu Bern. Was zählt ihr denn?
4: Es ist nicht viel, ziemlich eintönig. Es ist irgendwie so ein bisschen grau, bewölkt. Und ja, die Wolken sind jetzt sicher noch ein bisschen über der Stadt. Am Nachmittag machen sie da sicher aber noch ein bisschen Platz für die Sonne. Also das heisst, wir dürfen heute noch mal einen Mix aus Sonne und Wolken geniessen. Und mit der Sonne werden sicher auch die Temperaturen noch ein bisschen steigen. Aktuell haben wir gerade um die 15, 16 Grad. Am Nachmittag dann Maximum 21.
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1: 2 Minuten nach der halben 9. Ein Halleluja auf die Herbstferien hier zu Bern. Zumindest für alle, die aktuell unterwegs sind. In diesen Tagen wirklich am Morgen kommst du grossmöglich ohne gröbere Probleme durch. Sieht aktuell genau gleich aus.
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0: passt ja gleich wie die Faust auf Zug. Heute Abend Party hier in Bern. Wir brechen Rekorde. Energy, mein Morgen weiss ich jetzt schon. Fiona, die grössten Clubs der Welt, so Nachtclubs, der grösste passt zum Beispiel 10'000 Nasen rein. Okay. Privilege, Ibiza. Ushuaia, Ibiza, knapp 8'000 Leute, die ihn mögen. Green Valley in Brasilien, das ist so bei um die 6'000-7'000. Noch ein Ibiza-Club mit um die, was sind das, 5'000 Menschen. Bei uns in Bern passen über 17'000 rein.
1: Ja, Leute.
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1: Also wollte ich eigentlich sagen, die allergrösste Party überhaupt findet zu unserem Eishockey statt vom SC Bern statt.
0: Absolut, in der PostFinance Arena. Hold my beer, wie komme ich auf genau das? Es geht um die, also ich meine auf der einen Seite der sportliche Aspekt, auf der anderen Seite vor allem Party, was abgeht. Momentan seit dieser neuen Saison ist ja alles neu gemacht worden beim SCB. Und wirklich, ich habe das Bier verschüttet, wo die Vorschau losgegangen ist, bevor es überhaupt die Jungs auf dem Eis gestanden.
1: Die Einlaufmusik.
0: Was auf dem Würfel gezeigt wird, die Lichtershow, Spektakel, halb epileptischen Anfall und dazu dabei. Die
3: 17:30 Legende.
1: Okay.
3: Unser Schmutz.
0: Und ich habe immer nur gedacht, ich habe nur das Bier verschüttet, aber alle die momentan am Pissoir am Arsch sind, oder?
1: Bei dem noch nicht mitkumpen.
3: Down.
0: Was für ein Beatdrop dann?
1: Wirklich,
0: ey.
1: Also ich
0: habe
1: Pizza in
0: einem
1: Club,
0: ey. Hey, wirklich, das ist nur mit meinem Telefon aufgenommen.
1: Also, so gut.
0: Absoluter Wahnsinn. Genau diesen Wahnsinn sollst du heute Abend live in der PostFinance Arena miterleben. In 11 Stunden geht es los auf die 7:45 heute Abend Packjob.
1: Ganz genau.
0: Wie verlosen wir das? Ganz einfach. Schick uns ein SCB-Emoji. Am besten einfach der Bär.
1: Genau, ein Mutz. Übrigens mein Lieblingsberndeutsches Wort.
0: Der Mutz.
1: Der Mutz. Finde ich richtig cute. Einfach schnell 079-655-0844 und dann bist du mit dabei im Pott.
0: Unter all diesen Mutzen, die jetzt nachher reinkommen, auf Showende heute, kurz vor der 10, die nächsten 2 Tickets für den SCB und die zugehörige Party sind wir.
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0: Mächtig sind wir noch nie unterwegs gewesen. Energy, me, morgen 8:45. Ich sage ja, göttliche, wie soll ich sagen, Unterstützung. Oder irgendeine höhere Macht, die am letzten Wochenende bei meinem Grill einfach das Gas abgedreht hat.
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0: Ich bin auch da gestanden, Fiona. Wir überlegt, soll jetzt noch ein neues Jahr schliessen? Oder lassen wir es einfach? Ich lasse es sein.
2: Du bist nicht mehr sicher, wie lange die Grillsaison so noch geht. He?
0: Ja. Aber ich glaube, jetzt ist es definitiv durch, oder?
2: Ich finde, du könntest gute Phase anlegen und grillieren. Das steht dir nicht im Weg. Es ist nämlich gerade jetzt über das Wochenende mal bis und mit Freitag, Samstag trocken bleiben. Temperaturen bei rund 21 Grad im Maximum. Ich finde, du kannst gut noch das letzte Mal den Grill anschmeißen. Geht gleich am Nachmittag nämlich hier wieder noch ein bisschen Sonne zum Geniessen. Am Sonntag oben würde ich dann wahrscheinlich drinnen zur Nacht machen, weil dann ist sicher am späteren Nachmittag und in der Nacht auf den Montag immer wieder mal Regen angesagt.
0: Das Problem ist, ich bin einfach ein unglaublich fauler Mensch. Ich bringe die Flaschen nie zurück, es stapelt
2: ja,
0: sich
2: gut.
0: Langsam.
2: Das ist ein anderes Problem.
0: Ach, das wird so neu, ja. Nein, komm.
2: Hey, warte bis nächstes.
0: Ich habe die Raclette-Saison gestartet.
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0: Party ready, da kassierst du einfach die schrägen Blicke, wenn du da mitmachst. Es verleitet aber einfach Coldplay, Adventure of a Lifetime. Energy, mein Morgen mit 10 Minuten und dann ist es 9.
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0: Heute Morgen nicht für schwache Nerven. Fiona, jetzt hast du mich sicherstellen, dass er die Wursterei respektive die Maschinenhorte schnell abstellt. Das ist nämlich Fleischverarbeitung tätig. Wir haben Patrick dran, genau gleich wie seine Tami. Guten Morgen zusammen.
2: Morgen zusammen.
3: Morgen.
0: So, zu Guckisberg daheim. Seit 15 Jahren kennt ihr einander schon, seit mittlerweile auch verheiratet. 5 Kinder. Lago mio.
2: Da ist etwas los daheim.
0: Kommt, wir geben die Frage zuerst Horti schnell der Tami, darum Patrick, für dich noch ein Sound. Ist gut?
3: Machen wir so, alles klar.
0: Tami, bei mir steht eben schon so lange zusammen, aber nicht geheiratet, das stimmt.
3: Ja, das ist richtig.
0: Was ist denn der Nummer 1 Grund, wieso der Patrick noch keinen Antrag gemacht hat bis jetzt?
3: Wahrscheinlich, weil er weiss, dass ich nie heiraten möchte.
2: Das ist ein guter Grund. Definitiv, ja.
0: Okay. Hey, und ich meine, es könnte ja auch irgendwie sein, dass eins von euch beiden irgendeine Macke hat, und das andere dann gleich nicht mal oder so. Darum, wenn du jetzt müsstest sagen, also die grösste Macke, die du hast, Flausen.
3: Nein, ich würde sagen, dass ich selten pünktlich bin.
0: Pünktlichkeit, okay.
2: Das haben wir auch noch Platz 1.
0: Komm, wir machen mal schnell die Sexfrage. Ich jetzt vor Fiona.
2: Ja, man hat schon gehört, ihr habt 5 gemeinsame Kinder. Also ich glaube, wenn es dann mal ein bisschen Zeit übrig bleibt für den gemeinsamen Sex, dann muss es ziemlich schnell gehen. Darum wollte ich von dir wissen, wie schnell bekommt denn der Patrick hin bis zum Höhepunkt? So 1 bis 3 Minuten, 3 bis 6 Minuten oder 6 bis 9 Minuten?
0: Das schnellste.
3: Das ist noch schwierig. Ich würde mal sagen,
2: die goldige Mitte. Goldige Mitte, so 3 bis 6 Minuten, okay. So in dieser Range zu
0: okay. Nehmen. Also auch wenn es schnell muss, lädt er sich Zeit.
3: Ja.
0: Gut. Also komm, holen wir den Patrick wieder zurück in die Leitung. Patrick, hey, wir haben im Fall zuerst gerade schnell wissen, aber 15 Jahre kennen den Angst schon, aber nicht geheiraten. Was ist der Nummer 1 Grund, warum du bis jetzt der Tami noch keinen Antrag gemacht hast?
3: Ja, wie soll man sagen? Ich war schon mal verheiratet. Nee, da braucht es ein bisschen länger, glaube ich, bis man heiratet.
0: Ah, du bist schon mal geheiratet, gesehen? Okay, mehr um sie. Also, ja, mehr um sie. Das ist so der Nummer 1 Grund, warum sie nicht will.
3: Nee, eigentlich gibt es keinen Grund, warum. Einfach nur nicht bereit gefühlt oder so. Keine Ahnung. Nee, ich weiß es nicht. Kann es nicht sagen.
0: Okay, ja. Also Tami hat gesagt, sie will einfach nicht. Nie heiraten.
3: Ja.
0: Dann
3: hat man das gerade geregelt.
0: Ja, also vielleicht gleich noch. Bei der Sexfrage müssen wir noch schnell vorbei. Aber das müssen wir noch schnell geklärt haben, Fiona.
2: Ja, wir haben gesagt, ihr habt 5 gemeinsame Kinder. Wenn ihr mal Zeit für Sex habt, muss es wahrscheinlich eher schnell gehen. Darum wollte ich wissen, was ist bei dir, Patrick, das Schnellste, das du hinbekommst bis zum Höhepunkt? So 1 bis 3 Minuten, 3 bis 6 Minuten oder 6 bis 9 Minuten? In welcher Range liegt dort?
3: Ja, da würde ich die Mitte nehmen, so würde ich sagen. 3 bis 6 Minuten.
2: Ja, das hat sie auch gesagt.
0: Das hat dann auch wieder gestimmt. Hey, die zwei, ja, es hätte jetzt heute einfach nicht so sein, aber unbedingt ein anderes Mal wieder. Ist gut?
3: Ja, auf jeden Fall.
0: Super. Hey, hab einen ganz guten Tag.
2: Macht's gut. Tschüss.
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10: Fast 1 Million Leute in der Schweiz könnten bis Ende November die Krankenkasse wechseln. Das ergibt eine Studie vom Beratungsunternehmen Deloitte. Wegen der jährlich steigenden Prämien checken immer mehr Leute vor dem neuen Jahr ab, ob es billigere Optionen gibt. Die Studie hat zudem ergeben, dass etwa ein Viertel der Befragten Schwierigkeiten hat, Krankenkassenrechnungen monatlich zu zahlen. 2/3 der Schweizer Bevölkerung wollen den Kauf der umstrittenen F-35 Kampfjets abbrechen. So sagt es zumindest eine Umfrage von 20 Minuten. Spannend dabei ist, dass nicht nur linke Wählerinnen und Wähler keine Lust mehr auf die Militärflugis haben, auch immer mehr bürgerliche Menschen sind mittlerweile gegen den Kauf der Kampfjets. Selbst bei der SVP ist eine knappe Mehrheit für einen Zahlungsabbruch. Kleine Hochzeiten gewinnen an Beliebtheit. Laut 20 Minuten kommen sogenannte Micro-Weddings mit maximal 50 geladenen Gästen immer häufiger vor. Dabei spielen nicht unbedingt das Budget eine Rolle, es geht mehr um die Intimität vom Tag und dass Hochzeitspaar mit allen Leuten am Fest Zeit verbringen kann. Auch Hochzeiten im Ausland oder wo das ganze Wochenende gehen, sind im Trend.
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12: Wo der Regen wieder ein bisschen Pause macht, Fiona, heute, oder?
13: Ja, definitiv. Man muss sicher mal so bis zum Sonntagnachmittag, Sonntagabend bis dorthin gibt es einmal mehr einen Mix aus Sonne und Wolken. Wobei gerade heute an diesem Freitag mehr Wolken als Sonne. Erst am Nachmittag macht es noch ein bisschen Platz, um die Sonne noch ein bisschen geniessen. Und trotzdem von der Temperatur her, es bleibt ziemlich angenehm mit 21 Grad im Maximum.
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12: Am 2 Minuten nach der 9. Wegen der Herbstferien ist der Morgenverkehr aktuell ziemlich nervensparend. Keine einzige gröbere Meldung. Gutes Vorwärtskommen wünscht ihr.
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12: Guten Morgen, wünsche mir Energy, mein Morgen an diesem Freitag, 2. Oktober. Als wir vorhin in den News gehört haben von der Noah, dass immer mehr Leute kleine Hochzeiten wollen. Micro.
13: Genau, einen kleinen, intimen Rahmen, nicht zu viele Gäste, alles so ein bisschen privater.
12: Das Problem, ich habe mir zurück überlegt, ich bin mittlerweile seit 5 Jahren geheiratet und habe mich in einer griechischen Familie geheiratet.
13: Ja.
12: Da ist Micro-Wedding ein Schimpfwort, wenn du mich fragst.
13: Ja, wenn der Nachbar vom Haus hat, der Halbbruder, die Schwester, der Hund
12: einladen. Unbedingt. Unbedingt. Nein, ist, wirklich. Der wird aber geschlägelt um Einladungen. Wir sind bei dir, du bist jetzt noch nicht geheiratet.
13: Nein,
12: Micro-Wedding, gross, klein.
13: Oh, ich muss ganz ehrlich sein, weiss, es ist eben bei den meisten Mädchen oder Frauen ein bisschen anders, aber die haben mir noch nicht einmal Gedanken darüber gemacht, wie meine Hochzeit aussehen.
12: Also, Wir sind die zwei, die Statistik von der Not definitiv widerlegen. Ja.

0: Gutmachungsmission bei Energy. Mein Morgen an diesem Freitagmorgen, 8:45 in der Zwischenzeit, oder sich anders ausdrückt, ich habe mein Ziel ganz klar verfehlt vom Body.
1: Vom Body, ja.
0: Dem Sommer Sixpack, den kann ich mir definitiv abschmieren.
1: Jetzt gehst du gerade über zum Winterfell oder was? Winter?
0: Nein, aber vielleicht schaffe ich es ja noch irgendwie unter einem Winterpulli dann einen Sixpack herzuzaubern. Da könnt ihr am Mond schon mal mitmachen.
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0: Aber es geht nicht um mich, es geht vor allem um dich da aussen. Du kannst nämlich mit Pure Gym ein Jahresabo abräumen, für eben zu Hause zu lassen, abzukämpfen und zu trainieren in den Fitnesszentren. Alles, was du musst machen, die ganze Geschichte ist das, dass morgen virtuell der Pilatus bestiegen wird. Von unter anderem eben der Fiona.
1: Kann man sagen, also so viel musst du da aussen gar nicht machen. Nein, ich muss viel machen, noch mit anderen, mit dem Studio von Basel und mit dem Morgenshow-Moderator Janik von Zürich. Wir müssen nämlich eine Challenge absolvieren und du da aussen kannst nachher ein Abo abräumen.
0: Also, sag mal, nimm mein Wort schnell mit, was ist das für eine Challenge?
1: Ja, also wir müssen eigentlich mit dem Stairmaster, so ich sage jetzt mal virtuell, auf einen Pilatus auflaufen. Das ist auf über 2100 Meter.
0: Ja.
1: Und wir müssen einfach so lange steigen laufen, bergauf, bis wir eigentlich
0: die 2100 Höhenmeter
1: wären.
0: So, oder? Und die, die zuerst oben ist, gewinnt selbstverständlich. Dein Vorteil, du bist eine Sportskanone.
1: Ja, Mann, ich würde sagen, ich bin nicht schlecht trainiert, was Ausdauer angeht.
0: So, punkto Trash-Talk stehen die anderen zwei allerdings in nichts nach. Der mittlerweile 50-jährige Studi aus Basel.
3: Hey, ihr zwei Flachzangen, wir sehen uns auf dem Pilatus. Und immer schön daran denken, bei einer Stegen-Challenge läuft es immer so, einer rennt, die zwei anderen verlieren. Ich sehe euch auf dem Abstieg, also wenn ich wieder oben runterkomme. Tschüss!
0: Weißt du, wie viel Muskelsalbe bis dann braucht man 50?
1: Sag nicht, jetzt ist Frage. Entweder der doppelte Ausdauer, der doppelt so alt ist, oder doppelt so alte Knochen. Von dem her, ich kann es sehen, wie ich will.
0: Oder wir gehen noch den Mittelweg. Der Janik, 30.
4: Grosse Töne bringen euch beiden genau gar nichts, wenn ihr nicht auf so grossem Fuß unterwegs sind wie ich. Schuhgröße 46, 47 auf die 1. Und keine Angst, ich komme mit beidem zu schlagen. Sei das die Erfahrung vom Studi oder die jugendliche Frische von der Fiona, zuerst muss er mal an mir vorbei, auf dem Weg zum Gipfel.
0: Stairmaster Challenge. Morgen am Nachmittag, in Basel geht das Ganze über die Bühne. Hier draußen kannst du den drinnen zuschauen via Social Media Kanal. Ab wann?
1: Ja, es geht schon morgen los übrigens, nicht erst am Nachmittag. Aha. Wir müssen also früh aufstehen und schon mal auf den Weg machen. Dann so um die 9 Uhr geht es los. Ab dann kannst du abstimmen, wer von uns drei gewinnt. Wenn du am Schluss richtig liest, bist im Pod mit dabei und gewinnst eben das Jahresabo von Pure Gym.
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0: das ist Energy. Mein Morgen Love Sober Kamera, die hat sie gerade gehört. Fiona, zu welchem Song gehört die ultra sanfte? Ich sage mal so A-Moderation oder Start. Na na na na. Na na na na. Wie ein frisch gepressten Morgenkaffee.
1: Ja, lass mich schnell überlegen, ich weiß es gar
0: nicht. Fergie, Big Girls Don't Cry. Die, die der Black Eyed Peas Frontfrau ist, gibt es nachher gerade. Lass uns zuerst noch heute schnell über das Herbstwetter diskutieren. Wie kommt das jetzt bei Bänder her?
2: Ja, das ist schon um einiges freundlicher aus als vor guter halben Stunde. Die Wölkchen haben wir jetzt schon genug Platz gemacht, dass die Sonne mal durchdrücken kann, kannst die Sonnenstrahlen geniessen. Das sicher auch heute Nachmittag bei Temperaturen um die 21 Grad.
0: Let's go!
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0: Wir machen garantiert nicht Ferien. Nein, auch während der Herbstferien stehen wir am Morgen um 5 Uhr. Aber steht am Radiostudio Energy Me morgen, 20 vor 10 Uhr, durch den 2. Oktober. Und heute haben wir wieder gespielt. Zu einem, der gerade in der Herbstferien ist, aber schwitzt wie Wahnsinn.
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0: Klasse Nummer heute Morgen, Fiona. Der Noel aus Worb ist zugeschaltet, hat sich probiert, hat erzählt, dass er 700 Kilometer auf dem Drahtesel jetzt gerade macht.
2: Ganz genau. Hat ein bisschen etwas vorsichtig, so kann man die Ferien natürlich auch nutzen. Ja. Bevor er aber losgeht, hat er noch einen Dosenbach-Gutschein abräumen.
0: Ja, 2 Sekunden Songausschnitt. Mal schauen.
3: Ja.
2: Auch schon gehört.
3: Es klingt so ein bisschen nach Follow with the Sun, aber mehr, keine Ahnung.
0: Du bist auf dem Holzweg. Es tut mir leid.
3: Ja, tut es mir leid, sorry.
0: Ja,
2: dann musst du dich entschuldigen, es tut uns leid.
0: Also jetzt, Noel, dann schicke ich dir noch eine Schurte schnell, um zu trainieren für die 700 Kilometer. Wünsche dir toi,
3: nächste Woche bis
2: Bologna. Viel Spass und viel Motivation.
0: Unbedingt, wir hören uns gleich wieder. Und weil du, Noel, jetzt heute nicht abgeräumt hast, deine Chance am Montagmorgen, lass köcheln über das Wochenende und am Montagmorgen 100 Franken Dosenbach-Gutschein abräumen, gleichliche Song, gleichliche Zeit, jetzt registrieren wie energy.ch.
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0: David Guetta, Teddy Swims, Tones and I und ich, Anja Schäubin, sind ready heute für dich an dem Freitag, 2. Oktober. Es ist Punkt 10 und Noa Di Bassi, unsere Energy News Redaktorin, kommt auch noch dazu mit einem News Update.
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2: Heute vor 25 Jahren ist unsere landeseigene Fluglinie Swiss Air Konkurs gegangen. Wegen verschiedensten Faktoren wie Managementfehler, der erhöhten Sicherheitsbedingungen nach 9-11, aber auch ausbleibenden Kredit hat Airline am 2. Oktober 2001 müssen dicht machen. Kein Flugi ist mehr geflogen. Tausende Passagiere sind darum an diesem Tag irgendwo in der Welt gestrandet. Aus Teil der Swiss Air Flotte ist später die heute noch existierende Fluglinie Swiss entstanden. Die gehört mittlerweile aber der deutschen Lufthansa-Gruppe. Fast 1 Million Leute in der Schweiz könnten bis Ende November die Krankenkasse wechseln. Das ergibt eine Studie vom Beratungsunternehmen Deloitte. Wegen der jährlich steigenden Prämien checken immer mehr Leute vor dem neuen Jahr ab, ob es billigere Optionen gibt. Die Studie hat zudem ergeben, dass etwa ein Viertel der Befragten Schwierigkeiten hat, Krankenkassenrechnungen monatlich zu zahlen. Gratis Tram und Busfahren für alle. Und junge, Studierende und Rentner sollen da den Zug nicht mehr zahlen. Das will die Initiative vom Westschweizer Verein Agison. Zahlen hingegen müssten die Unternehmen über eine Mobilitätssteuer. Um diese Idee zu verwirklichen, bräuchte es nämlich etwa 8 Milliarden Franken Startbudget. Die Chancen der ÖV-Revolution stehen darum eher schlecht. Zuerst müssen die Initianten noch 100'000 Unterschriften sammeln, dann entscheidet das Volk an den Urnen.
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0: Heute irgendwie alles ein bisschen wechselhaft. Mal mag die Sonne durchdrücken, aber gleich noch recht viele Wolken, die es umeinander hat. Und vor allem kommt es einem heute doch noch recht kühl vor, wenn man die letzten paar Tage anschaut. Wir haben heute nur noch um die 20 Grad. Am Weekend sieht es eben ähnlich aus von den Temperaturen. Am Samstag gibt es noch ein bisschen Sonne. Auf den Sonntag müssen wir dann doch noch mit ein paar Regengütsch rechnen.
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0: Kurzer Blick in die Region Basel. A2 Luzern Richtung Basel zwischen der Verzweigung Hagnau und Basel-Kleinhüninger staut. Und in der Zentralschweiz haben wir auf der A2 Luzern Richtung Gotthard zwischen Wassen und Göschenen 1 Kilometer staut. Dort musst du Minimum 10 Minuten mehr einrechnen. Aber sonst sieht es überall super aus. Dir eine gute Fahrt.
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0: Es könnte unangenehm werden heute, weil wir reden über Stutz. Jawohl, gestern war der Alan Frey, der CEO von Amorana, bei uns auf Besuch im Interview und hat erzählt, er schaut wirklich regelmäßig, glaube sogar pro Tag, auf sein eigenes Konto, also auf seinen Kontostand. Kann ich wirklich überhaupt nicht relate. Ich weiss nicht, wenn ich das letzte Mal auf meinen Kontostand geschaut habe. Mich schießt es einfach an, ich bin jetzt faul, ich will mich richtig davor drücken, weil ich genau weiss, die Krankenkasse wird immer teurer und Zalando wird auch nicht unbedingt immer günstiger bei mir. Aber darum darfst du sehr gerne mitreden. 079-655-0. 886, wie oft schaust du auf dein eigenes Konto? Bist du eher Alan Frey-Style, wo du alle 2 Stunden abcheckst? Oder mehr Anja Schäubin, die sich so festdrückt, davon wie möglich? Darfst du mir gerne durchgeben. Schön, bist du mit dabei an dem Freitag.
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0: das ist jetzt eben der Take That und Michael Patrick Kelly. Das ist jetzt der Song, den sie das erste Mal bei uns auf der Energy Air Bühne überhaupt performt haben. Und jetzt läuft er schon bei uns im Radio. Bei Energy, grüezi.
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0: Ich kann nicht versprechen, dass es heute nicht ein bisschen unangenehm wird, weil ich habe das Gefühl, in der Schweiz gibt es so 2 riesige Tabuthemen, wo man nicht drüber redet. Das eine wäre

0: Da kennt sich einer besonders gut damit aus, nämlich der Alan Frey. Er ist CEO von Amorana und hat bei uns im Interview gesagt, er schaut wirklich regelmäßig, fast schon zu oft auf sein eigenes Konto.
1: Hey, damit man einfach weiss, wie viel Geld du auf dem Konto hast. Das geht irgendwie nicht weg. Und umso mehr das man hat, umso mehr schaut man irgendwie drauf.
0: Das ist vielleicht auch der Grund, wieso ich wirklich sehr, sehr selten auf mein eigenes Konto schaue. Ich habe wirklich so, nicht eine Regel, aber einen Rhythmus, dass ich vielleicht zweimal pro Monat aufs Konto schaue. Ich weiss nicht, ob das unverantwortlich ist, aber ich finde es einfach unnötig, weil Mitte Monat weiss ich sowieso, okay, habe ich keinen Stutz mehr drauf, wegen Krankenkassenabrechnung und ganz viel Zalando-Bestellungen. Und Ende Monat sieht es dann wieder hübsch aus, wenn der Lohn ausgezahlt worden ist. Das heisst, es ist jeden Monat eh mehr oder weniger das Gleiche. Ich probiere es zu vermeiden. Ich habe es nicht so gerne, wie es bei euch.
2: Ja, also ich habe mir einfach reminded, dass ich es mindestens einmal im Monat mache. Ende Monat, wenn der Lohn reinkommt, dass ich so ein bisschen sehe, wie der Stand ist. Was ich regelmässiger mache, sind so die Investitionskonten. Da passiert ein bisschen mehr und das geht nicht nur ab, das geht auch auf. Das finde ich ein bisschen spannender als jetzt das Lohnkonto, wo einfach nur Ende Monat etwas drauf passiert.
0: Also ich behaupte ja, nur reiche Leute tun oft ihr Konto abchecken.
3: Also ich schaue lieber nicht auf mein Konto so oft, weil ich sehe nur Minus.
0: Ja,

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Grüezi und herzlich willkommen bei Energy an dem Freitag, 2. Oktober. Und Achtung, plumpen Übergang von Rihanna und Jay-Z von Umbrella zu der Shakira. Weil in Madrid dort brauchst du heute keinen Regenschirm. Dort ist es heute trocken, aber was du sicher brauchst, ist ganz viel Geld. Shakira aktuell unterwegs in Madrid mit ihrer, Achtung, Las Mujeres Ya No Lloran World Tour, also die Frauen, die irgendwie nicht brüllen. Und sie spielt nicht einfach eins, nicht zwei, sondern ganze 12 Konzerte dort nacheinander. Sie ist ja nicht der einzige Star, der es genau so macht mit den Residencies. Auch Adele hat 2024 eine Residency gemacht in München mit irgendwie 10 Konzerten nacheinander. Und das Ding ist, es wird ja dann immer so ein halbes Festival geplant mit einem Foodstand, Riesenrad etc. aufgestellt. Also ein riesen Ding. Bei der Shakira hat jetzt gerade mal, ich glaube, 50'000 Leute bei dieser Location Platz. Und das spürt dann eine Stadt wie Madrid auch entsprechend. Jetzt ist eben gerade vorher rausgekommen, bis zu 110% mehr Nachfrage bei den Zeugen. Die Hotelpreise, die im Moment wirklich absolut durch die Decke gehen. Und alles eben nur wegen der Shakira. Ich weiss nicht ganz, ob ich wirklich ein Fan von diesen Residencies bin, weil es wird ja dann immer alles noch teurer, wenn du das Konzert schauen willst und die Musik sollte meiner Meinung nach für alle so ein bisschen verfügbar sein und vor allem auch zum Geniessen sein. Aber wenn du den Weg trotzdem noch auf dich nehmen willst, bis am 11. Oktober spielt sie noch in Madrid. Es kostet einiges, so ein Abstecher, aber ich glaube, es lohnt sich. Und die Playlist für bis dort haben wir dir sonst ready. Da mit West Coast von One Republic. Schön, bist du mit dabei.

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0: Miley Cyrus hier bei Energy. Grüezi. Es ist Punkt 11 und Nadi Bassi hat uns ein News-Update.
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2: Zwei Drittel der Schweizer Firmen nutzen im Bewerbungsprozess KI. Wie das RTS berichtet, tüge die künstliche Intelligenz im Vorhinein schon mal nach grundlegenden Kriterien der Bewerbenden aussortieren. Viele Leute sehen die HR-Automatisierung kritisch. Die Unternehmen begründet, KI hilft damit, dass auch immer mehr Bewerbungen reinkommen. Und die sind oft auch mit Hilfe von ChatGPT und Co. verfasst. Expertinnen warnen vor Verzerrungen beim Rekrutierungsprozess. Oft werden nämlich Männer um die 50 vor allen anderen bevorzugt werden. Heute vor 25 Jahren ist unsere landeseigene Fluglinie Swiss Air Konkurs gegangen. Wegen verschiedensten Faktoren wie Managementfehler, der erhöhten Sicherheitsbedingungen nach 9/11, aber auch ausbleibenden Kredit hat Airline am 2. Oktober 2001 müssen dicht machen. Kein Flugi ist mehr geflogen. Tausende Passagiere sind darum an diesem Tag irgendwo in der Welt gestrandet. Aus Teil der Swiss Air Flotte ist später die heute noch existierende Fluglinie Swiss entstanden. Die gehört mittlerweile aber der deutschen Lufthansa-Gruppe. Gratis Tram und Busfahren für alle. Und junge, Studierende und Rentner sollen auch den Zug nicht mehr zahlen. Das will die Initiative vom Westschweizer Verein Agison. Zahlen hingegen müssten die Unternehmen über eine Mobilitätssteuer. Um diese Idee zu verwirklichen, bräuchte es nämlich etwa 8 Milliarden Franken Startbudget. Die Chancen der ÖV-Revolution stehen darum eher schlecht. Zuerst müssen die Initianten noch 100'000 Unterschriften sammeln, dann entscheidet das Volk an der Urne.
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0: Ein sogenanntes Krüsimüsi, würde ich dem Ganzen sagen. Ab und zu drücken heute noch ein paar Sonnenstrahlen durch, aber es hat doch noch ein paar Wolken umeinander. Temperaturen endlich so richtig herbstlich mit um die 20 bis 21 Grad. Morgen dann nochmal dasselbe. Ab dem Sonntag kann es doch den ein oder anderen Regengutsch geben.
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0: Ja, ich würde dich gerne davon verschonen, aber wir haben wirklich ganz viele Meldungen gerade bei mir hier auf dem Schirm. Einmal eine Gefahrenmeldung A1 Zürich Richtung St. Gallen zwischen dem Brütiseller Kreuz und der Frediken hat es Gegenstände auf der Fahrbahn, darum dort bitte langsam und vorsichtig fahren. Dann gehen wir als erstes in die Region Zürich-Aargau auf der A1 Bern Richtung St. Gallen zwischen Dietig und dem Gubristunnerstau, A3 Westring Chur Richtung Basel zwischen Urdorf Nord und dem Limmatalkreuz, wo es wie immer staut. Dann in der Region Basel bei der Verzweigung Rheinfelder Richtung Deutschland zwischen der Verzweigung Rheinfelder und Ausfahrt Rheinfelder West staut. Bei der A2 Luzern Richtung Basel zwischen der Verzweigung Hagnau und Basel-Kleinhünigen musst du sicher auch noch ein bisschen mehr Zeit einrechnen. Dann haben wir in der Region Zentralschweiz auf der A2 Basel Richtung Luzern zwischen Dagmarsellen und Zurseestau wegen Bauarbeiten und zum Schluss noch Luzern Richtung Gotthard zwischen Wassen und Göschenen. 1 Kilometer Stau, also etwa 10 Minuten, wo du musst anstehen. Sonst aber keine weiteren Meldungen. Dir eine gute Fahrt.
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0: Freitag, der 2. Oktober, hier bei Energy. Ich bin Anja Schäubin. Grüezi, schön, bist du mit dabei. Wir gehen tanzen zusammen jetzt dann richtig Weekend. Es geht zwar noch ein paar Stunden bis zum 4 Abend, aber es ist ein neuer Weltrekord aufgestellt worden. Eine Person, die so lange getanzt hat wie keine andere Person auf dieser Welt. Es ist wirklich nicht ganz normal, würde ich jetzt sagen. Ich habe, glaube noch nie so lange mein Tanzbein geschwungen. Wie lange und ob es die Person dann wirklich auch geschafft hat, hörst du gerade nachher bei uns. Schön, bist du mit dabei.
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0: Strangers von der Kenya Grace bei Energy. Hoi!
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0: Freitag, der 2. Oktober. Ich bin Daniel Scharbin hier bei Energy. Und wir gehen schon langsam, aber sicher Richtung Weekend. In ein paar wenigen Stunden habe ich dann sogar Ferien. Und darum habe ich gedacht, ich gehe heute Abend noch mal so richtig schön in den Ausgang und ein Tanzbein schwingen. Ich kenne da meine Grenzen. Gehe jetzt nicht unbedingt bis am Morgen um 8 Uhr in den Ausgang. Aber jemand, der seine Grenzen vielleicht nicht so kennt, wenn es rund ums Thema Tanzen geht, heisst Benjamin Daniel Gabriel. Noah Di Bassi aus der Energy News Redaktion. Wie viele Stunden am Stück hat er genau getanzt?
4: So, der gute Mann hat einfach mal 176 Stunden das Foodie geschwungen. Das ist über eine Woche lang. Wieso, fragen sich jetzt sicher alle. Zum in das dicke Buch hineinkommen, das einem als Kind doch immer so fasziniert hat, das Guinness Buch der Rekorde.
0: Also alle Menschen haben andere Träume im Leben. Jedenfalls war das sein Traum gewesen. Jetzt die grosse Frage, hat er es wirklich geschafft oder hat irgendjemand vor ihm jemals schon über eine Woche lang getanzt?
4: Das Rekordkomitee ist seine ewig lange Tanzsequenz gerade noch am Bewerten oder Auswerten, aber die Chancen stehen gut für den Tanzlehrer aus Nigeria. Die aktuelle Titelträgerin hat nämlich nach gut 5 Tagen aufgehört. Man muss aber auch sagen, dass der Benjamin auch richtig gut angeführt worden ist von den Zuschauerinnen in Lagos. Er hat ihnen nämlich eine richtige Show geboten mit Outfitwechsel und allem drum und dran.
0: Aber was ich mich jetzt frage, also wie funktioniert das? Sorry, es braucht ja irgendwie WC-Pause, irgendwann muss er ja essen, trinken oder hat er wirklich einfach gar keine Pause gemacht?
4: Wohl. Das Guinness Buch der Rekorde lässt pro Tanzstunde 5 Minuten Pause zu. Die darf man akkumulieren, das heisst, er hat manchmal mehrere Stunden am Stück abgeschaltet und dann ein bisschen länger können verschnaufen. Zum Essen hat es übrigens nur leichte Kost und Kokoswasser gegeben. Und weißt du, wie lange er sich auf den Rekordversuch vorbereitet hat?
0: Oh nein, wie lange hat er trainiert?
4: 2 Jahre.
0: Was?
4: Um in das Buch hineinzukommen. Aber ich meine, ist schon cool, wenn du nachher dort drinnen stehst.
0: Also, nicht? Ich über 2 Jahre für einen Marathon vorbereiten. Oh mein
4: der
0: Gott.
4: Geht auch nicht eine Woche.
0: Ja, das stimmt natürlich. Und ich kann nicht so gut mein Tanzbein schwingen. In dem Fall wie der Benjamin Daniel Gabriel. Aber wir können uns das gerade vorne. Jetzt, heute, am Freitag, 2. Oktober, der nächste Track wäre nämlich gerade noch ein guter Start mit Let Me Love You vom DJ Snake und dem Justin Bieber. Können wir mal den Weltrekord probieren anfangen. Die ersten 3 Minuten 20 jetzt für euch. Danke nur an die Bassi.

0: ja, recht haben sie, Robin Schulz und Tom Walker. Wenn die Sonne scheint, dann kommt es gut. Und das passt ja gerade.
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0: Also ja, es passt zu halb. Es hat auch noch ein paar Wolken umeinander und die werden im Verlauf des Tages auch eher hartnäckig noch umeinander bleiben. Temperaturen dafür endlich so richtig herbstlich mit etwa 21 Grad. Morgen geht es nochmal etwa copy-paste gleich wieder, also so ein bisschen ein Mischmasch aus Sonne und Wolken. Am Sonntag kann es dann noch der ein oder andere Regengutsch dazugeben.
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0: Wir starten in der Region Zürich-Aargau auf der A1 Bern Richtung St. Gallen zwischen Dietikon und dem Gubristunnel Stauz, auf der A3 beim Westring Zürich, Chur Richtung Basel zwischen Urdorf Nord und dem Limmataler Kreuz hat es auch stockenden Verkehr. Dann in der Region Basel bei der Verzweigung Rheinfelden Richtung Deutschland zwischen der Verzweigung Rheinfelden und der Ausfahrt Rheinfelden Weststauz, auf der A2 Luzern Richtung Basel zwischen der Verzweigung Hagnau und Basel-Kleinhünigen stocken im Moment auch. Dann gehen wir zum Schluss noch in der Region Zentralschweiz. Auf der A2 Basel Richtung Luzern zwischen Dagmarsellen und Zursee geht es etwas länger wegen Bauarbeiten. Dann haben wir noch die A2 Giasse Richtung Gotthard zwischen Quinto und der Dosierstelle Airolo, wo es mittlerweile doch schon 2 km Stau hat, also musst du etwa 20 Minuten mehr einrechnen. Genau dasselbe dann auf der A2 Luzern Richtung Gotthard zwischen Wassen und Göschenen. Dort hat es 1 km Stau, also etwa 10 Minuten Anstau. Gute Fahrt!
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0: Kein besseren, passenderen Song als der von Jennifer Lopez für einen Freitag wie heute. Aber es ist kein 0815 Freitag heute. Es hat doch noch Breaking News gegeben. Vorher hat gerade der Bundesrat Guy Parmelin verkündet.
1: J'ai informé mes collègues ce matin lors de la séance hebdomadaire du Conseil fédéral de ma décision de me retirer de ma fonction de conseiller fédéral le 31 décembre prochain.
0: Also für die, die auch nur knapp ein Viererhalber im Französisch hatten, wie ich in der Schule, er gibt offiziell seinen Rücktritt aus dem Bundesrat bekannt per 31. Dezember. Ganze 11 Jahre war der Wattländer unser Weitbauer, der Guy Parmelin, Bundesrat gewesen, als Vorsteher vom Departement für Wirtschaft, Bildung und Forschung. Und jetzt eben der Rücktritt. Es hat hier aber nichts zu tun mit seiner Gesundheit, weil es sei ja angekündigt gewesen, dass er bis Ende 2027 bleiben will. Und an der Medienkonferenz lässt er alles nochmal ein bisschen Revue passieren lassen von den letzten paar Jahren und erzählt einen der schwierigsten Momente unter anderem für ihn als Bundesrat sei definitiv die Corona-Zeit gewesen, wo alle Geschäfte etc. mussten schliessen.
1: Ich warte sehnsüchtig darauf, dass dieser bizarre Albtraum endlich ein Ende hat.
0: Ja, und hat sie dann zum Glück auch gehabt. Aber gleichzeitig bedankt er sich natürlich auch für den ganzen Support, den er vom Volk und seiner Family bekommen hat. Ist mir recht herzig gewesen. Wer jetzt im Rennen ist für seine Nachfolge, ist natürlich noch unklar. Aber in den kommenden Stunden und Tagen werden da auch sicher der ein oder andere Name aufkommen. Alle Updates bekommst du natürlich immer direkt bei Energy. Und ich glaube, für den Herrn Parmelin passt jetzt am Tom Gregory sein allererster Satz «Be Rather Be You». Ziemlich gut. Schön, bist du wieder dabei, da wie Energy.

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0: Jando, bei Energy, an diesem Freitag, 2. Oktober. Grüezi und herzlich willkommen, ich bin Anja Schäublin und das News-Update liefert uns heute gerade Noa Di Bassi.
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2: Der Bundesrat Guy Parmelin tritt per Ende Jahr nach 11 Jahren aus dem Amt zurück. Der Wattländer habe sich lange überlegt, was das Beste für das Land sei und welches das Feld jetzt in Zeiten von grosser Unsicherheit jüngeren Kräften überlassen. Das habe aber nichts mit seinem Gesundheitszustand zu tun, erklärt er auf die Frage von einem Journalist an der Medienkonferenz. Wer in die Fußstapfen vom SVP-Bundesrat treten wird, entscheidet das Parlament im Dezember. Gewerkschaften sind putzhässig auf den Nationalrat. Der ist heute nämlich nicht am Ständerat gefolgt, sondern möchte zusätzliche Sonntagsverkaufstage durchboxen. Konkret geht es darum, dass normale Läden 12-mal im Jahr bewilligungsfrei am Sonntag offen haben können. Gewerkschaften sagen, dass durch so einen Entscheid das Arbeitsrecht angegriffen werde. Der Sonntag als gesamtgesellschaftlicher Freitag müsse erhalten bleiben. 2/3 der Schweizer Firmen nutzen im Bewerbungsprozess KI. Wie das RTS berichtet, tüge die künstliche Intelligenz im Vorhinein schon mal nach grundlegenden Kriterien der Bewerbenden aussortieren. Viele Leute sehen die HR-Automatisierung kritisch. Die Unternehmen begründet, KI hilft damit, dass auch immer mehr Bewerbungen reinkommen. Und die sind oft auch mit Hilfe von ChatGPT und Co. verfasst. Expertinnen warnen vor Verzerrungen beim Rekrutierungsprozess. Oft werden nämlich Männer um die 50 vor allen anderen bevorzugt werden.
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0: Irgendwie alles heute auf dem Programm, außer Regen, darum ist man sehr positiv. Wir haben Sonne, wir haben Wolken, jetzt bloß gerade irgendwie noch ein bisschen der Wind und vor allem haben wir herbstliche Temperaturen mit um die 21 Grad. Morgen dann nochmal ziemlich genau dasselbe, auch wieder kein Regen, der kommt dann erst frühestens am Sonntag mit dem einen oder anderen Regengutsch.
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0: Eine lange Liste, aber wir kämpfen uns zusammen durch. Einmal auf der A1 Bern Richtung St. Gallen zwischen Dietikon und dem Gubristunnel, wo es Stau hat. Dann haben wir beim Westring Zürich auf der A3 Chur Richtung Basel zwischen Urdorf Nord und dem Limmataler Kreuzstau. Weiter noch auf der A1 St. Gallen Richtung Zürich zwischen Tös und der Raststätte Kemptal Nord. Dort hat es das Bahnfahrzeug und der rechte Fahrstreifen ist zudem auch noch blockiert. Darum dort bitte langsam und vorsichtig fahren. Dann gehen wir weiter in die Region Basel auf der A2 Luzern Richtung Basel zwischen der Verzweigung Hagnau und Basel-Kleinhünigen. Hat stockenden Verkehr. Dann zum Schluss noch Zentralschweiz auf der A2 Basel Richtung Luzern zwischen Dagmarsellen und Zursee, wo staut wegen Bauarbeiten. Weiter nochmal auf der A2 Chiasso Richtung Gotthard zwischen Quinto und der Dossierstelle Airolo. Dort hat es 2 Kilometer Stau, also geht es mindestens 20 Minuten länger. Und zum guten Schluss nochmal die A2 Luzern Richtung Gotthard zwischen Wasser und Göschenen. 1 Kilometer Stau, also Minimum 10 Minuten, wo du musst anstehen. Gute Fahrt!
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0: Ich habe gedacht, das wird ein entspannter Freitag und dann kommt der Guy Parmelin.
4: Ich wünsche alles Gute, bonne chance, tout bon et à bientôt.
0: Ja, nach 11 Jahren ist es auch mal okay, wenn man dann endlich mal den Rücktritt gibt aus dem Bundesrat. Hast du vorhin in der Energy News gehört. Er hört auf, wie und was, reden wir nachher nochmal genau drüber. Bis dort an einem feinen Mittagessen und den Freitag langsam aber sicher aufs Weekend geniessen. Schön, bist du mit dabei.
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0: eine von den coolsten Collabs dieses Jahr. Stress und Linda Ellis, beste Schweizer Collab bis jetzt dieses Jahr, würde ich jetzt einfach mal sagen. Sieht nicht nur, tönt nicht nur cool, sondern sieht eben auch cool aus auf Insta. Kannst gerne mal abchecken, ihre Promo dazu. Also wirklich herrlich.
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0: So, und jetzt kann ich dem einfach nicht widerstehen. Sorry, es ist der 2. Oktober. Wir haben es jetzt endlich geschafft. Endlich die heissen Temperaturen haben wir hinter uns. Und jetzt fährt er, glaube ich, wirklich endlich offiziell an den Herbst.
2: Ich finde auch nach dem Hitzesommer ist es doch mega cool, wenn man wieder so kann seine Kleider vom Herbst vornehmen und anlegen kann. Und dann hat man wieder mal so ein bisschen anderes Outfit. Und ich freue mich eigentlich, dass ich keine kurze Hose mehr anlegen kann.
0: Ja, macht ja auch Sinn.
3: Ich freue mich, dass ich nicht mehr rasieren muss dabei.
0: Ja, ich eben auch. Definitiv. Eines meiner Herbst-Highlights ist definitiv das Wetter. Es ist irgendwie nicht zu heiß, aber auch nicht zu kalt, sondern so perfektes Joggingwetter. Dann auf die Übergangsjacken freue ich mich natürlich auch noch sehr fest für ein cooles Outfit und auf Sonnenbrille anlegen. Mein Hot-Take ist, im Sommer haben alle so ein bisschen Sonnenbrille an, aber wenn du dann im Herbst eine anhast, sieht es gerade noch mal ein bisschen cooler aus. So, oh, sie hat sich ihr Outfit wirklich sehr, sehr genau überlegt.
4: Herbst ist so gemütlich in meinem Kopf, also so mit Regen und draußen ist es kalt und man sitzt da drinnen und trinkt einen Tee und ist gemütlich.
0: Und am allermeisten freue ich mich auf die feinen Rezepte bezüglich spezifisch das Rezept von unserer Energy-Hörerin Claudia.
5: Hallo, liebe Anja. Also wir machen daheim einmal ganz, ganz einen feinen Salat mit Kürbis. Da kannst du einfach Kürbis ein bisschen in Würfel schneiden, mal ein bisschen fein anbraten, vielleicht noch ein bisschen Agavendicksaft und dann in den Salat rein. Und wenn du noch ganz Frucht dazu ist, ein bisschen Geiselkäse rein, dann ist das ganz toll.

0: Vera und Baby Rexa hier bei Energy. Grüezi an dem Freitag, den 2. Oktober.
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0: Ja, pünktlich auf den Mittag ist die Sonne doch noch fleissig am Schienen. Es hat doch noch ein paar Wolken umeinander und die verziehen sich auch kaum den Rest des Tages. Aber dafür kommt es ziemlich sicher nicht regnen. Und haben wir angenehme Temperaturen um die 21 Grad.
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0: Und der Stau ist ja auch ein bisschen erträglicher, wenn die Sonne so fleissig am Schienen ist. Wir haben staunstockenden Verkehr in der Region Zürich-Aargau auf der A1 Bern Richtung St. Gallen zwischen Dietike und dem Gubristunnel. Dann auf der A3 Westring Chur Richtung Basel zwischen Urdorf Nord und dem Limmataler Kreuz. Auf der A1 St. Gallen Richtung Zürich zwischen Töss und der Raststätte Kemptal Nord. Dort hat es ein Pannenfahrzeug und der rechte Fahrstreifen ist auch noch blockiert. Darum dort bitte langsam und vorsichtig fahren. Dann gehen wir weiter in der Region Basel auf der A2 Luzern Richtung Basel zwischen der Verzweigung Hagnau und Basel-Klein. Hüniger stocken. In der Region Zentralschweiz haben wir die A2 Basel Richtung Luzern zwischen Dagmarsellen und Zurseestau wegen Bauarbeiten vom frühen Morgen schon. Auf der A2 haben wir nochmal Chiasso Richtung Gotthard zwischen Quinto und der Dossierstelle Airolo, wo es etwa 2 km Stau hat und sicher etwa 20 Minuten mehr einrechnen muss. Und zum guten Schluss haben wir noch die A2 Luzern Richtung Gotthard zwischen Wassen und Göschenen. 1 km Stau, also etwa 10 Minuten länger. Dir eine gute Fahrt und geniesst den Freitag.
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0: Justin Timberlake hier bei Energy. Grüezi, hallo an diesem Freitag, den 2. Oktober. Ich bin Anja Schäublin und wir haben das Smalltalk-Thema für heute in der Kaffeepause.
1: J'ai informé mes collègues ce matin lors de la séance hebdomadaire du Conseil fédéral de ma décision de me retirer de ma fonction de conseiller fédéral le 31 décembre prochain.
0: Also hast du etwas verstanden? Mein Französisch langt nur etwa für 50% von diesem Satz. So viel habe ich aber mitbekommen, der Guy Parmelin, der nach 11 Jahren heute offiziell seinen Rücktritt aus dem Bundesrat verkündet hat. Unser Wattländer Weibauer und vor allem Vorsteher vom Departement für Wirtschaft, Bildung und Forschung hat es nach 11 Jahren gesehen. Es hat aber nichts zu tun mit seiner Gesundheit, weil es sei ja angekündigt gewesen, dass er bis Ende Jahr oder bis zu Ende 2027 bleiben will. Und man hat es auch in der Vergangenheit gesehen und gemerkt, er war gern Bundesrat gewesen.
2: Wenn ein Bundesrat so viele Blumen bekommt und so viele Küsse bekommt, man muss profitieren.
0: Ja, dort war er am 6. Liter bei uns in Zürich 2019. Und auch sonst war er immer wieder mal gerne unterwegs gewesen. Zum Beispiel am Fußballmatch war er immer sehr fleissig am Mitfan gewesen.
2: Ja, ich habe noch ein bisschen Stimme, aber nur morgen kann ich noch einige Befehle geben. Sonst, aber nicht jeder haben solche Fußballmatches und am Ende geht es nicht mehr.
0: Aber das Business ist natürlich trotzdem nie zu kurz gekommen. In der Medienkonferenz hat er gesagt, einer der wirklich schwierigsten Momente für ihn als Bundesrat sei definitiv die Corona-Zeit gewesen, wo alle Geschäfte etc. müssen schliessen.
1: Ich warte sehnsüchtig darauf, dass dieser bizarre Albtraum endlich ein Ende hat.
0: Ja, und irgendwie haben wir es ja dann überstanden und gleichzeitig hat er sich natürlich auch für den ganzen Support, den er vom Volk und seiner Family bekommen hat, bedankt. Wer sein Nachfolger oder seine Nachfolgerin wird, weiss man natürlich noch nicht, aber wird in den kommenden Stunden und Tagen sicher auch gross spekuliert. Alle Updates bekommst du hier bei Energy und bis dann.
3: Ich wünsche alles Gute, bonne chance, tout bon et à bientôt.

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0: Simon Gray bei Energy. Es ist Freitag, der 2. Oktober und es gibt News von der Noa Di Bassi.
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2: Der Bundesrat Guy Parmelin tritt per Ende Jahr nach 11 Jahren aus dem Amt zurück. Der Wattländer habe sich lange überlegt, was das Beste für das Land sei und will das Feld jetzt in Zeiten von grosser Unsicherheit jüngeren Kräften überlassen. Das habe aber nichts mit seinem Gesundheitszustand zu tun, erklärt er auf die Frage von einem Journalisten an der Medienkonferenz. Wer in die Fußstapfen vom SVP-Bundesrat treten wird, entscheidet das Parlament im Dezember. Gewerkschaften sind putzhässig auf den Nationalrat. Der ist heute nämlich nicht am Ständerat gefolgt, sondern möchte zusätzliche Sonntagsverkaufstage durchboxen. Konkret geht es darum, dass normale Läden 12-mal im Jahr bewilligungsfrei am Sonntag offen haben können. Gewerkschaften sagen, dass durch so einen Entscheid das Arbeitsrecht angegriffen werde. Der Sonntag als gesamtgesellschaftlicher Freitag müsse erhalten bleiben. Die britische Kultband Oasis möchte nicht, dass jemand Fremdes im Genuss von ihren alten Tonbändern kommt. Der Sohn von ihrem Tontechniker hat an einer Auktion unveröffentlichte Aufnahmen von der Band versteigern. Ihr Wert wird auf bis zu 1,7 Millionen Franken geschätzt. Unter den Aufzeichnungen befinden sich auch private Gespräche zwischen den Gallagher-Brüdern. Die beiden sind jetzt aber rechtlich gegen den Verkauf von diesen Aufzeichnungen vorgegangen.
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0: Jetzt ist also gerade automatisch das Licht bei mir im Studio ausgegangen. Sind Sie noch im dunklen Studio. Draußen ist die Sonne irgendwie auch gerade verdeckt von den Wolken und die Temperaturen sind auch noch gerade herbstlich dazu mit etwa 21 Grad. Morgen bleibt es etwa so, also ein bisschen ein Mischmasch aus Sonne und Wolken und am Sonntag kann es dann noch der ein oder andere Regenrutsch dazugeben.
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0: Es hat viele Meldungen, ich kann es nicht schön reden, wirklich. Also einmal Region Zürich-Aargau auf der A1 Bern, Richtung St. Gallen zwischen Dietig und dem Gubristunnelstau. Dann haben wir St. Gallen Richtung Zürich zwischen Wallisellen und Zürich-Oststockenden Verkehr. A3 beim Westring, Chur Richtung Basel zwischen Urdorf-Nord und dem Limmatalenkreuz. Dann noch die A1 St. Gallen Richtung Zürich zwischen Tös und der Raststätte Kemptal-Nord. Hat es ein Pannenfahrzeug und der rechte Fahrstreifen ist blockiert. Dann gehen wir noch weiter in der Region Basel auf der A3 Zürich Richtung Basel zwischen Basel Euro Airport und dem Grenzübergang Basel-St. Louis staut es im Moment auch. Auf der A2 Luzern Richtung Basel zwischen der Verzeigung Hagnau und Basel-Kleinhünigen muss man mit Zeit rechnen. Und zum Schluss machen wir noch einen Abstecher in Zentralschweiz. Auf der A2 Basel Richtung Luzern zwischen Dagmarsellen und Zursee staut es wegen Bauarbeiten. Dann hast du noch die A2 Chiasso Richtung Gotthard zwischen Quinto und der Dossierstelle Airolo. Dort aktuell 2 Kilometer Stau. Also Minimum 20 Minuten, wo es länger geht. Und jetzt zum Schluss. Trommelwirbel, A2 Luzern Richtung Gotthard zwischen Wasser und Göschenen. 1 Kilometer Stau und etwa 10 Minuten, wo du mehr musst einrechnen. Gute Fahrt!
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0: Grüezi und herzlich willkommen hier Freitag bei Energy, 2. Oktober, 3 ab 1, gleich Wochenende.
4: Hey, salut zusammen, es ist Freitag, hört auf, bitte arbeiten, kommen, bitte. 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
0: Ja, gleich ist Wochenende und können wir zusammen im Feierabend noch ein bisschen durchhaben, aber die Sonne gibt noch ein bisschen Energie und den richtigen Sound haben wir auch hier mit Sienna Spyro und Great Expectations. Schön, bist du mit dabei.
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1: Grüezi und herzlich willkommen bei Energy. Ich sage, 2 Tabuthemen gibt es in der Schweiz. Einerseits

0: Der Stutz. Und der hat wahrscheinlich auch den Alan Frey. Er ist CEO von Amurana. Und er hat uns diese Woche in einem Interview gesagt, er schaut auch, eben weil er sehr viel Geld wahrscheinlich hat als CEO, sehr regelmäßig auf sein eigenes Konto.
1: Hey, damit man einfach weiss, wie viel Geld du auf dem Konto hast. Das geht irgendwie nicht weg. Und umso mehr das man hat, umso mehr schaut man irgendwie drauf.
0: Aber finde ich eben gar nicht. Also ich schaue vielleicht ich sag mal zwei, maximal dreimal pro Monat auf mein eigenes Konto, weil ich finde, wie so Mitte Monat sieht es wirklich schlecht aus auf dem Konto, wegen Miete zahlen und Krankenkasse und weiss ich nicht was. Und dann Ende Monat, wenn der Lohn wieder kommt, sieht es eigentlich wieder gut aus. Also es ist immer so ein bisschen das Gleiche. Es gibt jetzt da nicht mega grosse Veränderungen und so, weil ich bin auch noch nicht gerade wirklich am Investieren. Aber wie sieht es bei euch aus? Konto abchecken?
2: Ja, also ich habe mir einfach reminded, dass ich es mindestens einmal im Monat mache. Ende Monat, wenn der Lohn reinkommt, dass ich so ein bisschen sehe, wie der Stand ist. Was ich regelmässiger mache, sind so die Investitionskonten. Da passiert ein bisschen mehr und das geht nicht nur ab, das geht auch auf. Das finde ich ein bisschen spannender als jetzt das Lohnkonto, wo einfach nur Ende Monat etwas drauf passiert.
0: Eben, das ist einfach immer so ein bisschen auf und ab.
3: Also ich schaue lieber nicht auf mein Konto so oft, weil ich sehe nur Minus.
0: Ah ja, vielleicht schaue ich darum auch nicht so oft auf mein eigenes Konto.
4: Also ich höre euch zu. Ich schaue seit 2 Stunden das Konto schauen. Aber es ist immer noch nicht mehr drauf.
0: Also gut, dann nehmen wir uns das jetzt vielleicht vor für heute. Einfach mal, wir schauen heute noch mal zusammen auf das gemeinsame Konto an dem Freitag, den 2. Oktober. Dann wissen wir, gibt es ein sparsames Weekend oder dürfen wir uns vielleicht doch noch das eine oder andere gönnen.

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0: Grüezi und herzlich willkommen bei Energy an dem Freitag, den 2. Oktober. Und heute ganz klar Thema Nummer 1.
1: J'ai informé mes collègues ce matin lors de la séance hebdomadaire du Conseil fédéral de ma décision de me retirer de ma fonction de conseiller fédéral le 31 décembre prochain.
0: Also nochmal schnell auf Deutsch übersetzt. Unser Guy Parmelin, der Bundesrat, der per Ende Jahr zurücktritt, ist jetzt keine grosse Überraschung gewesen. Er hat es ja schon angekündigt, dass er so lange bleiben will, wie es die Gesundheit denen zulässt und dann eben Ende Jahr sich kann ich vorstellen, aufzuhören. Jetzt kommen dann natürlich alle hinterführen und werfen viele verschiedene Fakten rund um den Bundesrat umeinander. Zum Beispiel, er ist Fußballfan, Walliser natürlich Winzer etc. Aber für mich im Radio nimmt es dann natürlich Wunder, was er für Musik gern hat. Als nächstes für uns in der Playlist ist nämlich der Herr Luis Capaldi. Und ich könnte mir schon noch vorstellen, dass er das auch gut findet, der Parmelin. Aber zur Sicherheit habe ich natürlich noch schnell die allerbeste Quelle für das fragen. ChatGPT und ja, es hat ziemlich gut funktioniert.
2: Denkst du, die Parmelin ist Fan von Luis Capaldi?
3: Ja, genau. Die Formel von Gauss sagt im Prinzip, dass du die Summe der Zahlen von 1 bis n bekommst, indem du n mal n plus 1 durch 2 nimmst.
2: Nein, denkst du...
3: Sehr gern.
2: Nein. Denkst du, Guy Parmelin, unser Bundesrat von der Schweiz, ist Fan vom Sänger Luis Capaldi?
3: Ah, alles klar. Ja, das ist tatsächlich so ein witziger Zufall. Luis Capaldi und die Schweizer Bundesratskandidatin Nathalie Rickli.
2: Nein!
3: Haben beide den gleichen Nachnamen, nämlich Capaldi.
2: Nein, stopp, stopp, stopp. Ich spreche von Guy Parmelin.
3: Ah, alles klar. Das weiß ich natürlich nicht ganz sicher, weil ich keine privaten Vorlieben von Guy Parmelin kenne. Aber es gibt Hinweise darauf, dass Guy Parmelin klassische Musik liebt, vor allem Beethoven und Mozart.
2: Aber beim Song «Someone You Loved» von Luis Capaldi ist ja so ein bisschen ein Klavier am Anfang. Deshalb könnte es schon sein, dass er den Song mag, oder?
3: Ja, absolut, das stimmt. Es wäre auf jeden Fall möglich, dass ihm genau das am Song gefallen könnte. Aber das ist natürlich nur Spekulation.
2: Also gut, dann sag mal, Guy Parmelin, hier kommt «Someone You Loved» von Luis Capaldi für dich.
3: Guy Parmelin, hier kommt «Someone You Loved» von Luis Capaldi für dich.
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0: offizielle Girl Crush Dua Lipa Energy an dem Freitag, 2. Oktober. Und es gibt ein News Update von der Noa Di Bassi.
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2: Die britische Kultband Oasis möchte nicht, dass jemand Fremdes im Genuss von ihren alten Tonbändern kommt. Der Sohn von ihrem Tontechniker hat an einer Auktion unveröffentlichte Aufnahmen von der Band versteigern. Ihr Wert wird auf bis zu 1,7 Millionen Franken geschätzt. Unter den Aufzeichnungen gibt es auch private Gespräche zwischen den Gallagher-Brüdern zu hören. Die beiden sind jetzt aber rechtlich gegen den Verkauf von diesen Aufzeichnungen vorgegangen. Der Bundesrat Guy Parmelin hat nach 11 Jahren im Amt seinen Rücktritt bekannt gegeben.
3: J'ai informé mes collègues ce matin lors de la séance hebdomadaire du Conseil fédéral de ma décision de me retirer de ma fonction de conseiller fédéral le 31 décembre prochain.
2: Er will in Zeiten von grosser Unsicherheit das Feld jüngeren Kräften überlassen. Die Entscheidung habe aber nichts mit seinem Gesundheitszustand zu tun. Wer in die Fußstapfen vom SVP-Bundesrat treten wird, entscheidet das Parlament im Dezember. Im letzten Jahr haben fast 6 Millionen Flüchtlingskinder nicht in die Schule gehen. Das zeigt ein Bericht vom UN-Flüchtlingshilfswerk UNHCR. Sie warnen davon, dass sich die Zahlen wegen der fehlenden Finanzierung in Zukunft noch auf weitere Millionen erhöhen könnten. Darum fordert die UNHCR jetzt die internationale Gemeinschaft und die Entwicklungspartner dazu auf, die Finanzierung der Bildung zu sichern und in die nationalen Bildungssysteme der Länder zu investieren.
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0: Hey, nein, sorry, ich denke nicht nur an die Bassi. Das war, denke ich, unser Mario Rose. Ich habe nicht gewusst, dass es nur schon Feierabend hat, aber die ist jetzt in dem Fall schon das schöne herbstliche Wetter am geniessen, mit bis zu 21 Grad jetzt am Nachmittag. Es windet gerade noch relativ stark, aber es ist immer wieder ein bisschen ein Hin und Her und vor allem sollte es den ganzen Tag trocken bleiben. Morgen dann nochmal etwa dasselbe. Ab dem Sonntag kann es dann noch ein paar Regengütsch geben.
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0: Ganz, ganz viele Meldungen von ganz vielen verschiedenen Regionen. Einmal von der A1-Bahn Richtung St. Gallen zwischen Dietikon und dem Gubristunnel, wo wir Stau haben. Dann A1 St. Gallen Richtung Zürich, zwischen Wallisellen und Zürich-Ost. A3 beim Westring Chur Richtung Basel zwischen Urdorf-Nord und dem Limmatal-Kreuz stockenden Verkehr. Nochmal A1 St. Gallen Richtung Zürich zwischen Tös und der Raststätte-Kemptal. Dort hat es immer noch ein Pannenfahrzeug und der rechte Fahrstreifen ist blockiert. Dann hat sich die Region Bern gemeldet. Die haben auch noch ein bisschen mitmachen bei dieser Stauparty. Einmal auf der A1 Bern, Richtung Zürich zwischen Wangen an der Aare und Herkinger stocken. In der Region Basel dasselbe. Auf der A3 Zürich Richtung Basel zwischen Basel Airport und dem Grenzübergang Basel-St. Louis. Dann auf der A2 Luzern Richtung Basel zwischen der Verzweigung Hagnau und Kleinhünigen, wo du mehr Zeit musst einrechnen. Und zum Schluss ein Abstecher in Zentralschweiz, A2 Basel Richtung Luzern zwischen Dagmarsellen und Zursee, wo es Stau hat wegen Bauarbeiten. Und dann die A2 Chiasso Richtung Gotthard zwischen Quinto und der Dossierstelle Airolo. Dort haben wir aktuell 2 Kilometer Stau, also etwa 20 Minuten, wo es länger geht. Und zum guten Schluss nochmal die A2 Luzern Richtung Gotthard zwischen Wasen und Göschenen hat es 1 Kilometer Stau, also sicher 10 Minuten länger und mehr anstehen. Weiterhin eine gute Fahrt.
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0: Es ist Freitag, wir gehen zusammen langsam, aber sicher Richtung Weekend. Ich sogar Richtung Ferien. Ich freue mich in ein paar Stunden. Ich habe es bitter nötig. Auch schon den einen oder anderen Holperstein drin gehabt heute. Aber wir reden zuerst noch mal über einen neuen Weltrekord. Nämlich jemand, der so lange getanzt hat wie noch nie jemand anders. Sowieso. Also ich kann schon mal verraten, es ist mehr als 3 Tage. Also das ist schon mal ultimativ crazy. Könnte ich nicht mithalten. Ich könnte, glaube höchstens den Tanz. Tanz. Und das glaube ich auch nur für eine gewisse Zeit, also sicher nicht länger als 5 Minuten. Und für dich haben wir jetzt sonst noch weitere Musik, die du kannst abgehen dazu. Zum Beispiel Body Talk von allen Farben und dem René Miller hier bei Energy. Schön, bist du mit dabei an dem Freitag. 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
0: Ja, grüezi an dem gemütlichen Freitagnachmittag, der 2. Oktober. Ich bin Anja Schäublin und wir haben 21 ab 2, gleich Weekend. Und wir können uns auf so ein typisches herbstliches Weekend freuen mit so Mischmasch-Temperaturen, Wetter. So, jetzt habe ich es angebracht. Einfach so ein richtiges Herbst-Weekend.
2: Herbst ist so gemütlich in meinem Kopf, also so mit Regen und draußen ist es kalt und man sitzt so drinnen und trinkt einen Tee und ist gemütlich.
0: Ja, und auch der Dresscode ist klar.
3: Mich freut es jetzt schon fast, wenn ich Leute in kurzen Hosen gesehen habe, die habe ich schon im September verräumt.
0: Ja, und das ist ja ganz klar, wieso.
3: Ich freue mich, dass ich mich nicht mehr rasieren muss dabei.
0: Ja, ich lege da, was ihr wollt, egal ob Trenchcoat, Sonnenbrille oder was auch immer.
4: Ich finde auch nach dem Hitzesommer ist es doch mega cool, wenn man wieder so kann seine Kleider vom Herbst vornehmen und anlegen kann und dann hat man wieder mal so ein bisschen anderes Outfit um. Ich freue mich eigentlich, dass ich keine kurze Hose mehr anlegen kann.
0: Der sogenannte Zwiebellook, reden wir dann sicher auch gleich wieder drüber. Wichtig ist einfach, egal was ihr anlegt, dass wir alle das Rezept kochen von unserer Energy-Hörerin, der Claudia.
5: Hallo, liebe Anja. Also wir machen daheim einen ganz feinen Salat mit Kürbis. Du kannst einfach Kürbis ein bisschen in Würfel schneiden, mal ein bisschen fein anbraten, vielleicht noch ein bisschen Agavendicksaft und dann in den Salat rein. Und wenn du noch ganz Frucht dazwischen, ein bisschen Geissenkäse rein, dann ist das ein ganz tolles Herbstmenü. Also, wünsche einen schönen

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3: Freitag, der 2. Oktober. Ich bin Anne Scharbin hier bei Energy. Und wir gehen schon langsam, aber sicher Richtung Weekend. In ein paar wenigen Stunden habe ich dann sogar Ferien. Und darum habe ich gedacht, ich gehe heute Abend noch mal so richtig schön in den Ausgang, gehe ein Tanzbein schwingen. Ich kenne auch meine Grenzen, gehe nicht unbedingt bis am Morgen um 8 Uhr in den Ausgang. Aber jemand, der seine Grenzen vielleicht nicht so kennt, wenn es rund ums Thema Tanzen geht, heisst Benjamin Daniel Gabriel. Noah Di Bassi aus der Energy News Redaktion. Wie viele Stunden am Stück hat er genau tanzen?
4: So, der gute Mann hat einfach mal 176 Stunden das Footy geschwungen. Das ist über eine Woche lang. Wieso, fragen sich jetzt sicher alle. Zum in das dicke Buch hineinkommen, das einem als Kind doch immer so fasziniert hat, das Guinness-Buch der Rekorde.
3: Also alle Menschen haben andere Träume im Leben. War das sein Traum gewesen? Jetzt die grosse Frage, hat er es wirklich geschafft oder hat irgendjemand vor ihm jemals schon über eine Woche lang getanzt?
4: Das Rekordkomitee ist seine ewig lange Tanzsequenz gerade noch am Bewerten oder Auswerten, aber die Chancen stehen gut für den Tanzlehrer aus Nigeria. Die aktuelle Titelträgerin hat nämlich nach gut 5 Tagen aufgehört. Man muss aber auch sagen, dass der Benjamin auch richtig gut angeführt worden ist von den Zuschauerinnen in Lagos. Er hat ihnen nämlich eine richtige Show geboten mit Outfitwechsel und allem drum und dran.
3: Aber was ich mich jetzt frage, also wie funktioniert das? Sorry, es braucht ja irgendwie eine WC-Pause, irgendwann muss er ja essen, trinken oder hat er wirklich einfach gar keine Pause gemacht?
4: Wohl. Das Guinness Buch der Rekorde lässt pro Tanzstunde 5 Minuten Pause zu. Die darf man akkumulieren, das heisst, er hat manchmal mehrere Stunden am Stück abgeschaket und dann etwas länger verschnaufen können. Zum Essen hat es übrigens nur leichte Kost und Kokoswasser gegeben. Und weißt du, wie lange er sich auf den Rekordversuch vorbereitet hat?
3: Oh nein, wie lange hat er trainiert?
4: 2 Jahre.
3: Was?
4: Um in das Buch hineinzukommen. Aber ich meine, ist schon cool, wenn du nachher dort drinnen stehst.
3: Also nicht? Ich will 2 Jahre für einen Marathon bereiten. Oh mein
4: den
3: Gott.
4: Der geht auch nicht eine Woche.
3: Ja, das stimmt natürlich. Und ich kann nicht so gut mein Tanzbein schwingen, in dem Fall wie der Benjamin Daniel Gabriel. Also gut, dann können wir uns das gerade vorne heute für den Freitag, 2. Oktober, zum vielleicht den Weltrekord sogar brechen. Wir schaffen es zusammen mit der richtigen Musik. Danke dir fürs Update, Noah. Die

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0: Mario Ross.
2: Der Bundesrat Guy Parmelin hat nach 11 Jahren im Amt seinen Rücktritt bekannt gegeben.
3: J'ai informé mes collègues ce matin lors de la séance hebdomadaire du Conseil fédéral de ma décision de me retirer de ma fonction de conseiller fédéral le 31 décembre prochain.
2: Er will in Zeiten von grosser Unsicherheit das Feld jüngeren Kräften überlassen. Die Entscheidung habe aber nichts mit seinem Gesundheitszustand zu tun. Wer in die Fußstapfen vom SVP-Bundesrat treten wird, entscheidet das Parlament im Dezember. Im letzten Jahr konnten fast 6 Millionen Flüchtlingskinder nicht in die Schule gehen. Das zeigt ein Bericht vom UN-Flüchtlingshilfswerk UNHCR. Sie warnen davor, dass sich die Zahlen wegen der fehlenden Finanzierung in Zukunft noch auf weitere Millionen erhöhen könnten. Darum fordert die UNHCR jetzt die internationale Gemeinschaft und die Entwicklungspartner dazu auf, die Finanzierung der Bildung zu sichern und in die nationalen Bildungssysteme der Länder zu investieren. Die Zahl der Firmenkonkurse in der Schweiz ist deutlich angestiegen. Das zeigt eine neue Studie der Unternehmensberatung CRIF AG. In den ersten 9 Monaten dieses Jahres mussten schon fast 11'500 Unternehmen Konkurs anmelden. Das sind fast 40% mehr als noch im Vorjahr. Am meisten Konkurs hat es in der Branche vom Baugewerbe, der Gastronomie und im Detailhandel gegeben. Der Grund für den Anstieg sei, dass neu wegen einer Gesetzesänderung auch Steuerschulden auf Konkurs betrieben werden
1: können. 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
0: Ja, Haufen haben sie gefeiert, gibt es mal so richtig trüb, nasses Herbstwetter. Aber die Kaltfront, ja, hat ein kurzes Intermezzo hergelegt. Schon haben wir wieder Sonne und 20 Grad. Und am Wochenende ist es mehrheitlich schön. Höchstens in den Bergen könnten die Wandervögel von einem guten Regen überrascht werden. Es gibt wieder milde 21 Grad.
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0: Im Gubrisch steht ein Bahnfahrzeug und darum haben wir dort rechte Fahrstreifen blockiert. Und darum natürlich auch Stau ab Dietigen Stasch. Und darum klemmt es eben auch auf dem Westring. Dann gehen wir auf Bern, also beziehungsweise nein, eigentlich Richtung Zürich, auf die A1 von Bern Richtung Zürich. Zwischen Lutherbach und Herkingen klemmt es immer mal wieder. Ist richtig mühsam. Zu Basel stehst jetzt schon eine Viertelstunde ab Pratteln auf Basel rein, Richtung Luzern ab der Verzweigung Augst bis Aristorf, aber dann auch Richtung Deutschland ab Rheinfelden. Und wie immer, aufs Wochenende ist er wieder da, der Gotthardstau. 4 Kilometer sind es aktuell, 40 Minuten bevor es durch den Tunnel geht.
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0: 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Ab sofort zählen wir den Countdown Retour Richtung Weekend. Und es ist ein bisschen wie im echten Leben, oder? Da gehen wir mal richtig Gas. Zusammen mit Rihanna und Calvin Harris. Und zwischendurch müssen wir dann auch mal wieder ein bisschen durchschnaufen und einfach nur mal.
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0: So wie mit dem Passenger, der ein bisschen Wellness für die Ohren bringt. Das nur zwei Zückerli in der nächsten halben Stunde. Starten wir gerade mal mit einem, der ein bisschen Gutzi gibt.

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1: Hallo.
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1: Ich bin doch noch, oder denke, dann singe ich noch ein bisschen weiter. Aber hallo, nicht einschlafen. Nein, so schmackst du dann am Abend nicht mehr. Pause. Wäre ein bisschen spät für noch Mittagsschlaf, so um 11 ab 3, oder? Wobei, ich feiere es, das Beste. Nach dem Mittag kommst du auch noch ein bisschen grösser. Seit ich alt bin, mache ich das. Sobald ich Gelegenheit habe, oder? Nach dem Essen gehe ich schnell hinterliegen. Ja, wobei, fühle mich einmal tatsächlich alt. Vor allem nachher, Lago Mio, wenn du einmal so aus dem Koma verwachst und dann so, wo bin ich überhaupt? Das ist für einen Tag und überhaupt. Ah, es ist erst Nachmittag, schon noch hell raus. Kopfduri. Ja. Dann weiss ich auch, zu lang pennt. Experten sagen ja 20 Minuten bis zu einer halben Stunde, glaube ich, ideal. Dann fühlst du dich nachher fit. Wobei, ja, wenn ich nur 20 Minuten penne, ja. Also, ich weiss es auch nicht. Mit 40 hört das Glaube auf, dass du dich so richtig fit fühlst. Ich weiss nicht, was das letzte Mal passiert ist. Und weißt du, es ist auch gut aufs Alter, wenn wir schon gerade in dieser Kategorie sind. Kreuzworträtsel, ja, das kennst du von der Grossmutter und Grossvater.
2: Kirchlicher Feiertag. Mit einem G drin. Pfingsten. Pfingsten.
1: Der Emil hat da so einen schönen Sketch gehabt über das Kreuzworträtsel. Und ist tatsächlich Kogge gesund. Da wirst du sogar jünger, wie du das genau anstellst. Das klären wir gerade als nächstes. Da, Energy.
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0: macht richtig Laune, der Hot Girl Summer von Naomi Lehren. Das ist Musik aus Zürich und jetzt haben wir 15.18 Tipp für dich.
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0: Kreuzworträtsel behaltet jung. Ja, hat schon meine Grossmami immer gesagt. Ja, weisst, je mehr ich Kreuzworträtsel mache, desto fitter bleibt mein Hirn. Und ich habe mir gedacht, eventuell ist es auch einfach eine kleine Ausrede, dass sie in Ruhe gelassen wird und sie ihrer grossen Leidenschaft angehen ihrem Kreuzworträtseln. Aber tatsächlich, wissenschaftlich erwiesen, ein Kreuzworträtsel am Tag bringt es auch Hühner, Mario Ros aus der Energy News Redaktion.
3: Ja, hey, dein Grossi hat recht bekommen von der Studie von britischen und australischen Forschern. Die ist jetzt nämlich neu rausgekommen und sie haben dort die kognitiven Hirnfunktionen wie logisches Denken, die Aufmerksamkeit, Informationsverarbeitung und das Langzeitgedächtnis von 19'000 Menschen zwischen 50 und 93 untersucht. Und das Resultat hat jetzt eben klar gezeigt, die Leute, die regelmässig ein Kreuzworträtsel lösen, haben sogar ein 10 Jahre jüngeres Hirn als die anderen.
0: Wow.
3: Also zumindest von der gemessenen Hirnleistung her.
0: Okay, aber 19'000 ist tatsächlich noch repräsentativ, weil eben ein Kreuzworträtsel eine Art Hirnjogging ist, oder? Also es ist wie so, wenn du ins Fitnessstudio gehst, statt Muskeln trainierst du einfach eben die Hirnzellen.
3: Ja, genau. Und was aber ein wichtiger Punkt ist, eben, man muss es regelmässig machen, wie trainieren im Fitnessstudio. Weil das hat man auch gesehen in dieser Studie. Die Leute, die nur hin und wieder mal ein Kreuzworträtsel gelöst haben, die sind bei den Tests auch schlecht gewesen, also wie die, die gar keine gemacht haben. Allerdings ein bisschen besser als die, die nie eins lösen. Aber das heisst, man muss sein Hirn also schon täglich mit einem Kreuzworträtsel trainieren, sonst bringt es nichts.
0: Ich habe vorhin so gesagt, ein Kreuzworträtsel pro Tag, wie so «One apple a day keeps the doctor away». Ist tatsächlich eins, das man muss lösen? Oder was ist das als Rezept, um eben 10 Jahre jüngere Hirnzellen zu haben?
3: Also das Rezept gibt es eigentlich nicht, aber mindestens eins am Tag ist schon mal gut. Wenn es mehr ist, noch besser. Aber einfach wichtig ist, dass man Routine hat, also regelmäßig macht, täglich. Das ist das Wichtigste.
0: Also neben den 7 Minuten Turnübungen einfach noch das Kreuzworträtsel, steht irgendwie noch welches? Lange das Sudoku oder muss man wirklich so eins irgendwie aus der Schweizer Illustrierten nehmen, wo man so Wörtli muss einfügen?
3: Da kann man eigentlich irgendeins nehmen, wo man muss Wörtli einfügen. Warte, ich habe da gerade eins. Wir können gerade mal eine Frage lösen. Lieblingsradiosender mit 6 Buchstaben.
0: Na, das ist natürlich... wartet schnell.
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1: Gestern an die Regenschirmläden gejubelt, aber eben nur kurz. Heute brauchst du schon immer wieder einen Sonnenschirm und auch am Wochenende ist es meistens schön bei 21 Grad, höchstens in den Bergen kann es mal einen Spritzregen geben.
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1: Ja, wegen einem Pannenfahrzeug stehst du heute um Gubrist noch etwas mehr. Ab Dietig ist Stau angesagt. Der rechte Fahrstreifen um Gubrist blockiert. Durch das klemmt es natürlich auch auf der Westumfahrung. Dann haben wir einen Unfall Richtung Bern auf der A1 zwischen Dietig kontrastet würdelos. Stockender Verkehr, auch hier der rechte Vorstreifen blockiert. Fahrt Richtung Zürich haben wir auf der A1 zwischen Lutherbach und Herkingen Stau. Das heisst, immer mal wieder Wunsch vom Gas, alles in allem lässt 15 Minuten sicher liegen. Auf der A5 Solothurn zwischen Biel und der Verzeigbrücke Moos in beiden Richtungen Stau. Zu Basel stehst du 15 Minuten, auf der A2 Fahrt Richtung Basel ab Pratteln. Richtung Luzern klemmt es ab Liestl bis Augst und dann eben auch sowieso bei Augst. Also egal, ob auf der A3 Richtung Zürich oder auf der A3 Richtung Basel. Du stehst ja in beiden Richtungen. Und dann natürlich auch Richtung Deutschland, aber in Felden. Und wir haben Wochenende, darum Stau am Gotthard. 4 Kilometer sind es aktuell für alle Ferienkinder. Haben wir 40 Minuten länger.
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0: Oh, Loves Me Better. Ja, lieben, man heisst der Freitag, weil heute schon Weekend. Und an dem 2. Oktober ist es endlich so weit. Also endlich. Ja. Hat das etwa 10-mal geheißen, jetzt tritt er dann zurück, der Guy Parmelin. Aber immer war irgendwie ein Fehlalarm gewesen. Heute jetzt aber definitiv hat er Adieu, mes amis gesagt.
1: Ich wünsche alles Gute, bonne chance, tout bon et à bientôt.
0: Ja, bis später. Im wahrsten Sinne vom Wort. Weil der Guy Parmelin und sein Rücktritt ist sicher auch mal ein Thema. In der Energy News, weil kaum geht ja einer von diesen 7, oder? Stehen zig an der Parade und da wird schon gewettet und gewährleistet, wer es dann bei diesem Kandidatenkarussell macht, am Schluss das Rennen auf den Bundesratssitz. Klar ist, in der Gunst bei seiner Frau ist er sicher gestiegen, weil jetzt hat er definitiv mehr Zeit. Physisch Schatzeli, der Guy Parmelin. Wie es denn sonst so aussieht in Sachen Börse, wer zu den Verlierern und Gewinnern gehört hat, auch das gibt es immer am Freitag bei uns. Jetzt wieder einmal mehr mit der Bilanz.
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3: Die aktuelle Zinssituation hat auch diese Woche viele Anlegerinnen und Anleger beschäftigt. Der Zinsanstieg hat sich aber nicht in allen Regionen fortgesetzt. An den Aktienmärkten hat es diese Woche wenig Grund zur Freude gegeben. In Europa haben die wichtigsten Märkte Wert verloren. Auch der Schweizer Markt hat sich in der Schwach gezeigt. Besonders der Pharmasektor ist unter Druck gekommen. Stabiler haben sich hingegen Technologiewerte gehalten. Dort haben gute Unternehmenszahlen für Unterstützung gesorgt.
2: Das Besondere der Woche.
3: Der Ausreißer nach oben war die Woche Japan. Der japanische Index konnte deutlich zulegen. Grund sind sicherlich die positiven Entwicklungen im Halbleitersektor, der weiterhin vom Boom rund um die künstliche Intelligenz profitiert. Weiter hat dort die Entwicklung des japanischen Yen der Exportfirma Rückenwind gegeben. Wir sehen diese Woche also eindrücklich, dass es auch in einem anspruchsvolleren Marktumfeld immer Regionen und Branchen gibt, die positiv überraschen können.
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1: Und haben wir heute Morgen darüber geredet, über den Kontostand. 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
2: hat. 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
2: 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Ich schaue fast nie drauf.
1: 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Oh, auf der Straße.
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1: Natürlich, ja, auf der anderen Seite, ich selber auch, ich habe vor allem immer ein schlechtes Gewissen, wenn ich mit dem Kärtchen zahle und der Moment erreicht ist, wo ich das Kärtchen wechsle und sage, jetzt nehme ich Kreditkarte.
2: Ja, jetzt längt es nicht.
1: Und ich schon weiss, oh Mann, auf dem Debitkonto wird es langsam eng. Ich habe es ausgerechnet. 23 Tage noch bis zum nächsten Zahltag. Ja, jetzt zuerst mal schön richtig Wochenende durchstarten. Uns gibt es am Montagmorgen wieder ab der 5.
2: Bis dann. Weekend.
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1: Mario Ross.
2: Im letzten Jahr haben fast 6 Millionen Flüchtlingskinder nicht in die Schule gehen. Das zeigt ein Bericht vom UN-Flüchtlingshilfswerk UNHCR. Sie warnen davor, dass sich die Zahlen wegen der fehlenden Finanzierung in Zukunft noch auf weitere Millionen erhöhen könnten. Darum fordert UNHCR jetzt die internationale Gemeinschaft und die Entwicklungspartner dazu auf, die Finanzierung der Bildung zu sichern und in die nationalen Bildungssysteme der Länder zu investieren. Die Zahl der Firmenkonkurse in der Schweiz ist deutlich angestiegen. Das zeigt eine neue Studie der Unternehmensberatung CRIF AG. In den ersten 9 Monaten dieses Jahres mussten schon fast 11'500 Unternehmen Konkurs anmelden. Das sind fast 40% mehr als noch im Vorjahr. Am meisten Konkurs hat es in der Branche vom Baugewerbe, der Gastronomie und im Detailhandel gegeben. Der Grund für den Anstieg sei, dass neu wegen einer Gesetzesänderung auch Steuerschulden auf Konkurs betrieben werden können. Die Wasserstände in der Schweiz sind immer noch viel zu niedrig. Wie die Newsplattform now.ch schreibt, kommt das jetzt auch die Zürichseefähre zu spüren über. Die Übergänge zwischen der Fähre und dem Steg werden nämlich immer steiler. Das Niveau liegt aktuell fast 80 cm unter dem saisonalen Durchschnitt. Schon seit dem August dürfen schwere Lastwagen nicht mehr auf die Fähre. Weil sich die Situation jetzt verschärft hat, sind auf der Fähre zusätzliche Rampen montiert worden, damit der Betrieb für die Autos uneingeschränkt weitergehen kann.
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1: Viele dunkle Wolken über der Stadt und doch dazwischen mal ein blaues Feisterli und auch noch ein bisschen Sonne auf dem Heimweg. Zum Dussen im Tischi, Gruppenrölen, vielleicht dann ohne Pulli oder Jacke doch ein bisschen frisch, weil es geht ein Wind. Aber wir haben doch 20 Grad und im ähnlichen Stil geht es auch weiter. So einen Wolkenmix gibt es am Wochenende, Samstag wie Sonntag, 21 Grad.
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1: Ja, wegen einem Bahnfahrzeug klemmt es heute noch ein bisschen länger am Gubristunnel. Ab Dietike brauchst du etwa eine Viertelstunde mindestens Geduld. Recht Fahrstreifen steht beim Gubrist blockiert und darum natürlich auf der Westumfahrung. Puff, 30 Minuten. Ja, ist so. Dann nochmal ein Unfall, und zwar Höhe Dietike. Der Rechtfahrstreifen ist Fahrtrichtung Zürich, gerade bei der Einfahrt, blockiert. Dann haben wir zwischen Kriegstedt und Niederbipp nach einem Unfall noch stockend zu Fürsch gekommen. Aber auch da, immer mal wieder, wo vom Gas musst, 30 Minuten. Auf der A5 zwischen der Biel-Seevorstadt und der Verzweigung Brückmoos in beiden Richtungen Stau. Wir haben Basel Viertelstunde in die Stadt auf der A2, aber auch Fahrtrichtung Zürich, wo es klemmt. Auf der A3 von Augst bis Rheinfelden und von Rheinfelden-Ost dann auch bis Rheinfelden selber und über die Grenze Richtung Deutschland, wo du Geduld brauchst. Und wir haben natürlich in Herbstferien darum Haufen unterwegs Richtung Süden. 4 Kilometer sind es aktuell vom Forum Gotthard. 40 Minuten.
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1: Ja! Knopf in der Zunge hat sie. Und Freude, weil jetzt gibt es einen coolen Sound.

0: rausgekommen und darum schwelgen wir noch mal in Erinnerung.
1: Ich weiss noch so Samantha Fox und Europe, aber ob ich eine CD von denen dann kann, ich weiss einfach auch, die Dösel zum Öffnen und das Rausnehmen, dass man ja nicht auf das silbrige Ding gelangt hat, das ist schon eine spezielle Sache gewesen, ja.
0: Das silbrige Ding, das war eine Weltsensation und eine Revolution absolut im Musikbusiness. Darum reden wir heute noch mal vom 1982.

0: der Freitag, der 2. Oktober 2026. Und jetzt beamen wir uns mal schnell 44 Jahre zurück. Genau zum Start vom Oktober hat es nämlich den ersten CD-Player gegeben. Und das war wirklich revolutionär. Ein neuartiges Ding, das vorher noch nie einer gesehen hat. Völlig futuristisch, vor allem noch dazumal. Und darum hat man es sogar im Schweizer Fernsehen schnell mal erklären.
1: Bei so einem Plattenspiel muss man sehr vorsichtig rumlaufen, weil wenn der Arm mit sehr wenig Gewicht drauf aufwiegt, ist das da.
2: Das ist sehr unkritisch. Sie können so eine Platte spielen. Nein, der spielt.
1: Aber jetzt machen wir ein bisschen lauter.
2: Sie können umkehren, den Kopf stellen, den Fall halten, schütteln und so weiter. Das macht dem alles gut.
0: Na, eben, Plattenspieler noch oben heikel gewesen. Jetzt die CD, suppiduppi.
1: Das ist jetzt die neue Platte, die dann in den Spieler reinkommt. Das sieht nicht so aus, wie wenn es da drauf eine Rille hat.
2: Leider
1: hat es
2: keine Rille mehr. Die Platte ist nur noch 12 cm gross. Und die Tonspur da drauf ist im Inneren von der Platte in Form von winzigen Vertiefungen. Die Vertiefungen da drauf sind mikroskopisch kleiner als ein Tausendstel Millimeter tief und breit.
0: Ja, ist richtig herzig, oder wie es das Anna dazu mal erklärt haben. Aber es war tatsächlich völlig cool gewesen, dass man jetzt das Ding mitnehmen konnte.
3: Es war halt mega cool gewesen, weil wir dann irgendwann sind die CD-Player gekommen, also einfach die du mit umtragen konnte. Und es war natürlich dann schon mega cool gewesen, wenn du so einen hast und hast damit in die Schule gehen und einfach deine CD-Sammlung auch mitnehmen. Wie sonst so ein Etui extra für das?
0: Ja, unbedingt. Da hat man eine ganze Sammlung gehabt. Und man zeigt die Booklets angeschaut, den Text übersetzt. Das war einfach riesig. Und übrigens, die erste Band, die man auf so eine CD aufgedruckt hat, ist tatsächlich

0: Und darum sind wir natürlich auch mal auf die Straße und wollen wissen, ja, wer ist denn bei dir gewesen, so auf der ersten CD, die du dir ins Gestell gestellt hast?
1: Simple Minds war es, meine erste CD, die ich gekauft habe. Und es kann sein, dass das wirklich so lange her ist. Ja, unterdessen habe ich vielleicht etwa 200 oder 300 CDs. Aber ich höre es nicht mehr, schon seit Jahren nicht mehr irgendwie.
0: Na, wäre vielleicht mal wieder Zeit, um für eine Simple Minds abdrucken. Schon noch ein cooler Song, oder? Und vor allem war es dann cool, weil man sich ja dann selber hat zusammenstellen konnte, so eine CD.
2: Hey, ich glaube, ich habe nicht mal selber sie gekauft, sondern mein Onkel hat mir Sachen zusammengebrannt, noch selber auf einer CD. Und das war so ein Mix von seinen Liedern, so aus seiner Jugend. Also so ein bisschen 80s.
0: Ja, so cool. Was war es bei dir?
3: Bei mir war es, glaube ich, Metallica und das Sandman, die Schwarze, Nirvana, Nevermind, ist, glaube ich, auch Kompaktdisc gewesen. Ich war froh, dass endlich die Kretzer sind weggekommen.
0: Genau, keine Kretzer mehr. Und er hat gerade zwei Alben genannt, die, glaube ich, jeder, der in den 80er Musik gehört hat, 90er ja, in seinem Gestell reingekommen hat. Nirvana CD mit dem Baby drauf, wo da im Pool schwirrt mit diesen Noten. Und natürlich die schwarze Metallica, ein Muss Anno da zumal in den 90er dann spätestens. Je nachdem wie alt bist, ist auch deine CD ein bisschen früher oder später rausgekommen. Aber wir feiern heute 44 Jahre und haben hier noch ein paar ganz spezielle Leute bei uns Gast. Kurt Schad, unter anderem Ex-SRF-Reporter, der den CD-Player vorgestellt hat am Fernsehen. Und auch noch der Chef von CD.ch, weil verkauft man CDs noch?
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0: Wir fragen später noch. Da werden wir sie downtown wünschen, mal

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0: der Jublund, apropos mitsingen. Gab more bei Usher und dem halbe Update der schönen Huschbar Batzeli verdienen. Bis gerade.
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0: Es ist halb 5 geworden.
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1: Ja, Laune gut, Wetter gut, also heute mit halt noch ein bisschen Wolken und einem Wind, der ein bisschen Hühnerhaut macht, aber easy, weil immer noch 20 Grad und genau so Wetter gibt es auch am Weekend mit eher noch ein bisschen mehr Sonne. Regen ist eher in den Bergen ein Thema, also nur falls du wandern gehst, eine Regenbällerin würde ich einpacken.
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1: Da gehen wir zur richtig Chur. Für alle, die vielleicht richtig Ferienhäuschen fahren. Auf der A13 müsst ihr aufpassen. Zwischen Trübach und Sarganser Land. Da liegen Gegenstände auf der Fahrbahn. Haben besonders Sorge auf der A13 richtig Chur. Zwischen Trübach und dem Sarganser Land. Wegen Gegenständen auf der Fahrbahn. So, gehen wir zurück zum Feierabendverkehr. Gobrisch-Tunnel. Da haben wir wegen einem Bahnfahrzeug sicher eine Viertelstunde. Und ab Dietikon stehst du das natürlich auf der Westumfahrung mega mühsam. Halbe Stunde Zeitverlust ist angesagt. Dann fahren wir Richtung Bern. Ab der Einfahrt Spreitenbach bis zur Verzweigung Birfell ist es harzig. Fahrt Richtung Zürichhöhe Dietikon. Verkehrsbehinderung nach Unfall. Der rechte Fahrstreifen ist blockiert. Gerade in der Einfahrt ist der passierte Unfall. Wenn du außerdem zwischen Kriegstedt und Niederbipp auch nach einem Unfall etwa 15 Minuten Stau. Dann noch A5, Neuenburger Strasse Solothurn zwischen Biel Seevorstadt und Verzweigung Brückmoos in beiden Richtungen Stau, wie wir das auch etwa haben. Richtung Basel stehst du auf der A2 ab Pratteln, gute halbe Stunde. Richtung Zürich auf der A3 ab Augst haben wir ein Problem. Dann auch zwischen den Rheinfelden Ost und der Verzweigung Rheinfelden und Richtung Deutschland über Grenzen. Und nochmal zu den Ferienkindern, Gotthard, 3 Kilometer Stau, eigentlich easy, oder? Halbe Stunde, bevor es durch den Gotthard geht. 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
1: Let's go! Dai, dai. Guten Start des Weekends. Wünscht dir Katja wieder Mansali.

0: Energy Downtown zum Mitsingen auf dem Vagis Weekend. Und wie wär's mit dem? Kennt jeder, liebt jeder, 1986 rausgekommen, der Final Countdown von Europe. All dort noch mit schönen blonden Föhn, Frisur. Ja, ein richtig schöne Krusel gehabt. Oder wie wär's mit Sammy Fox? Haben wir auf und runter gehört, oder? Wer in den 80er Musik gehört hat, der genau die auf CD auch kam.
1: Ich weiss noch so Samantha Fox und Europe, aber ob ich eine CD von denen dann kann, ich weiss einfach auch, die Dösli zum Öffnen und das rausnehmen, dass man ja nicht auf das silbrige Ding gelangt hat, das war schon eine spezielle Sache gewesen, ja?
0: Ja, das silbrige Ding war dort eben gerade brandneu gewesen, 1982. 1. Oktober rausgekommen. Also vor 44 Jahren genau. Und so dermassen neu war, dass man es den Leuten im Fernsehen musste erklären.
2: Das ist jetzt die neue Platte, die dann in den Spieler reinkommt. Das sieht nicht so aus, wie wenn es da drauf eine Rille hat.
3: Nein, jetzt keine Rille mehr. Die Platte ist nur noch 12 cm gross. Und die Tonspur da drauf ist im Inneren der Platte in Form von winzigen Vertiefungen. Die Vertiefungen da drauf sind mikroskopisch kleiner als ein 1000 mm tief und breit.
0: Ist irgendwie noch geil, oder? Ja, ab sofort hat es keine Nadel mehr gebraucht, sondern es hat einen Laser gegeben, der das Ganze gelesen hat. Also das Nonplusultra, oder? Der neumütige Plattenspieler, den CD-Player, vorgestellt hat, ist der Kurt Schad, SRF-Reporter, der sich heute noch erinnert, wie cool dass das neue Teil an und dort mal war.
4: Für uns ist es einfach klar, das ist super. Ein Plattenspieler kannst du nicht einfach umtragen, ohne dass es einen Kratz auf der Platte gibt. Und jetzt kannst du das Zeug bewegen und die einzelnen Titel schnell abrufen. Also, wo wir das zum ersten Mal gesehen haben in der Redaktion, ich sollte das sofort bringen, das ist sensationell. Das wird sicher einen Hype geben. Und das hat dann am Schluss dann auch einen gegeben.
0: Ja, ein absolutes Must-Have, so ein CD-Player. Und natürlich die CDs. Ab sofort hat man die Kassette auf die Seite geschoben, hat die Autos Wechsel-CD-Player eingebaut und in den Seitenfächeln haben einen riesen Puff gehabt mit all diesen CDs. Ja, es hat auch so Hüllen von einer CD Platz gehabt für ein Booklet, wo man mehr über die Band erfahren, Text oder Songs können anlesen, vielleicht auch noch ein paar Bildchen gehabt hat. Und man hat, bevor man sich für so eine CD entschieden hat, reingelassen in CD-Läden.
4: Ich kann mich erinnern, das war in der Frau Münsterstrasse in Zürich, da hatte es einen ganz lässigen Laden gehabt, mit lässigen Leuten drin. Und mit denen hast du schwätzen und dich austauschen und dann in etwas hineinhören und dann gefunden, mal, ja, das ist eine gute Idee, ich habe das nicht mehr mit. Also, das war ein Kommunikationsschwerpunkt, gewesen, so ein CD-Lädeli. Und irgendwann ist das natürlich verschwunden, das Lädeli gibt es nicht mehr.
0: Ja, es ist irgendwie vorbei, nach 44 Jahren längst abgelöst zu Spotify und Co. Oder nicht? Man will natürlich noch wissen, ja, werden CDs überhaupt noch verkauft? Kann man mit dem noch geschäften? Man fragt Gott direkt nach bei cd.ch. Der Chef haben wir am Draht, gerade nach dem 5. Ich wünsche vorab einen guten Start des Weekends. 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

0: Steffi.
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2: Also gestern Oktober, das heisst, eigentlich müsstet jetzt die Winterpneu drauf, oder? Also, ja, gibt doch die O-Regeln.
3: Die O-bis-O-Regel ist ein guter Richtwert beim Pneuwechsel. Nach Ostern ist die Temperatur genug hoch, um die Sommerreifen zu montieren. Und nach Oktober ist die Temperatur genug tief, um Winterreifen zu montieren.
2: Also genug tief im Oktober, Temperatur, ja, ist eben so eine Sache. Und er weiss es jetzt schon beim Autobierer, ja, dass dann alle wieder kommen, erst wenn es erst mal flocken tut. Weil das schon letztes Jahr so gewesen, oder? Der Herbst war mega lang, mega schön gewesen und hast genau gar nie an Kalt und Winter gedacht und peng, plötzlich ist da gewesen und du hast noch keine Winterfinken drauf gehabt und bist dann vielleicht ein Schleuder gekommen oder hast mit der ÖV müssen arbeiten. Wobei eben, wir sind also extrem weit weg. Ich glaube, nie mehr weiter wieder im Jahr 26, wo ich schon alle Rekorde geschlagen hat, September. Ja, trocken, furztrocken, wie kein September vorher. Und im Oktober geht es jetzt eben endlich weiter, weil ja, die Regenschirmverkäufer haben zuerst gestern zwar gejubelt, endlich wieder Regen, auch der Garten hat den Plausch, gerade Schnecken und Co. Aber es war ja nur ein kurzes Intermezzo gewesen. Schon heute haben wir eigentlich wieder recht ordentlich Wetter gehabt mit Sonne. Das Wochenende auch wieder trocken. Da gibt es so ein Sonnenwolkenmix bei etwa 21 Grad, Regen höchstens in den Bergen ein Thema. Also wenn du gehst wandern, dann würde ich vielleicht noch die Bälle einpacken. Sonst bleibt es trocken und zwar auch nächste Woche. Dort dann erst so Mittwoch, Donnerstag vielleicht mal noch wieder ja, Gefahr, dass mal da etwas oben runterkommt. Das heisst so, Gefahr soll noch kommen. Man wartet.
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2: Sollen wir gerade noch schnell auf die Strasse wählen. Ich habe gesehen, Gefahrenmeldung ist gerade rot aufgeploppt auf meinem Bildschirm. A1 Zürich-Bern, wichtig, weil dort sind nämlich Leute auf der Autobahn unterwegs, und zwar zwischen Rotrist und Herkingen. In beiden Richtungen vorsichtig fahren, wegen den Menschen, die dort unterwegs sind, auf der A1 Zürich-Bern, zwischen Rotrist und Herkingen. Heben zurück.
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1: Mario Ross.
2: Die Zahl der Firmenkonkurse in der Schweiz ist deutlich angestiegen. Das zeigt eine neue Studie der Unternehmensberatung CRIF AG. In den ersten 9 Monaten dieses Jahres mussten schon fast 11.500 Unternehmen Konkurs anmelden. Das sind fast 40% mehr als noch im Vorjahr. Am meisten Konkurs hat es in der Branche vom Baugewerbe, der Gastronomie und im Detailhandel gegeben. Der Grund für den Anstieg sei, dass neu wegen einer Gesetzesänderung auch Steuerschulden auf Konkurs betrieben werden können. Die Wasserstände in der Schweiz sind immer noch viel zu niedrig. Wie die Newsplattform now.ch schreibt, kommt das jetzt auch die Zürichseefähre zu spüren über. Die Übergänge zwischen der Fähre und dem Steg werden nämlich immer steiler. Das Niveau liegt aktuell fast 80 cm unter dem saisonalen Durchschnitt. Schon seit dem August dürfen schwere Lastwagen nicht mehr auf die Fähre. Weil sich die Situation jetzt verschärft hat, sind auf der Fähre zusätzliche Rampen montiert worden, damit der Betrieb für die Autos uneingeschränkt weitergehen kann. In den letzten Monaten sind Treibstoffe wie Benzin oder Diesel deutlich teurer geworden und haben in der Schweiz und in anderen europäischen Ländern Rekordwerte erreicht. Wie das Statistikamt der EU anhand von ihren Daten mitteilt, zeigt sich jetzt das auch bei der Teuerung im Euroraum. Die Preise für Waren und Dienstleistungen sind im September im Vergleich zu letztem Jahr um fast 4% gestiegen. Es sei die höchste Inflationsrate seit 3 Jahren.
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1: Es gibt ein cooles Wochenende, das wir vor uns haben. Es gibt zwar ein paar Wolken, auch einen Wind, dazwischen aber immer wieder Sonne und um die 21 Grad. Und nächste Woche machen wir eigentlich genauso weiter, fast die ganze Woche.
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1: Immer noch steht ein Bahnfahrzeug im Weg beim Gubrisch. Darum haben wir ab Dietike Stau. Etwa eine Viertelstunde braucht es längere Recht. Fahrstreifen ist blockiert durch den Bahnfahrzeug und darum natürlich auf der Westumfahrung. Ein bisschen länger heute Abend im Feierabend. Auch da ist eine Viertelstunde Zeitverlust angesagt. Dann klemmt es Richtung Bern ab Dietike bis zur Verzweigung Birrfeld. Fahrt Richtung Zürich, dann ab Birrfeld bis zum Brecktunnel. Dort hat es nämlich auch geklopft und darum haben wir auch dort einen Fahrstreifen gesperrt. Das ist der linke. Betrifft übrigens die mittlere Tunnelröhre. Da haben wir mehrere. Also nur, dass du Bescheid weisst, falls du jetzt dann gerade Richtung Zürich aufbrichst. Dann auch auf dieser Strecke zwischen Luderbach und Herkingen immer wieder mal harzig. Verlierst sicher 15 Minuten. Einen Weg gibt es bei uns nur mit Meldungen ab so 10 Minuten und mehr, weil Stocker haben wir so viel, dass wir es weglassen. Gehen wir auf die A5 Richtung Verzweigung Brückmoos zwischen Biel und Brückmoos. In beiden Richtungen Stau. Zu Basel Viertelstunde, nein, jetzt eine halbe Stunde. Zeigt es gerade an. Abratteln. Fahrt Richtung Zürich auf der A3 ab der Verzweigung Augst. Problem dann natürlich auch Richtung Deutschland, aber Rheinfelden und Richtung Basel, aber Rheinfelden. Ost bis Rheinfelden. Stau. Schauen wir noch an Gotthard runter für die Ferienkinder. Sind nur gerade 3 Kilometer, gute halbe Stunde. Dafür hast du auf der A13 Richtung San Bernardino einen Bremsen. Zwischen Chur Süd und Bonaduz haben wir Stau.
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1: Energy. 4.5 willkommen im Feierabend an dem Freitag, wo wir ein anderes Soundsetting brauchen. Yes. Wir gehen nämlich ins Jahrzehnt der Föhnfrisuren. In den 80er, wo Anfang Oktober vor 44 Jahren eine CD rausgekommen ist. Das war Anna damals ein Riesending.
4: Kurz bevor die CD rausgekommen ist, hat mir ein Kollege gesagt, hey, jetzt kommt etwas Sensationelles raus. Da hast du nicht mehr die Probleme mit der Schallplatte, die immer voll verkratzt sind. Das ist etwas ganz Kleines, Silbriges. Und mit der kannst du sogar Frisbee spielen. Die ist so robust, die geht nicht kaputt. Und wirst immer super Musik haben. Das ist das, was ich an die CD erinnern
1: kann. Nein, weil Gen Z kann sich das gar nicht vorstellen, was das bedeutet hat.
5: Es ist so ein unglaubliches Gefühl dann gewesen, das so mitnehmen und da hast du Musik überall dann gehabt.
1: Ja, Musik zum Mitnehmen, die Scheibe, die war ganz klein gewesen, Plattenspieler hast du nicht mehr gebraucht. Und auch nicht das Ding da, das Kassettchen, das wenn möglich noch hast du wieder aufrollen mit dem Bleistift, oder? Hey, wir gehen nochmal zurück. Wir haben einen Flashback da bei Energy Downtown. Erinnert uns, wie das so andermal dazumal war. Und fragen vor allem noch CD. Heute noch gefragt, verkaufen wir heute noch CD? Wir fragen Gott direkt beim Chef von cd.ch. Und startet mit einem, der noch so gerne in den 80er unterwegs ist. Da kommt der Niklas aus Zürich. Genau, sein Ding.

0: Das ist Edmund Stanton auf dem Sprung ins Weekend, wo wir einen riesen Sprung in die 80er machen, genau genommen ins Jahr 1982, wo die erste CD rausgekommen ist.
1: Die CD war für mich der Sprung an der Technologie, an der Modernität. Ich habe wow, so ein Dingsli da, ein Schiebeli und dann kann ich auch so ganz viele haben und weniger Platz.
2: Es war revolutionär hier. Ich und auch meine Kollegen oder Freunde, Freundinnen haben sich da relativ schnell ein Gerät zugetan und haben sich auch angefangen, eine Sammlung dann aufzubauen. Relativ schnell, ja.
0: Na, tatsächlich war so eine CD der Shit, das Schiebeli da. Man hat für relativ wenig Geld eine Haufen Musik bekommen und hat sich in CD-Läden getroffen, um in diesen Alben mal reinzuhören. Da ist man wie an einer Bar gehockt, hat einen Kopfhörer gehabt und hat man können anwählen, was man will. Beziehungsweise der Dude hinter der Theke hat einem dann so eine CD parat gemacht und hat man gefachsimpelt und Tipps bekommen.
3: Ja, das war natürlich lässig, oder? Ich meine, ich mag mich erinnern, Musikhof zum Beispiel an der Bahnhofstrasse. Ich meine, ich habe dort Stunden verbracht mit neuen CDs hören und so. Ich bin immer schnell im Mittag und dann gehe ich Musik hören oder mit CDs.
0: Und da kommen die Erinnerungen auf, oder? Das ist der Philipp Stucker, er ist Chef von CD.ch, der grösste und beliebteste Plattform, die noch CDs verkauft. Ja, und natürlich muss ich fragen, du, nach 44 Jahren, wo sie das Ding released haben, will da überhaupt einer noch so eine CD oder ist die CD tot?
3: Es gibt schon gewisse Stile, die mir sehr gut CDs verkaufen. Das sind so die Klassiker, wie zum Beispiel eben Rolling Stones, David Bowie, Adele, Coldplay, Muse und so weiter. Und besonders kaufkräftige Kundschaft bei uns ist so ein bisschen die Rock- und Metal-Community. Die ist sehr wichtig.
0: Genau. Schlager- oder volkstümliche CDs werden immer noch gut verkauft. Wobei eben gerade so bei Metal-Platten. Das ganze Werk ist gefragt als Kunst. Als Konzept.
3: Ich meine, eine CD hat einen Opener, eine CD hat meistens das letzte Lied, das bestimmt ist und so weiter, also eine gewisse Songreihe von. Dann kommt das Cover dazu, wo ja auch wieder eine Kunstform ist. Das ist schon einmal etwas anderes als einfach nur auf Streaming.
0: Na, voll. Und vor allem gerade während Corona haben sie einen enormen Aufschwung wieder gehabt, weil die Leute einfach irgendwie so ein bisschen Sammelfieber reingekommen sind.
3: Wir merken, dass die Leute zum Teil wieder Freude haben am Besitz. Oder also die Musik wirklich zu besitzen. Wenn du streamst, dann hast du ja nur eigentlich das Recht, sie zu hören, aber besitzt sie nicht. Und es sind auch sehr viele Sammler dabei, die vielleicht alte CDs schon haben von einem Künstler und dann die neue natürlich auch wollen. Und so einfach noch ein bisschen bewusster Musik hören.
0: Na, und darum ist CD noch längst nicht tot, nein?
3: Ja, es werden noch CDs verkauft. CD ist kein Massenprodukt mehr, sondern ein Nischenprodukt. Und was wir merken, ist, dass immer mehr Leute die CD wieder so ein bisschen für sich entdecken. Es ist ja schon erstaunlich. Wir verkaufen pro Tag über 1000 CDs. Das glauben die Leute häufig nicht.
0: 1000 CDs pro Tag, da habe ich auch gestaunt ab dieser Zahl. Wobei, gell, ich meine, Platten sind auch wieder zurück. Man steht anscheinend wieder auf Vintage und darum, warum die CD nicht wieder vornehmen. Ja, und falls du dann noch so eine CD-Sammlung daheim hast und denkst schon, Kugelzeug, all die Kisten voll meine CDs. Vielleicht hat es ja noch etwas darunter, wo ein anderer sucht. Ja, weil eben, da gibt es sogar eine extra Suchbörse beim Philipp Stuck und den cd.ch-Kollegen.
3: Also bei uns ist es so, oder? Es gibt ja wirklich CDs. Gewisse Leute wollen bestimmte CDs, die irgendwelche Emotionen oder Kindheitserinnerungen damit verbinden. Und die kann man bei uns suchen mit dem Recherchedienst. Und dann kommst du bei uns eine Offerte über für die CDs und dann kannst du die kaufen. Und die sind zum Teil sind die halt richtig teuer, wenn die auf der ganzen Welt die zusammensuchen, kann eine CD schnell mal über 50 oder 100 Stutz kosten.
0: Ja, aber das ist eben dann den Leuten wert. Einfach die Erinnerung, die Emotionen, die man vielleicht mit einem Song, mit einem Album noch wieder aufleben kann, wenn man sie wieder mal auflegt. So eine CD, ein CD-Player.
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0: Loi mit der Hymne zum goldigen Sommer 26. Das ist Energy Downtown am Freitagabend. 7 Minuten, 5:30. Und für alle, die gerade irgendwo Stau stehen, gibt ein bisschen Ablenkung, weil es ist Zeit zum Quizen. Und da bist du herzlich eingeladen zum Mitmachen.
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0: Es ist ein heisses Rennen heute zwischen der Sibyl und dem Stefan. Hoi zusammen.
2: Hallo zusammen.
0: Ich würde sagen, wir ziehen es nicht künstlich in die Länge, sondern starten direkt mit der Sibyl. Und Stefan, dich immer noch schnell auf die andere Leitung. Bis nachher.
3: Bis nachher.
0: Sibyl, das Spiel funktioniert wie immer. 20 Sekunden Zeit für 3 tagesaktuelle Fragen. Gib mir den Countdown und es geht los.
2: 3, 2, 1, 0.
0: Welcher Bundesrat hat heute seinen Rücktritt bekannt gegeben? Richtig. Gegen welches Land spielt Nazi am Samstag in der Nations League in Luzern?
2: Gegen Slowenien.
0: Auch richtig. Und seit gestern läuft ein neuer Jean das Schaf-Film im Kino. Zu welchem runden Jubiläum?
2: Oh. 30 Jahre.
0: Ja, nicht ganz. Ich verrate es noch nicht, weil vielleicht weiss es ja der Stefan. Ich hole ihn gerade schnell zurück. Aber souveräne 2 Punkte hast du geholt. Gut gemacht.
2: Merci.
0: Stefan!
3: Da bin ich wieder.
0: Sibyl hat gut vorgelegt, aber es ist schlagbar, ich sage mal so.
3: Okay, ich versuche mein Bestes.
0: Und wir hoffen, das lange. Für dich genau das gleiche. 20 Sekunden Zeit, 3 tagesaktuelle Fragen. Gib mir einen Countdown und es geht los.
3: 3, 2, 1, go.
0: Welcher Bundesrat hat heute seinen Rücktritt bekannt gegeben?
3: Guy Bellmann.
0: Richtig. Gegen welches Land spielt die Nazi am Samstag in der Nations League in Luzern?
3: Slowenien.
0: Auch richtig. Und seit gestern läuft ein neuer Jean das Schaf-Film im Kino. Zu welchem runden Jubiläum?
3: 30.
0: Nein, eben auch nicht. Hat Sibyl auch gesagt. Das wäre das 50. gewesen. Ja, nun. Das heisst aber, es steht 2-2 und wir gehen direkt in die Schätzfrage. Die spielen wir zuerst mit der Sibyl. Darum schalten wir den Stefan jetzt gerade wieder weg. Und die Frage lautet, wie viele einzelne Fotos braucht man für 1 Minute schon das Schaf-Knet-Animation?
2: 1000.
0: 1000? Also gut, ich frage den Stefan genau das Gleiche. Stefan, die Schätzfrage wäre, wie viele einzelne Fotos braucht man für 1 Minute schon das Schaf-Knet-Animation?
3: Ich sage
0: 6'000. Und Sibyl hat 1'000 gesagt und die richtige Antwort wäre 1'500 Fotos. Das heisst, Sibyl hat gewonnen! Gratulieren!
2: Danke.
0: So ein scheues Müsli am Anfang und trotzdem jetzt Quizkönigin der Woche.
2: Ich habe mal etwas gesehen, wo ich bin auch Fan von dem, aber habe keine Ahnung mehr gehabt trotzdem.
0: Eben, voilà. Aber es hat gelangt und du hast gewonnen

0: Das ist halb 6.
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0: Na, mittlerweile habe ich eher Lust auf Kürbissuppe, Rehschnitzel, Spätzli oder Blut- und Leberwürst, weil einfach irgendwie mit diesen Wolken noch ein bisschen schneller dunkel und mit dem Wind auch deutlich kühler heute. Wobei ist vor allem am Abend fröstlich. Wobei die Nacht mit 12 Grad noch nicht allzu kalt für diese Jahreszeit. Tag sowieso nicht, gibt nämlich neben den Schleierwolken viel Sonne, morgen ein bisschen mehr wieder am Sonntag, aber an beiden Tagen um die 21 Grad, also für 2. Oktober, easy peasy.
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0: Eine andere Geschichte. Der Weg im Feierabend immer am Freitag ein bisschen mühsam. Stocker lassen wir drum weg. Es gibt nur noch Meldungen ab 10 Minuten und länger. Wir haben immer noch das Bahnfahrzeug im Gubrist oder rechte Fahrstreifen blockiert. Darum ab Tietiken stehst du sicher eine Viertelstunde. Auf die Westumfahrung auch eine Viertelstunde Zeitverlust an Burdorf Nord. Dann haben wir Richtung Bern Probleme ab Dietiken bis Bierfeld, aber auch vor allem Richtung Zürich. Zwischen Lenzburg und dem Barecktunnel nämlich etwa eine Viertelstunde Stau. Nach einem Unfall ist da der linke Fahrstreifen gesperrt. Betrifft den mittleren Tunnel Röhre, by the way. Darum auch von A3 von Basel her Richtung Zürich ab Bruck bis zur Verzweigung Bierfeld für einen Stau. Dann haben wir auf der A1 Fahrt Richtung Zürich zwischen der Verzweigung Lutherbach und Herking immer mal wieder stockenden Verkehr, darum eine Viertelstunde Zeitverlust. Stau auf der A5 zwischen Biel, Seevorstadt und der Verzweigung Brückmoos in beiden Richtungen. Eine halbe Stunde stehen die, die auf Basel hineinwenden, ab Pratteln. Fahrt Richtung Luzern auch ab Pratteln mühsam und bei Augst-Zeusa stehen alle bei Dreifelden und dann Richtung Deutschland über Grenzen. Für die Ferienkinder schauen wir noch auf

0: Geh schon runter. Dann komm, wir müssen studieren. Wie heisst der Ton? 3 Kilometer Stau haben wir vor dem Gold, eine halbe Stunde. Wenn wir Richtung San Bernardino fahren, haben wir einen Bremser zwischen Chur Süd und Bonaduz drin. So.
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0: Und tatsächlich gibt es heute einen Backflash bei Energy Downtown. Wir reden ja über 44 Jahre CD und CD-Player und alles, was das ja mitgebracht hat. Wirklich richtig cool gewesen, anno dazumal 1982, als die rausgekommen sind, weil wir haben plötzlich neue Hobbys gehabt.
2: Früher, als es den Manor noch gegeben hat, hat es dort eine Abteilung mit CDs und mit so Player, CD-Player. Und da bin ich regelmäßig, einmal in der Woche, bin ich so eine Stunde, zwei Stunden dort gewesen, und haben all die CDs, die mich interessiert, abgelöst, ob man das noch machen konnte. Ja. Also man hat es schon geschätzt. Ja.
0: Na, magst du dich erinnern? Nicht nur im Manor, es hat einen ganzen Haufen gegeben, wo man reingeguckt ist, wie in einer Bar beim Mac und sich eine CD bestellt hat und dort mal reingelöst hat, bevor man kalt im Sack gekauft hat. Machen wir sicher nochmal eine Runde mit so Erinnerungen an die Zeiten, wo eben CDs auf den Markt gekommen sind. Und auch als nächstes beamen wir uns zurück, und zwar ins Jahr 2001. Das ist ja, Katastrophenjahr gewesen. 9/11, magst du dich erinnern? Und es war ja ein Jahr vom Grounding gewesen. Ja, plötzlich sind alle Swissair Flugis am Boden gewesen. Was für ein Bild. Ein trauriges, das, glaube ich, jedem Schweizer Veto hat im Herz. 25 Jahre ist es her, und darum Top Story vom Tag gibt es gerade noch 2 Songs.
3: Hey,

0: Energy Downtown am 2. Oktober 2026, wo man das Rad 25 Jahre zurückdreht, zum 2. Oktober 2001.
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0: Ja, heute vor 25 Jahren war einer der traurigsten und einschneidendsten Tage in der Geschichte von unserem Land. Unsere Airline, unsere Swissair, der Nationalstolz, ist grounded, am Boden geblieben, zig Dutzend Flüger, einfach ja, parkiert. Stehen geblieben, kein Bank mehr gekommen. Zigtausend Leute sind irgendwo in der Ferien gestrandet. Das Bild, das sich tief eingebrannt hat im Gedächtnis der Schweizerinnen und Schweizer. Und darum schauen wir in unserer Top-Story vom Tag natürlich nochmal auf das Drama zurück, auf den Moment, wo vor 25 Jahren ein Stück Schweizer Geschichte beerdigt worden ist. Der Mario Ross aus der Energy News Redaktion.
2: Ein Satz hat am Nachmittag vom 2. Oktober 2001 alles verändert.
3: Aus finanziellen Gründen ist die Swissair nicht mehr in der Lage, ihre Flüge durchzuführen.
2: Alle Flugzeuge mussten am Boden bleiben und tausende Crewmitglieder und Passagiere sind gestrandet. Dass die Swissair einmal pleite wird sein, hat man sich wenige Monate vorher nicht vorstellen können. Sie war der Nationalstolz. Und es war der Traumjob von vielen, für die Fluggesellschaft zu arbeiten. So auch für Gabriela Goth. Sie war 6 Jahre Flugbegleiterin bei der Swissair, wie sie im Interview mit dem SRF gesagt hat.
4: Weil die Swissair auch ein Arbeitgeber war, der uns eben mal super ausgebildet hat, wo schon Männer und Frauen sich gleichgestellt waren, man hatte die gleichen Chancen oder den gleichen Lohn. Das war eigentlich da lange nicht selbstverständlich.
2: Im Nachhinein wird klar, das Grounding ist nicht aus dem Nichts gekommen. Die Swissair hat sich schon Jahre vorher mit einer aggressiven Expansionsstrategie übernommen. Teure Beteiligungen an ausländischen Airlines haben den Konzern belastet. Und dann sind auch noch die 9-11-Terroranschläge passiert. Die haben dazu geführt, dass weniger geflogen worden ist. Wo das Geld dann endgültig ausgegangen ist, hätte der Bundesrat zwar eigentlich nur einen Plan gehabt, um Swissair zu retten. Das zusammen mit dem Geld der Banken Credit Suisse und der UBS. Der Marcel Ospel von der UBS war aber unterwegs auf einem Flug und ist nicht ans Telefon gegangen. Der damalige Bundesrat Moritz Leuenberger hat daran gar keine Freude gehabt.
5: Man könnte auch sagen, der Wirtschaftsführer fährt in der Luft und der Bundesrat geht in die Luft.
2: 2002 ist dann die neue Fluggesellschaft Swiss gegründet worden. Die gibt es heute noch und gehört zu der deutschen Fluggesellschaft Lufthansa.
0: Na, ist eben nicht mehr das Gleiche. Und irgendwie immer noch unfassbar, was da abgegangen ist vor 25 Jahren, wie die Airline einfach an die Wand gefahren worden ist. Gibt ja einen Film, Grounding, eventuell mal wieder etwas, wo du schauen am Wochenende. Ah, habe ich auch noch nicht gesehen. Und mache ich vielleicht sogar. Ist dann dazu etwas Feines mit meinem Swissair Löffel, ja. Tatsächlich habe ich mir nach dem Ausverkauf bei der Swissair noch Besteckposten aus Tabla und weiss nicht was. Es sind so Überbleibsel, die man noch hortet in Erinnerung an eben unsere Swissair. Es gibt übrigens auch noch ein paar Swissair-Flüger, die immer noch in der Luft sind, die mittlerweile anders angemalt sind. Und auch der Herr Macron ist mit einem Swissair-Flüger unterwegs, kann ich mir sagen lassen. Ja,
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0: mit dem Terry Swims und Energy Gods im Freitagabend. 10 Minuten und dann schalten es 6 Uhr.
1: 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Sonne, Regen, bewölkt oder wolkenlos. Daher weht der Wind in deiner Region heute.
0: Ja, die einen haben schon seit einer Woche, anders startet heute drin in die Herbstferien. Und ja, klar wäre es mal cool, irgendwo an den Strand fliegen, ein bisschen auf dem Liegestuhl hängen, im Meer planschen. Aber irgendwie haben wir es doch jetzt auch ein bisschen gesehen mit dem Sommer, oder? Und heiss. Jetzt feiern wir unsere Herbstjacke, unsere Stiefel, unsere gemütlichen Übungen im Kuschelpulli mit einer spannenden Serie und überhaupt alles, was so der Herbst so mit sich bringt.
2: Ich finde auch nach dem Hitzesommer ist es doch mega cool, wenn man wieder so kann, seine Kleider vom Herbst vornehmen und anlegen kann. Und dann hat man wieder mal so ein anderes Outfit. Und ich freue mich eigentlich, dass ich keine kurze Hose mehr anlegen kann.
0: Ja, das auch, weil super, wir haben weniger Stress.
3: Ich freue mich, dass ich nicht mehr rasieren muss dabei.
0: Genau, Mann, jetzt kannst du Winterfälle versprießen lassen. Wobei, Gämmen sind ja immer noch total drüber, für das, dass wir schon im Oktober sind. Sonst haben wir einmal so ein, zwei Tage dazwischen, die schön sind. Normalerweise, aber was ist im 26 schon normal? Fakt ist, wir haben in der Nacht eigentlich so die Temperaturen, die sonst einmal im Oktober herrschen, nämlich 12 Grad. Und den Tag durchkehren wir die Zahlen um. Also morgen wie am Sonntag jetzt 21 Grad. Morgen wahrscheinlich ein bisschen mehr Sonne wieder am Sonntag, aber es ist alles in allem ein freundliches Wochenende.
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0: Energy Downtown wünschen guten Start ins Weekend.
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0: Jetzt 16.
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0: Mario Ross.
3: Die Wasserstände in der Schweiz sind immer noch viel zu niedrig. Wie die Newsplattform now.ch schreibt, kommt das jetzt auch Zürichseefähren zu spüren über. Die Übergänge zwischen der Fähre und dem Steg werden nämlich immer steiler. Das Niveau liegt aktuell fast 80 cm unter dem saisonalen Durchschnitt. Schon seit dem August dürfen schwere Lastwagen nicht mehr auf die Fähre. Weil sich die Situation jetzt verschärft hat, sind auf der Fähre zusätzliche Rampen montiert worden, damit der Betrieb für die Autos uneingeschränkt weitergehen kann. In den letzten Monaten sind Treibstoffe wie Benzin oder Diesel deutlich teurer geworden und haben in der Schweiz und in anderen europäischen Ländern Rekordwerte erreicht. Wie das Statistikamt der EU anhand ihrer Daten mitteilt, zeigt sich jetzt das auch bei der Teuerung im Euroraum. Die Preise für Waren und Dienstleistungen sind im September im Vergleich zu letztem Jahr um fast 4% gestiegen. Es sei die höchste Inflationsrate seit 3 Jahren. Die spanische Regierung ist mit ihren Vorschlägen gegen die Wohnungsnot gescheitert. Die Linkskoalition vom Regierungschef Pedro Sanchez hat Massnahmen eingebracht, nachdem es landesweite Proteste gegeben hat. Der Auslöser für die ist eine Zwangsräumung von einer 87-jährigen Rentnerin gewesen. Die Regierung hat unter anderem den Schutz vor Zwangsräumungen verbessern. Die Opposition hat Vorschläge aber abgelehnt, mit der Begründung, dass durch die Massnahmen die Mieten teurer und das Wohnungsangebot knapper würde.
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0: Ja, der Mario hat es gesagt, Wasser könnte man gut brauchen. In meiner Homebody steht sogar die Rutschbahn, wo sonst so ins Wasser reinrutscht ist. Einfach auf Sand und Stein. Sieht auch wie schräg aus. Wobei Regen eben nur in den Bergen ein Thema. Also falls du wandern gehst, würde ich vielleicht eine Pellerine einpacken. Sonst bleibt es eigentlich einfach trocken. Gibt ein bisschen Wolken, so Schleierwolken morgen und viel Sonne. Am Sonntag, da ist man sich noch nicht ganz einig, wie viel Sonne und wie viel Wolken das da gibt, was da für ein Verhältnis zusammenkommt. Aber alles in allem ist am Sonntag, glaube ich, recht freundlich und vor allem weiter milder mit 21 Grad.
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0: So, Stocker, lassen wir immer noch weg. Man hat noch Meldungen, die 10 Minuten mehr verlierst. So zum Beispiel auf der A1 Richtung Bern zwischen Dietikon und der Verzweigung Birrfeld. Die Fahrt Richtung Zürich hat es nämlich geklöpft und darum zwischen Lenzburg und dem Boregg-Tunnel Stau. Der linke Fahrstreifen ist da gesperrt. Immer noch Zeitverlust von 15 Minuten angezeigt und betrifft übrigens die mittlere Tunnelröhre. Darum haben wir auch von Basel her Richtung Zürich ab Bruck bis zur Verzweigung Birrfeld für einen Stau. Außerdem auf der A1 fährt Richtung Zürich zwischen der Verzweigung Lutherbach und Herkingen Stau. Immer mal wieder. Dann gehen wir so auf Basel, beziehungsweise dort, wo Basel und Basel zusammenkommen. Hagenau, zwischen Rheinach-Süd und Rheinach-Nord, da musst du aufpassen. Gegenstände auf der Fahrbahn haben besonders Sorge auf der A18. Richtung Hagenau zwischen Rheinach-Süd und Rheinach-Nord. Wir gehen auf die A2 Richtung Basel ab Pratteln, stehst du sicher eine Viertelstunde. Richtung Luzern auch ab Pratteln, mühsam. Dann so ist auch auf der A3 Richtung Zürich ab der Verzweigung Augst. Richtung Basel ab Eiken, Viertelstunde sicher bis Rheinfelden und dann auch über die Grenze Richtung Deutschland. Braucht es Geduld. In Gotthard haben wir jetzt 4 Kilometer Stau, gute 40 Minuten, bevor es durch die Röhre geht. Wenn du via San Bernardino fährst, dann hast du auf der A13 zwischen Chur Süd und Bonaduz etwa 10 Minuten Stau.
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0: 4:06, jetzt gibt es gerade ein bisschen Lebenshilfe mit auf den Heimweg. Wir sorgen nämlich dafür, dass dein Hirn nicht plötzlich einfach 10 Jahre jünger ist. Wow, geil, oder? Wie es funktioniert, hörst du, wenn du dranbleibst.

0: so schön mitgemacht. Mercy von Shawn Mendes mit ihm ist 18.11 geworden. Zeit für Grübel, Grübel und Studier.
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0: Kreuzworträtsel behaltet jung. Ja, hat schon meine Grossmami immer gesagt. Ja, weisst, je mehr ich Kreuzworträtsel mache, desto fitter bleibt mein Hirn. Und ich habe mir gedacht, eventuell ist es auch einfach eine kleine Ausrede, dass sie in Ruhe gelassen wird und sie ihrer grossen Leidenschaft angehen kann, ihrem Kreuzworträtsel. Aber tatsächlich, wissenschaftlich erwiesen, ein Kreuzworträtsel am Tag bringt es auch Hühner, Mario Ros aus der Energy News Redaktion.
4: Ja, hey, dein Grossi hat recht bekommen von der Studie von britischen und australischen Forschern. Die ist jetzt nämlich neu rausgekommen und sie haben dort die kognitiven Hirnfunktionen wie logisches Denken, die Aufmerksamkeit, Informationsverarbeitung und das Langzeitgedächtnis von 19'000 Menschen zwischen 50 und 93 untersucht. Und das Resultat hat jetzt eben klar gezeigt, die Leute, die regelmässig ein Kreuzworträtsel lösen, haben sogar ein 10 Jahre jüngeres Hirn als die anderen.
0: Wow.
4: Also zumindest von der gemessenen Hirnleistung her.
0: Okay, aber 19'000 ist tatsächlich noch repräsentativ, weil eben ein Kreuzworträtsel eine Art Hirnjogging ist, oder? Also es ist wie so, wenn du ins Fitnessstudio gehst, statt Muskeln trainierst, einfach eben die Hirnzellen.
4: Ja, genau. Und was aber ein wichtiger Punkt ist, eben, man muss es regelmäßig machen, wie trainieren im Fitnessstudio. Weil das hat man auch gesehen in dieser Studie. Die Leute, die nur hin und wieder mal ein Kreuzworträtsel gelöst haben, die sind bei den Tests auch schlecht gewesen, also wie die, die gar keine gemacht haben. Allerdings ein bisschen besser als die, die nie eins lösen. Aber das heisst, man muss sein Hirn also schon täglich mit einem Kreuzworträtsel trainieren, sonst bringt es nichts.
0: Ich habe vorhin so gesagt, eins Kreuzworträtsel pro Tag, wie so «One apple a day keeps the doctor away». Ist tatsächlich eins, das man muss lösen? Oder was ist das als Rezept, um eben 10 Jahre jüngere Hirnzellen zu haben?
4: Also das Rezept gibt es eigentlich nicht, aber mindestens eins am Tag ist schon mal gut. Wenn es mehr ist, noch besser. Aber einfach wichtig ist, dass man Routine hat, also regelmäßig macht, täglich. Das ist das Wichtigste.
0: Also neben den 7 Minuten Turnübungen einfach noch das Kreuzworträtsel, steht da irgendwie noch welches? Lange das Sudoku oder muss man wirklich so eins irgendwie aus der Schweizer Illustrierten nehmen, wo man so Wörtli muss einfügen?
4: Da kann man eigentlich irgendeins nehmen, wo man muss Wörtli einfügen. Warte, ich habe da gerade eins. Wir können gerade mal eine Frage lösen. Lieblingsradiosender mit 6 Buchstaben.
0: Na, das ist natürlich... wartet schnell. 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

Miley Cyrus ist 20 ab 6 geworden und da haben wir nochmal eine Gefahrenmeldung. Verkehr. Also eigentlich immer noch die von 18, Basel. Richtig Verzweigung Hagenau. Zwischen Rheinach Süd und Rheinach Nord müsst ihr aufpassen, hat es Gegenstände auf der Fahrbahn. Und wenn noch ein Unfall Richtung Zürich auf der A1, vor allem zwischen Lenzburg und Brecktunnel, Stau nach dem Unfall, wo der linke Fahrstreifen gesperrt ist, sicher eine Viertelstunde verlierst. Nächstes Update, ja, 9 Minuten, halb 7 Uhr.

0: Like de neue von Taylor Swift. Und mit dir ist es jetzt gerade 6:30.
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0: Na, nachdem der Peter es gefunden hat, jetzt zeigen wir mal, wie Herbst auch gehen kann. Wir lassen es mal regnen und ein bisschen Wind und ein bisschen kühler erscheinen. Ja, ist denn das auch schon wieder gewesen? Morgen gibt es viel Sonne, ein bisschen Wolkenschlirken, 21 Grad. Am Sonntag vielleicht ein bisschen mehr Wolken, ist man sich noch nicht ganz klar, was das Wetter so macht. Alles in allem wird es aber freundlich, auch wieder mit etwa 21 Grad.
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0: Ja, natürlich haben wir noch den Gubrist auf dem Schirm, Westumfahrung, Nordring oder ich sehe auch Brunau oder anderes, wo da noch ist, aber dort stockend zu Fürschi kommen. Immerhin Staustatus immer auf der A1 Richtung Zürich zwischen Lenzburg und der Verzweigung Birfeld. Zu Basel immer noch 30 Minuten auf der A2 Richtung Basel ab Pratteln, dann Richtung Zürich auf der A3 ab der Verzweigung Augstostau, Richtung Basel auf der A3 ab Eiken bis zur Verzweigung Rheinfelde eine gute Viertelstunde und Richtung Deutschland ab Rheinfelde eben auch einen Moment. Dann schauen wir noch für die Ferienkinder in Gotthard. 4 Kilometer Stau haben wir Richtung Süden, 40 Minuten länger sicher. Richtung San Bernardino 10 Minuten Bremser zwischen Chur Süd und Bonantutz. Wir haben außerdem für alle, die schnell ins Ferienhäuschen fahren, zu den Herbstferien, das Kloster, Vereina zwischen der Ausfahrt Langquart und dem Tunnel de la Clus Stau. Nach einem Unfall gibt es eine wechselseitige Verkehrsführung mit einem Zeitverlust von einer Viertelstunde. Auch 10 Minuten fliehst Richtung Langquart zwischen Aarweg und Ganda. Auch hier eben wegen dieser wechselseitigen Verkehrsführung nach Unfall.
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0: finden wir alle cool, weil wir alle mitsingen können. Das ist Energy Downtown durch den Freitagabend. Auch bei dem können wir, glaube ich, mitsingen, oder? Oh ja, ist der schön. Wobei, One of Us ist jetzt nicht der bekannteste ABBA-Song. Da ist schon bald hinten runtergegangen mit der Band. Ja, Glanzzeiten längst vorbei, Training, Streit und überhaupt. Du musst unbedingt mal Doku schauen. Ganz spannende Geschichte, die ABBA mitbringt. Aber der Song war auf dem Album The Visitors. Das erste Album, das man auf eine CD gepresst hat. Auf die erste Musik-CD genau genommen, die Anfangs Oktober von 44 Jahren 1982 rausgekommen ist. Und darum reden wir drüber heute. Ja, so eine Scheibe, die so speziell war, die CD, dass man sie im Schweizer Fernsehen musste erklären.
1: Das ist jetzt die neue Platte, die dann in den Spieler reinkommt. Das sieht nicht so aus, wie wenn es da drauf eine Rille hat.
2: Nein, jetzt keine Rille mehr. Die Platte ist nur noch 12 cm gross. Und die Tonspur da drauf ist im Inneren von der Platte in Form von winzigen Vertiefungen. Die Vertiefungen da drauf sind mikroskopisch kleiner als ein 1000 mm tief und breit.
0: Ja, es hat aber so viel keine Nadel mehr gebraucht, sondern ein Laser, der es gelesen hat, was da für Sound auf dieser Scheibe ist. Tatsächlich war das der Shit gewesen, vor 44 Jahren, weg von der Schallplatte und dem Kassettchen, ja, zum Streaming sozusagen.
3: Kurz bevor die CD rausgekommen ist, hat mir ein Kollege gesagt, hey, jetzt kommt etwas Sensationelles raus. Da hast du nicht mehr die Probleme mit der Schallplatte, die immer voll verkratzt sind. Das ist etwas ganz Kleines, Silbriges. Und mit der kannst du sogar Frisbee spielen. Die ist so robust, die geht nicht kaputt. Und wirst immer super Musik haben. Das ist das, was ich an die CD erinnern kann.
4: Es war revolutionär gewesen. Ich und auch meine Kollegen oder Freunde und Freundinnen haben sich da relativ schnell ein Gerät zugetan und haben sich auch angefangen, eine Sammlung aufzubauen. Relativ schnell, ja.
0: Ja, der Hype war riesig und gross der Treffpunkt in den CD-Läden.
5: Ja, das war natürlich lässig gewesen, oder? Ich meine, ich mag mich erinnern, Musik Hub zum Beispiel an der Bahnhofstrasse. Ich meine, ich habe dort Stunden verbracht mit neuen CDs hören und so. Ich bin immer schnell im Mittag und dann gleich Musik hören.
0: Oder ja, CD. Das ist ein richtiges Hobby. Das waren noch Zeiten, oder, wo die Jungen da in diesen CD-Shops rumgehangen sind, wie an so Dresen. Da hast du einen Kopfhörer geschnappt, einen Dude bei der Kasse, hast gesagt, was du hören willst, und dann hast du die Songs mal reingezogen, bevor du entschieden hast, ob jetzt die CD für deine Sammlung willst oder eben nicht. Der da auch voll im Fieber war, Anna, dazumal, ist der Philipp Stucker. Er ist Chef bei cd.ch. Und wer meint, dass CD nach 44 Jahren tot ist, der täuscht.
5: Ja, es werden noch CDs verkauft. CD ist kein Massenprodukt mehr, sondern ein Nischenprodukt. Und was wir merken, ist, dass immer mehr Leute die CD wieder so ein bisschen für sich entdecken. Es ist schon erstaunlich. Wir verkaufen pro Tag über 1000 CDs. Das glauben die Leute häufig nicht.
0: Na, 1000 CDs pro Tag hätte ich auch never ever gedacht. Wobei, es ist doch eine gewisse Klientel, die das noch macht.
5: Es gibt schon gewisse Stile, wo wir sehr gut CDs verkaufen. Das sind so die Klassiker, wie zum Beispiel eben Rolling Stones, David Bowie, Adele, Coldplay, Muse und so weiter. Und besonders kaufkräftige Kundschaft bei uns ist so ein bisschen die Rock- und Metal-Community. Die ist sehr wichtig.
0: Ja, auch Schlager und so Hudigäckler, also Volksmusik, verkauft sich immer noch gut, sagt Philipp weiter. Drum, falls du deine CD-Sammlung noch hast, allenfalls hat die sogar noch etwas wert.
5: Ich finde schon, dass sie noch einen Wert haben. Ich meine, wenn man vor 10 Jahren vielleicht gefragt hat, ob Vinyl noch einen Wert hat, hätte man Ähnliches gesagt. Ich würde sie mal noch nicht vortrühren. Das wäre jetzt mal mein Tipp.
0: Also, das grosse Comeback wie die Platte. Ja, ich weiss nicht, ob die CD wieder mal noch so erfolgreich wird sein. Aber hast du gehört, Frau? Nein, die stehen daheim nicht nur im Weg. Aber nein, vielleicht lässt sich das noch zu Geld machen. CD.ch versteht sich nämlich immer noch als Drehscheibe für die, die Raritäten haben oder Raritäten suchen.
5: Also bei uns ist es so, oder? Es gibt ja wirklich CDs. Gewisse Leute wollen bestimmte CDs, die irgendwelche Emotionen oder Kindheitserinnerungen damit verbinden. Und die kann man bei uns suchen mit dem Recherchedienst. Und dann kommst du bei uns eine Offerte über für die CDs und dann kannst du die kaufen. Und die sind zum Teil sind die halt richtig teuer. Wenn die auf der ganzen Welt, wenn wir die zusammensuchen, kann eine CD schnell mal über 50 oder 100 Stutz kosten.
0: Ja, das ist gewissen Leuten eben für ihre Heilungssammlung noch wert, weil mit jedem Song einfach noch ganze Haufen Emotionen und Momente verbunden sind. Ein Stück Lebensgeschichte.

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1: Ja, wir haben heute Morgen geweckt, Fiona und Roger, von Anfang an Vollgas, wie das der SCB heute Abend sicher auch macht, gegen Genf Servette, haben wir nämlich Tickets dürfen verlosen.
2: Ja, und die sind weg wie warme Wäckchen.
1: Und haben wir heute Morgen darüber geredet, über den Kontostand. Wir haben nämlich in der Woche den Schweizer Millionär Alan Frey bei uns in der Show gehabt und der gesagt, und seit er Millionär ist, jeden Tag checkt er seinen Kontostand, obwohl er eigentlich viel drauf
2: hat. Ich sage noch etwas drauf, logisch.
1: Machst du das?
2: Nie, ich schaue fast nie drauf.
1: Oder? Oh, auf der Straße los.
3: Also ich schaue lieber nicht auf mein Konto so oft, weil ich sehe nur Minus.
1: Natürlich, ja, auf der anderen Seite, ich selber auch. Ich habe vor allem immer ein schlechtes Gewissen, wenn ich mit dem Kärtchen zahle und der Moment erreicht ist, wo ich das Kärtchen wechsle und sage, jetzt nehme ich Kreditkarte.
2: Ja, jetzt längt es nicht.
1: Und ich schon weiss, oh Mann, auf dem Debitkonto wird es langsam eng. Ich habe es ausgerechnet. 23 Tage noch bis zum nächsten Zahltag. Ja, jetzt zuerst mal schön richtig Wochenende durchstarten. Uns gibt es am Montagmorgen wieder ab der 5.
2: Bis dann. Weekend.
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0: Duschen mit «Say So» in 5 Minuten am 7. Ich wünsche einen wunderschönen Freitagabend. Am 7. das nächste News-Update und dann gehen wir 25 Jahre zurück.
1: Das war am 2. Oktober 2001. Gewesen. Ein ganzes himmeltrauriges Ereignis für die Schweiz. Unsere Luftfahrtgesellschaft, die der stolz war von der ganzen Schweiz, fast wie die SBB, die dort das Grounding gemacht hat wegen Missmanagement und allen möglichen anderen Fehlern. Das war damals gewesen. Und heute merkt man immer noch manchmal die Schäden von dem Grounding.
0: Ja, der ehemalige Stoppi von Zürich, Elmar Raldegräber, erinnert sich noch gut an den Tag vor 25 Jahren. Und du merkst, da sind immer noch Haufen Emotionen rum. Und darum ist das Grounding von der Swiss natürlich auch Top-Story vom Tag. Gibt es auch den 7. News.
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0: Nochmal ein riesen Song. Great Expectation. Ja, Siena Spiro, das ist Energy am Freitagabend.
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0: Ja, ich bin froh, muss ich jetzt nicht auch noch News erzählen. Das macht für mich den Mario raus.
2: Die spanische Regierung ist mit ihren Vorschlägen gegen die Wohnungsnot gescheitert. Die Linkskoalition vom Regierungschef Pedro Sanchez hat Massnahmen eingebracht, nachdem es landesweite Proteste gegeben hat. Der Auslöser für die ist eine Zwangsräumung von einer 87-jährigen Rentnerin gewesen. Die Regierung hat unter anderem den Schutz vor Zwangsräumungen verbessern. Die Opposition hat Vorschläge aber abgelehnt, mit der Begründung, dass durch die Massnahmen die Mieten teurer und das Wohnungsangebot knapper würde. Nachdem der SVP-Bundesrat Guy Parmelin heute Mittag seinen Rücktritt bekannt gegeben hat, startet das Rennen für seine Nachfolge. Die wird zwar erst im Dezember gewählt, trotzdem kursieren jetzt schon ein paar Namen, die könnten in Frage kommen. Darunter sind unter anderem die Esther Friedli, Nathalie Rickli oder auch die Magdalena Martullo-Blocher. Wenn eine Frau das Rennen sollte machen, wäre sie die allererste weibliche SVP-Bundesrätin von allen Zeiten. Die G7-Staaten geben 100 Millionen Fässer Rohöl und Diesel aus ihren Reserven frei. Das ist nach einer Videokonferenz der Staats- und Regierungschefs der G7-Staaten bekannt gegeben worden. Damit reagiert das Bündnis auf den Druck der USA, um das Angebot zu erhöhen und so die Kraftstoffpreise zu senken. Die Freigabe soll sofort losgehen und 4 Monate lang dauern. Die US-Regierung hat mit einem Exportstopp vom Diesel gedroht, falls die Europäer keine Dieselreserven freigeben würden.
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0: So, jetzt geht es ab ins Dunkle. In der Nacht gehen wir auf 12 Grad ab. Wobei, gefühlt mit dem Wind dann vielleicht noch etwas kühler. Zum Ostermorgen Nebel. Der zwischen 700 und 1000 Meter drüber und später überall ist es recht sonnig und weiter mild mit etwa 21 Grad. Das heisst, in der Region Basel und im Rheintal kann es gut und gern auch 23 Grad geben.
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0: Na, Tütterli haben wir den Gubrischnau auf dem Schirm, also Nordring und so Geschichten. Oder Braunau, in der Stadt Zürich, im Moment Geduld brauchst. Vor allem mühsam ist es noch auf der A1. Wenn du von Bern Richtung Zürich unterwegs bist, zwischen Aarau Ost und Lenzburg, dann zu Basel immer noch eine halbe Stunde, die brauchst. Auf der A2 Richtung Basel ab Pratteln. Auf der A3 Richtung Zürich ab Augst bis Rheinfelden Stau. Wir haben aber auch Richtung Basel, ab Rheinfelden, Ost bis Rheinfelden Stau und dann natürlich Richtung Deutschland stehen schon. Für die Ferienkinder schauen wir an Gotthard. 4 Kilometer sind es aktuell. Gute 40 Minuten, bevor es Richtung Süden weitergeht. Wenn du Richtung Chur fährst, also San Bernardino, dann zwischen Chur Süd und Bonaduz Stau. Wir haben aber auch das Kloster wegen einem Unfallproblem. Bei der Ausfahrt Langquart in beide Richtungen musst du Geduld nehmen.
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0: Das vorratend, Top-Story zum 25 Jahre Swissair Grounding wartet. Außerdem der Schelki, der alle Fans von «Die Sprechstunde» lustig macht auf die neue Folge, die es am Wochenende gibt. Und wir spielen dann auch eine Runde Quizkönig. Heute Finale, darum Kandidaten schon klar. Aber kannst natürlich auch einfach so miträteln und mal schauen, ob zum König oder zur Königin taugst. Schön, kommst du mit. Hallo.

0: 28 und das Rathaus 25 Jahre zurückdrehen zum 1. Oktober 01.
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0: Ja, heute vor 25 Jahren war einer der traurigsten und einschneidendsten Tage in der Geschichte von unserem Land. Unsere Airline, unsere Swissair, der Nationalstolz, ist grounded. Am Boden geblieben, zig Dutzend Flüger einfach parkiert. Das Bild, das sich tief eingebrannt hat im Gedächtnis der Schweizerinnen und Schweizer. Und der prestigeträchtige Beruf vom Pilot oder vom Flight Attendant war plötzlich nur noch zu bedauern gewesen. Der Michael Reusser, ehemaliger Energy-Mitarbeiter, war dort noch Swissair Flugbegleiter und erinnert sich noch genau an Tag X.
2: Das Grounding von der Swissair, das hast du dann zumal noch im Radio als erstes erfahren. Da warst du im Radio hören. Es hat Kenner-Handys gegeben mit Push-Meldungen etc. Da warst du im Radio hören und dann ist die Meldung gekommen, dass die Swissair Flotte nicht mehr fliegt. Und dann bin ich ins Ops gegangen. Das ist die Abkürzung von Operations Center. Das ist dort, wo Flight Attendants und Piloten sich getroffen haben, sich bereit gemacht haben für einen Flug und nachher bist du auf das Flugzeug gegangen oder bist nach dem Flug dann auch wieder dort retour. Und das war eine unglaublich eindrückliche Stimmung. Dort innen hat eine extrem grosse Trauer gehabt. Du hast Piloten gehabt, gestandene Männer seit 20 Jahren fliegen, die schon durch x Hurricanes durchgeflogen sind und wo du hast das Gefühl gehabt, die meistern jetzt alles. Dann sind einfach nur Tränen runtergelaufen, wenn du auf den Flughafen rausgeschaut hast, wie sie Flugzeuge eins nach dem anderen einfach parkiert haben und nicht mehr parat gemacht, hat es die einfach hochgeschudert.
0: Ja, das ist jedem eingefahren. Und eben heute, schon 25 Jahre seither. Mario Ross aus der Energy News Redaktion.
3: Ein Satz hat am Nachmittag vom 2. Oktober 2001 alles verändert.
4: Aus finanziellen Gründen ist die Swissair nicht mehr in der Lage, ihre Flüge durchzuführen.
3: Alle Flugzeuge mussten am Boden bleiben und tausende Crewmitglieder und Passagiere sind gestrandet. Dass die Swissair einmal pleite wird sein, hat man sich wenige Monate vorher nicht vorstellen können. Sie war der Nationalstolz. Und es war der Traumjob von vielen, für die Fluggesellschaft zu arbeiten. So auch für Gabriela Goth. Sie ist 6 Jahre Flugbegleiterin bei der Swissair, wie sie im Interview mit dem SRF gesagt hat.
5: Weil die Swissair auch ein Arbeitgeber war, der uns eben mal super ausgebildet hat, wo schon Männer und Frauen sich gleichgestellt waren. Man hat die gleichen Chancen gehabt, der gleiche Lohn. Das war eigentlich noch lange nicht selbstverständlich gewesen.
3: Im Nachhinein wird klar, das Grounding ist nicht aus dem Nichts gekommen. Die Swissair hat sich schon Jahre vorher mit einer aggressiven Expansionsstrategie übernommen. Teure Beteiligungen an ausländischen Airlines haben den Konzern belastet. Und dann sind auch noch 9-11-Terroranschläge passiert. Die haben dazu geführt, dass weniger geflogen worden ist. Wo das Geld dann endgültig ausgegangen ist, hätte der Bundesrat zwar eigentlich nur einen Plan gehabt, um Swissair zu retten. Das zusammen mit dem Geld von den Banken Credit Suisse und der UBS. Der Marcel Ospel von der UBS war aber unterwegs auf einem Flug und ist nicht ans Telefon gegangen. Der damalige Bundesrat Moritz Leuenberger hat daran gar keine Freude gehabt.
6: Man könnte auch sagen, der Wirtschaftsführer fährt in der Luft und der Bundesrat geht in die Luft.
3: 2002 ist dann die neue Fluggesellschaft Swiss gegründet worden. Die gibt es heute noch und gehört zu der deutschen Fluggesellschaft Lufthansa.
0: Ein trauriges Kapitel Schweizer Geschichte, übrigens eindrücklich zusammengefasst im Film Grounding, die letzten Tage der Swissair.

0: Und Downtown, in 7 Minuten halb 8. Gruß auf den Weg, vielleicht auch Richtung Ferien. 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

0: Mit Elton John und Dua Lipa ist halb 8 geworden.
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0: Fährt noch ein bisschen um Gobrist, um Limmataler Kreuz, dann aber vor allem auch in der Gegenrichtung ab dem Brütisellen Kreuz bis Zürich Ost. Und in der Braunau wartest du im Moment Richtung Stadt rein. Wir haben immer noch eine Viertelstunde Staustehen angesagt auf der A2 Richtung Basel ab Pratteln. Außerdem Richtung Deutschland auf der A3 Stau. Und dann haben wir immer noch 4 Kilometer Stau im Gotthard. Also für alle, die Richtung Süd unterwegs sind, brauchen sicher 40 Minuten länger. Auf der A13 Richtung San Bernardino, nicht mehr so schlimm wie auch schon. Zwischen Chur Süd und Pono Dutz klemmt es noch ein bisschen und dann kannst du aber schon wieder Gas geben. Hey, kommen wir gut an. Und falls ihr eben Ferien als Ziel habt, dann geniessen wir es.

0: Happy Start des Weekends. Und Zeit für eine Runde Quizkönigs ist das grosse Finale. Darum Kandidaten haben wir schon, aber eingeladen zum Miträtseln. Bis gleich, viel Spass.
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0: Es ist ein heisses Rennen heute zwischen der Sibylle und dem Stefan. Hoi zusammen.
2: Hallo zusammen.
0: Ich würde sagen, wir ziehen es nicht künstlich in die Länge, sondern starten direkt mit der Sibylle und Stefan dicht immer noch schnell auf die andere Leitung. Bis nachher.
3: Bis nachher.
0: Sibylle, das Spiel funktioniert wie immer 20 Sekunden Zeit für 3 tagesaktuelle Fragen. Gib mir den Countdown und es geht los.
2: 3, 2, 1, 0.
0: Welcher Bundesrat hat heute seinen Rücktritt bekannt gegeben? Richtig, gegen welches Land spielt Nazi am Samstag in der Nations League in Luzern?
2: Gegen Slowenien.
0: Auch richtig. Und seit gestern läuft der neue Jean das Schaf-Film im Kino. Zu welchem runden Jubiläum?
2: Oh. 30 Jahre.
0: Ja, nicht ganz. Ich verrate es noch nicht, weil vielleicht weiss es ja der Stefan. Ich hole ihn gerade schnell zurück. Aber souveräne 2 Punkte hast du geholt. Gut gemacht.
2: Merci.
0: Stefan!
3: Da bin ich wieder.
0: Sibylle hat gut vorgelegt, aber es ist schlagbar, ich sage mal so.
3: Okay, ich versuche mein Bestes.
0: Und wir hoffen, das lange. Für dich genau das gleiche, 20 Sekunden Zeit, 3 tagesaktuelle Fragen, gib mir einen Countdown und es geht los.
3: 3, 2, 1, go.
0: Welcher Bundesrat hat heute seinen Rücktritt bekannt gegeben?
3: Guy Bellman.
0: Richtig, gegen welches Land spielt die Nazi am Samstag in der Nations League in Luzern?
3: Slowenien.
0: Auch richtig. Und seit gestern läuft der neue Jean das Schaf-Film im Kino. Zu welchem runden Jubiläum?
3: 30.
0: Nein, eben auch nicht. Hat Sibylle auch gesagt. Das wäre das 50. gewesen. Ja, nun. Das heisst aber, es steht 2-2 und wir gehen direkt in die Schätzfrage. Die spielen wir zuerst mit der Sibylle. Darum schalten wir den Stefan jetzt gerade wieder weg. Und die Frage lautet, wie viele einzelne Fotos braucht man für 1 Minute schon das Schaf-Knet-Animation?
2: 1000.
0: 1000? Also gut, ich frage den Stefan genau das Gleiche. Stefan, Schätzfrage wäre, wie viele einzelne Fotos braucht man für 1 Minute schon das Schaf-Knet-Animation?
3: Sagen
0: 6000. Und Sibylle hat 1000 gesagt und die richtige Antwort wäre 1500 Fotos. Das heisst, Sibylle hat gewonnen! Gratulieren!
2: Danke.
0: So ein scheues Müsli am Anfang und trotzdem jetzt Quizkönigin der Woche.
2: Ich habe mal etwas gesehen, wo ich bin auch Fan von dem, aber habe keine Ahnung mehr trotzdem.
0: Eben, voilà. Aber es hat gelangt und du hast gewonnen und darfst dich heute noch richtig schön feiern lassen. Danke euch vielmals fürs Mitspielen und Happy Weekend.
2: Danke, gleichfalls.
3: Alles gut.
0: Tschüss zusammen.
2: Tschüss zusammen.
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0: Genau, was ich noch will sagen. Jean der Schaf, der neue Film heißt Spuk im Kürbisfeld. Könnt ihr mal schauen, mal mit den Kiddies jetzt in der Herbstferien so ins Kino.
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0: Jetzt habe ich es gerade noch aufploppen gesehen. Wir haben da eine Gefahrenmeldung innen bekommen. Und noch wichtig, weil ja, nicht, dass es noch mal klopft. Auf der A1 Bern Richtung Zürich müsst ihr aufpassen. Zwischen der Verzweigung Lutterbach und Wangen an der Aare. Da hat es nämlich eine Eisenstange. Und zwar gerade beim Rastplatz Deitigen. Da müsst ihr besonders vorsichtig fahren auf der A1 Richtung Zürich. Ab der Verzweigung Lutterbach vom Gas bis Wangen an der Aare. Da hat es eine Eisenstange. Gerade beim Rastplatz Deitigen auf der Autobahn. Ist jetzt das etwas gewesen? Drum runterfahren, durchschnaufen zusammen mit dem James Arthur. Dear